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1: Ich bin Katrin Müller. Die Spitzen von Union und SPD haben sich im Koalitionsausschuss auf eine Reihe von Reformen verständigt. Das erfuhr die dpa nach 7,5 Stunden Beratungen am späten Abend aus Koalitionskreisen. Über die Inhalte wollen die Vorsitzenden von Union und SPD am Vormittag auf einer Pressekonferenz informieren. Auf einige Punkte des Reformpakets hatte sich die Koalition auch schon vor dem Treffen geeinigt.
2: Ja, was das Thema Rente angeht, ist das weitgehend abgehakt. Die Vorschläge der Rentenkommission sollen umgesetzt werden. Punkt. Und die Chancen, dass das mit den Stimmen von Union und SPD durch den Bundestag geht, die stehen ganz gut. Na und bei der Gesundheitsreform, da ist halt ein radikaler Sparkurs angesagt. Egal ob bei Kliniken, Arztpraxen, Patienten oder Medikamenten. Ziel ist das Spargesetz so schnell wie möglich durch den Bundestag zu bringen. Tanja Wagner, Nachrichtenredaktion.
1: Die USA und der Iran haben nach Darstellung der Vermittlerstaaten Katar und Pakistan in indirekten Gesprächen Fortschritte erzielt. Bei Fragen im Zusammenhang mit dem vor 2 Wochen vereinbarten Rahmenabkommen zur Beendigung des Irankriegs seien positive Fortschritte erzielt worden, hieß es von katarischer Seite. Demnach wurde vereinbart, die Gespräche fortzusetzen. Ökostrom ist in Deutschland weiter auf dem Vormarsch. Im ersten Halbjahr 2026 hatte klimaneutral erzeugter Strom mit 58% einen so großen Anteil am Stromverbrauch wie noch nie in diesem Zeitraum. Das geht aus Hochrechnungen von Forschern und des Branchenverbands hervor.
3: Vor allem die Stromerzeugung aus Wind und Sonne hat im ersten Halbjahr kräftig zugelegt. Das lag vor allem wohl daran, dass einfach mehr Wind wehte als im ersten Halbjahr 2025. Und es regnete weniger. Das begünstigte die Stromerzeugung aus Sonnenenergie neben dem stetigen Ausbau von Photovoltaikanlagen. Bis zum Jahr 2030 soll in Deutschland 80% des Bruttostromverbrauchs aus erneuerbaren Energien stammen. Und die Tochau, Berlin.
1: Zum Fußball. Bei der WM hat Belgien ein fulminantes Comeback hingelegt und den nächsten Tiefschlag abgewendet. Das Team gewann sein 16-Finale gegen Senegal nach 2 Tore Rückstand noch mit 3:2 nach Verlängerung. Zuvor hatte England gegen die Demokratische Republik Kongo nach einem frühen Rückstand mit 2:1 gewonnen und trifft im Achtelfinale auf Co-Gastgeber Mexiko.

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1: Ich bin Katrin Müller. Die Spitzen von Union und SPD haben sich im Koalitionsausschuss auf eine Reihe von Reformen verständigt. Das erfuhr die DPR nach 7,5 Stunden Beratungen am späten Abend aus Koalitionskreisen. Über die Inhalte wollen die Vorsitzenden von Union und SPD am Vormittag auf einer Pressekonferenz informieren. Auf einige Punkte des Reformpakets hatte sich die Koalition auch schon vor dem Treffen geeinigt.
2: Ja, was das Thema Rente angeht, ist das weitgehend abgehakt. Die Vorschläge der Rentenkommission sollen umgesetzt werden. Punkt. Und die Chancen, dass das mit den Stimmen von Union und SPD durch den Bundestag geht, die stehen ganz gut. Na und bei der Gesundheitsreform, da ist halt ein radikaler Sparkurs angesagt. Egal ob bei Kliniken, Arztpraxen, Patienten oder Medikamenten. Ziel ist, das Spargesetz so schnell wie möglich durch den Bundestag zu bringen. Tanja Wagner, Nachrichtenredaktion.
1: Die USA und der Iran haben nach Darstellung der Vermittlerstaaten Katar und Pakistan in indirekten Gesprächen Fortschritte erzielt. Bei Fragen im Zusammenhang mit dem vor 2 Wochen vereinbarten Rahmenabkommen zur Beendigung des Irankriegs seien positive Fortschritte erzielt worden, hieß es von katarischer Seite. Demnach wurde vereinbart, die Gespräche fortzusetzen. Ökostrom ist in Deutschland weiter auf dem Vormarsch. Im ersten Halbjahr 2026 hatte klimaneutral erzeugter Strom mit 58% einen so großen Anteil am Stromverbrauch wie noch nie in diesem Zeitraum. Das geht aus Hochrechnungen von Forschern und des Branchenverbands hervor.
3: Vor allem die Stromerzeugung aus Wind und Sonne hat im ersten Halbjahr kräftig zugelegt. Das lag vor allem wohl daran, dass einfach mehr Wind wehte als im ersten Halbjahr 2025. Und es regnete weniger. Das begünstigte die Stromerzeugung aus Sonnenenergie neben dem stetigen Ausbau von Photovoltaikanlagen. Bis zum Jahr 2030 soll in Deutschland 80% des Bruttostromverbrauchs aus erneuerbaren Energien stammen. Onni Tochau, Berlin.
1: Zum Fußball. Bei der WM hat Belgien ein fulminantes Comeback hingelegt und den nächsten Tiefschlag abgewendet. Das Team gewann sein 16-Finale gegen Senegal nach 2-Tore-Rückstand noch mit 3:2 nach Verlängerung. Zuvor hatte England gegen die Demokratische Republik Kongo nach einem frühen Rückstand mit 2:1 gewonnen und trifft im Achtelfinale auf Co-Gastgeber Mexiko.

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1: Guten Morgen aus der Meerradio-Wetterredaktion. Im Moment melden Altgabsen am Heimatmuseum, Gotshorn und Hornbostel jeweils 15 Grad. Dazu ist es überall klar. Am Morgen startet die Steinhuder Meerregion meist heiter, örtlich aber noch mit Nebelfeldern. Im Nienburger Land und im südlichen Heidekreis kann es anfangs noch trüb sein, sonst lockert es nach und nach auf. Später am Tag setzt sich in weiten Teilen heiteres Wetter durch. Dazu weht nur ein schwacher bis zeitweise spürbarer Wind und es wird angenehm warm mit 24 bis 26 Grad. In der kommenden Nacht bleibt es meist klar oder nur leicht bewölkt. Morgen geht es dann heiter und etwas frischer weiter. Die Höchstwerte liegen bei 21 bis 23 Grad. Am Samstag bleibt es heiter mit viel Licht und auch am Sonntag setzt sich das überwiegend trockene Wetter fort.
2: Nachrichten. Ich bin Katrin Müller. Die Spitzen von Union und SPD haben sich im Koalitionsausschuss auf eine Reihe von Reformen verständigt. Das erfuhr die DPA nach 7,5 Stunden Beratungen am späten Abend aus Koalitionskreisen. Über die Inhalte wollen die Vorsitzenden von Union und SPD am Vormittag auf einer Pressekonferenz informieren. Auf einige Punkte des Reformpakets hatte sich die Koalition auch schon vor dem Treffen geeinigt.
3: Bei der Rente ist sich Schwarz-Rot weitgehend einig. Die Vorschläge der Rentenkommission sollen vollumfänglich umgesetzt werden. Und bei der Gesundheitsreform sollen die ersten Gesetze schon bis Jahresende fix sein. Streit gibt es dagegen noch bei den Themen Steuern und Arbeitszeit. Die SPD will kleinere Einkommen entlasten und dafür Gutverdiener ab 100.000 Euro und Erben stärker zur Kasse bitten, was die Union in der vorgeschlagenen Form ablehnt. CDU und CSU wollen den 8-Stunden-Arbeitstag dagegen mit einer Wochenarbeitszeit ablösen. Dagegen machen wiederum die Gewerkschaften mobil. Tanja Wagner, Nachrichtenredaktion.
2: Nach dem Ende des Tankrabatts sind die Spritpreise stark gestiegen. Nach dem typischen Mittagssprung stiegen die Preise für E10 im bundesweiten Durchschnitt auf 2,15 Euro pro Liter an, bei Diesel auf 2,11 Euro. Der Steuerrabatt in Höhe von etwa 17 Cent pro Liter war zum 1. Juli ausgelaufen. Der ADAC und die Monopolkommission werfen den Mineralölkonzernen vor, das Ende des Tankrabatts schon vor dessen Auslaufen in die Preise eingerechnet zu haben. Die Bundesanwaltschaft hat in Hamburg Anklage gegen einen mutmaßlichen Drahtzieher der Nord Stream-Anschläge im September 2022 erhoben. Das bestätigte die Kanzlei des angeklagten Ukrainers.
4: Die Bundesanwaltschaft wirft dem Mann laut Medienberichten Kriegsverbrechen, das Herbeiführen einer Sprengstoffexplosion und die Zerstörung von Bauwerken vor. Der Ukrainer war im vergangenen Jahr im Italienurlaub gefasst worden. Er wehrte sich monatelang gegen die Auslieferung nach Deutschland. Im November wurde er dann aber überstellt. Thomas Brock, Nachrichtenredaktion.
2: Zum Fußball. Bei der WM hat Belgien ein fulminantes Comeback hingelegt und den nächsten Tiefschlag abgewendet. Das Team gewann sein 16-Finale gegen Senegal nach 2 Tore Rückstand noch mit 3:2 nach Verlängerung. Zuvor hatte England gegen die Demokratische Republik Kongo nach einem frühen Rückstand mit 2:1 gewonnen und trifft im Achtelfinale auf Co-Gastgeber Mexiko.
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1: Es liegen keine Meldungen vor. Gute und sichere Fahrt. Diese 8 Blitzer habt ihr uns zuletzt gemeldet. Auf der B188 wird in Uetze-Benrode geblitzt. In Hannover-Nordstadt steht ein Blitzer auf der Arndtstraße, 100 Meter vor der Gedenkstätte. Dazu in Hannover-Linden-Süd auf der Deisterstraße, 90 Meter vor dem Café. Weiter geht es in der Wedemark, in Berghof auf der Berghofer Straße, Ecke am Haierhaus. In Neustadt steht ein Blitzer auf der Mecklenhorster Straße, Ecke Jahnstraße. Und in Hannover-Oststadt wird auf der Zellerstraße kontrolliert, 130 Meter vor dem Restaurant. Außerdem wird in Neustadt Otternhagen auf der Otternhagener Straße an der Schule geblitzt. In Nienburg steht ein Blitzer auf der Burmende, Ecke Rühmkorfstraße. Vor Schulen und Kitas heißt es runter vom Gas. Alle weiteren Meldungen findet ihr wie immer auch auf der Meerradio-Website und in unserer App. Kommt gut durch.
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1: Guten Morgen aus der Meerradio-Wetterredaktion. Im Moment melden Altgarbsen am Heimatmuseum, Gozhorn und Hornbostel jeweils 15 Grad. Dazu ist es überall klar. Am Morgen startet die Steinhuder Meerregion meist heiter, örtlich aber noch mit Nebelfeldern. Im Nienburger Land und im südlichen Heidekreis kann es anfangs noch trüb sein, sonst lockert es nach und nach auf. Später am Tag setzt sich in weiten Teilen heiteres Wetter durch. Dazu weht nur ein schwacher bis zeitweise spürbarer Wind und es wird angenehm warm mit 24 bis 26 Grad. In der kommenden Nacht bleibt es meist klar oder nur leicht bewölkt. Morgen geht es dann heiter und etwas frischer weiter. Die Höchstwerte liegen bei 21 bis 23 Grad. Am Samstag bleibt es heiter mit viel Licht und auch am Sonntag setzt sich das überwiegend trockene Wetter fort.
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2: Ich bin Katrin Müller. Die Spitzen von Union und SPD haben sich im Koalitionsausschuss auf eine Reihe von Reformen verständigt. Das erfuhr die DPR nach 7,5 Stunden Beratungen am späten Abend aus Koalitionskreisen. Über die Inhalte wollen die Vorsitzenden von Union und SPD am Vormittag auf einer Pressekonferenz informieren. Auf einige Punkte des Reformpakets hatte sich die Koalition auch schon vor dem Treffen geeinigt.
3: Bei der Rente ist sich Schwarz-Rot weitgehend einig. Die Vorschläge der Rentenkommission sollen vollumfänglich umgesetzt werden. Und bei der Gesundheitsreform sollen die ersten Gesetze schon bis Jahresende fix sein. Streit gibt es dagegen noch bei den Themen Steuern und Arbeitszeit. Die SPD will kleinere Einkommen entlasten und dafür Gutverdiener ab 100.000 Euro und Erben stärker zur Kasse bitten, was die Union in der vorgeschlagenen Form ablehnt. CDU und CSU wollen den 8-Stunden-Arbeitstag dagegen mit einer Wochenarbeitszeit ablösen. Dagegen machen wiederum die Gewerkschaften mobil. Tanja Wagner, Nachrichtenredaktion.
2: Nach dem Ende des Tankrabatts sind die Spritpreise stark gestiegen. Nach dem typischen Mittagssprung stiegen die Preise für E10 im bundesweiten Durchschnitt auf 2,15 Euro pro Liter an, bei Diesel auf 2,11 Euro. Der Steuerrabatt in Höhe von etwa 17 Cent pro Liter war zum 1. Juli ausgelaufen. Der ADAC und die Monopolkommission werfen den Mineralölkonzernen vor, das Ende des Tankrabatts schon vor dessen Auslaufen in die Preise eingerechnet zu haben. Die Bundesanwaltschaft hat in Hamburg Anklage gegen einen mutmaßlichen Drahtzieher der Nord Stream-Anschläge im September 2022 erhoben. Das bestätigte die Kanzlei des angeklagten Ukrainers.
4: Die Bundesanwaltschaft wirft dem Mann laut Medienberichten Kriegsverbrechen, das Herbeiführen einer Sprengstoffexplosion und die Zerstörung von Bauwerken vor. Der Ukrainer war im vergangenen Jahr im Italienurlaub gefasst worden. Er wehrte sich monatelang gegen die Auslieferung nach Deutschland. Im November wurde er dann aber überstellt. Thomas Brock, Nachrichtenredaktion.
2: Zum Fußball. Bei der WM hat Belgien ein fulminantes Comeback hingelegt und den nächsten Tiefschlag abgewendet. Das Team gewann sein 16-Finale gegen Senegal nach 2 Tore Rückstand noch mit 3:2 nach Verlängerung. Zuvor hatte England gegen die Demokratische Republik Kongo nach einem frühen Rückstand mit 2:1 gewonnen und trifft im Achtelfinale auf Co-Gastgeber Mexiko.
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1: Es liegen keine Meldungen vor. Gute und sichere Fahrt. Diese 8 Blitzer habt ihr uns zuletzt gemeldet. Auf der B188 wird in Uetze-Benrode geblitzt. In Hannover-Nordstadt steht ein Blitzer auf der Arndtstraße, 100 Meter vor der Gedenkstätte. Dazu in Hannover-Linden-Süd auf der Deisterstraße, 90 Meter vor dem Café. Weiter geht es in der Wedemark, in Berghof auf der Berghofer Straße, Ecke am Haierhaus. In Neustadt steht ein Blitzer auf der Mecklenhorster Straße, Ecke Jahnstraße. Und in Hannover-Oststadt wird auf der Zellerstraße kontrolliert, 130 Meter vor dem Restaurant. Außerdem wird in Neustadt-Otternhagen auf der Otternhagener Straße an der Schule geblitzt. In Nienburg steht ein Blitzer auf der Burmende, Ecke Rühmkorfstraße. Vor Schulen und Kitas heißt es runter vom Gas. Alle weiteren Meldungen findet ihr wie immer auch auf der Meerradio-Website und in unserer App. Kommt gut durch.
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1: Guten Morgen. Momentan messen wir in Buchholz an der Aller und Gretem am Moor 13 Grad, dazu ist es klar. In Südheide sind es 11 Grad, ebenfalls klar. Am Morgen ist es meist locker bewölkt oder heiter und noch angenehm frisch. Im Laufe des Vormittags setzt sich in unserer Region vielerorts freundliches Wetter durch. Später am Tag gibt es viel Sonne und dazu einen spürbaren, aber harmlosen Wind. Die höchsten Werte liegen heute meist zwischen 24 und 26 Grad. In höheren Lagen am Deister und im Weserbergland bleibt es etwas kühler. In der Nacht klart es an den meisten Orten auf und es kühlt wieder merklich ab. Morgen geht es zunächst freundlich los, später ziehen zeitweise mehr Wolken durch. Insgesamt bleibt es aber trocken und mit 21 bis 23 Grad angenehm. Am Samstag zeigt sich der Himmel eher grau. Am Sonntag setzt sich dieses trockene, leicht wechselhafte Wetter fort.
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3: Ich bin Ursula Winkler. 7,5 Stunden wurde gerungen. Am Ende haben sich die Spitzen von Union und SPD im Koalitionsausschuss auf ein Reformpaket für wirtschaftliches Wachstum und soziale Sicherheit verständigt. Das erfuhr die deutsche Presseagentur am späten Abend aus Koalitionskreisen. Einzelheiten wollen Kanzler Merz und die anderen Chefs der Koalitionsparteien am Morgen verkünden.
4: Den einen großen Big Bang wird es nicht geben, hatte Kanzler Merz zwar klargestellt, aber nach den ganzen Streitereien um die Reformen wird von der Regierung schon erwartet, dass sie jetzt auch liefert. Beim dicksten Brocken, der Reform der Einkommensteuer, sind sich Union und SPD nun offenbar auch einig geworden. Vor allem kleine und mittlere Einkommen sollen ab Januar entlastet werden. Gestritten wurde aber noch über die Gegenfinanzierung. Bei Rentenreform, Bürokratieabbau und Sparpaket für die gesetzliche Krankenversicherung waren sich Union und SPD schon vor dem Treffen einig. Katrin Müller, Nachrichtenredaktion.
3: Die USA und der Iran haben nach Darstellung der Vermittlerstaaten Katar und Pakistan in indirekten Gesprächen Fortschritte erzielt. Bei Fragen im Zusammenhang mit dem vor 2 Wochen vereinbarten Rahmenabkommen zur Beendigung des Iran-Kriegs seien positive Fortschritte erzielt worden. Es sei vereinbart worden, die Gespräche fortzusetzen, hieß es aus Doha. Mit 2 großen Gesetzesänderungen will die Bundesregierung die Bundeswehr stärken. Es geht um Änderungen im Reservistendienst und um den beschleunigten Bau militärischer Infrastruktur.
5: Die Bundeswehr braucht mehr Personal. Das betrifft die aktive Truppe, wo in den kommenden Jahren möglichst aufgestockt werden soll. Aber es soll auch mehr Reservisten geben. Deshalb sollen unter anderem Übungen verpflichtend werden. Bislang konnten die Reservisten selbst als auch ihre Arbeitgeber das ablehnen, wenn die Einladung der Bundeswehr kam. Außerdem soll deutlich mehr Geld in die Infrastruktur investiert werden, also für den Bau von Unterkünften, Munitionsdepots und Logistik für neue Waffensysteme. Wir brauchen schnellere Prozesse und die schaffen wir, sagt Verteidigungsminister Pistorius. Thomas Brock, Berlin.
3: Zum Fußball. Bei der WM hat Belgien mit 3:2 gegen den Senegal gewonnen und damit das Achtelfinale erreicht. Gegner wird der Co-Gastgeber USA. Die Amerikaner gewannen gegen Bosnien-Herzegowina mit 2:0. Auch England ist nach einem 2:1-Sieg gegen die Demokratische Republik Kongo eine Runde weiter und trifft nun auf Mitgastgeber Mexiko.
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1: Es liegen keine Meldungen vor. Gute und sichere Fahrt. Das sind die aktuellen Blitzer in der Steinhuder Meerregion. Auf der B188 in Ötzebenrode wird geblitzt. In Hannover-Oststadt steht ein Blitzer auf der Zeller Straße, 130 Meter vor dem Restaurant. Dazu in Hannover-Linden-Süd auf der Deisterstraße, 90 Meter vor dem Café. Und in Hannover-Botfeld an den Hilligenwöhren. In Nienburg steht ein Blitzer auf der Burmende, Ecke Rühmkorfstraße. Weiter geht es in Neustadt auf der Mecklenhorster Straße, Ecke Jahnstraße. In Neustadt-Otternhagen wird auf der Otternhagener Straße an der Schule kontrolliert. Und in Berghof steht ein Blitzer auf der Berghofer Straße, Ecke am Haierhaus. Ihr wisst ja, vor Schulen und Kitas immer Fuß vom Gas. Die aktuelle Verkehrslage findet ihr wie immer auch im Netz und in unserer Meerradio-App. Gute Fahrt!
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7: Einen wunderschönen guten Morgen. Wir starten mit euch in den Donnerstag, der erste offizielle Sommerferientag. Oh, lieben wir. Also wenn ich dann denke, wie es bei mir so gelaufen ist. Der erste Tag, es wurde ganz kräftig ausgeschlafen und dann wurde schön gefrühstückt. Ja? Ein schön frisch gepresster O-Saft. Ja? Und dann gab es auch noch ein Croissant, ja? Mit Nuss-Nougat-Creme. Oh, Freunde, ich sag's euch. Lieben wir. Wir starten mit euch in den Tag. Hier ist mehr Radio. Hi.

0: Kollegin Miri aus Marketing. Meine beste Freundin seit über 10 Jahren. Also wir sind wirklich durch dick und dünn gegangen. Gibt aber eine Sache, über die ich mich jedes Mal wieder totlachen könnte. Wenn die Sonne scheint, wir von drin nach draußen kommen oder wir gerade im Auto unterwegs sind, dann muss sie niesen. Ja, da habe ich noch nie gehört, dass jemand niesen muss, wenn die Sonne scheint. Ist aber tatsächlich wohl so ein Ding. Ich habe mal den Kollegen David Himmelreich darauf angesetzt, warum das eigentlich so ist. Warum wir dauernd bei Sonnenlicht niesen müssen.
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2: 25% der Menschen müssen niesen, wenn sie in die Sonne gucken. Das nennt sich photisches Niesen und ist tatsächlich vererbbar. Schon Aristoteles hat sich mit der Frage beschäftigt. Es gibt dazu unterschiedlichste Theorien. Laut der ersten liegt die Ursache für den Niesreflex bei Licht am Trigeminusnerv. Ich hoffe, liebe Biologen, ich habe den richtig ausgesprochen. Der liegt sehr nah am Sehnerv, überzieht aber eigentlich das ganze Gesicht. Normal reagiert eigentlich nur das Stück Nerv am Auge auf das Licht. Bei Leuten, die photisch niesen, reagiert der Teil am Oberkiefer, der löst das Niesen aus. Laut einer anderen Theorie ist der Parasympathikus gleichgeschaltet. Der Nerv ist Teil vom vegetativen Nervensystem und steuert unwillkürliche Körperfunktionen wie die Herzfrequenz und die Bildung von Tränenflüssigkeit. Bei denen, die einen photischen Niesreflex haben, löst das Licht dann eben unterschiedlichste Reaktionen aus. 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
1: Guten Morgen aus der Meerradio-Wetterredaktion. Derzeit melden Wunsdorf, Luthe und Sachsenhagen beim Schloss 14 Grad. In Schneferdingen sind es 11 Grad. Dazu ist es überall trocken und klar. Am Morgen startet der Tag meist freundlich und windschwach. Bis zum Vormittag lockern die Wolken weiter auf. Später gibt es vielerorts viel Sonne und nur zeitweise spürbaren Wind. Heute Nachmittag wird es angenehm warm mit 24 bis 26 Grad. Zum Abend hin bleibt es oft klar oder nur locker bewölkt. In der Nacht kühlt es wieder auf 12 bis 14 Grad ab. Morgen geht es in unserer Region sonnig weiter. Am Samstag zeigt sich der Himmel dann deutlich öfter grau. Am Sonntag bleibt es ähnlich. Dabei ist es in höheren Lagen am Deister und im Weserbergland meist etwas kühler als im flacheren Land.
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3: Ich bin Ursula Winkler. 7,5 Stunden wurde gerungen. Am Ende haben sich die Spitzen von Union und SPD im Koalitionsausschuss auf ein Reformpaket für wirtschaftliches Wachstum und soziale Sicherheit verständigt. Das erfuhr die deutsche Presseagentur am späten Abend aus Koalitionskreisen. Einzelheiten wollen Kanzler Merz und die anderen Chefs der Koalitionsparteien am Morgen verkünden.
4: Den einen großen Big Bang wird es nicht geben, hatte Kanzler Merz zwar klargestellt, aber nach den ganzen Streitereien um die Reformen wird von der Regierung schon erwartet, dass sie jetzt auch liefert. Beim dicksten Brocken, der Reform der Einkommensteuer, sind sich Union und SPD nun offenbar auch einig geworden. Vor allem kleine und mittlere Einkommen sollen ab Januar entlastet werden. Gestritten wurde aber noch über die Gegenfinanzierung. Bei Rentenreform, Bürokratieabbau und Sparpaket für die gesetzliche Krankenversicherung waren sich Union und SPD schon vor dem Treffen einig. Katrin Müller, Nachrichtenredaktion.
3: Die USA und der Iran haben nach Darstellung der Vermittlerstaaten Katar und Pakistan in indirekten Gesprächen Fortschritte erzielt. Bei Fragen im Zusammenhang mit dem vor 2 Wochen vereinbarten Rahmenabkommen zur Beendigung des Iran-Kriegs seien positive Fortschritte erzielt worden. Es sei vereinbart worden, die Gespräche fortzusetzen, hieß es aus Doha. Mit 2 großen Gesetzesänderungen will die Bundesregierung die Bundeswehr stärken. Es geht um Änderungen im Reservistendienst und um den beschleunigten Bau militärischer Infrastruktur.
5: Die Bundeswehr braucht mehr Personal. Das betrifft die aktive Truppe, wo in den kommenden Jahren möglichst aufgestockt werden soll. Aber es soll auch mehr Reservisten geben. Deshalb sollen unter anderem Übungen verpflichtend werden. Bislang konnten die Reservisten selbst als auch ihre Arbeitgeber das ablehnen, wenn die Einladung der Bundeswehr kam. Außerdem soll deutlich mehr Geld in die Infrastruktur investiert werden, also für den Bau von Unterkünften, Munitionsdepots und Logistik für neue Waffensysteme. Wir brauchen schnellere Prozesse, und die schaffen wir, sagt Verteidigungsminister Pistorius. Thomas Brock, Berlin.
3: Zum Fußball. Bei der WM hat Belgien mit 3:2 gegen den Senegal gewonnen und damit das Achtelfinale erreicht. Gegner wird der Co-Gastgeber USA. Die Amerikaner gewannen gegen Bosnien-Herzegowina mit 2:0. Auch England ist nach einem 2:1-Sieg gegen die Demokratische Republik Kongo eine Runde weiter und trifft nun auf Mitgastgeber Mexiko.
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1: Vorsicht auf der B6 Nienburg Richtung Hannover zwischen Neustadt-Bordenau und Frielingen. Dort liegen Gegenstände auf der Fahrbahn. Hier kommt euer Blitzerüberblick für die Region. Auf der B188 in Ötzebenrode wird geblitzt. In Hannover-Bodfeld steht ein Blitzer an den Hilligenwöhren. Dazu in Hannover-Oststadt auf der Zellerstraße, 130 Meter vor dem Restaurant. Und in Hannover-Linden-Süd auf der Deisterstraße, 90 Meter vor dem Café. In Nienburg steht ein Blitzer auf der Buamende, Ecke Rühmkorfstraße. Weiter geht es in Neustadt auf der Mecklenhorster Straße, Ecke Jahnstraße. In Neustadt-Otternhagen wird auf der Otternhagener Straße an der Schule kontrolliert. Und in Berghof steht ein Blitzer auf der Berghofer Straße, Ecke am Haierhaus. Und denkt dran, rund um Schulen und Kitas lieber runter vom Gas. 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

0: dass ihr dabei seid. Der Donnerstag beim Mehrradio. Und die kleinen gelben Tic-Tacs sind wieder da. Außerdem diese Woche im Kino jede Menge Wohlfühl-Vibes. Kollege Ronny Thorau hat alles gesehen, checkt für uns die Lage und sortiert für uns die Filmstarts der Woche.
1: Seit mehr als 15 Jahren tummeln sich die kleinen gelben Männchen mit der eigenwilligen Sprache jetzt schon im Kino, mal als Sidekicks, mal als Hauptrollen. Minions and Monster ist nun schon ihr 7. Filmstreich.
2: In Hollywood haben die neuen Leinwandstars das Gesicht der Filmindustrie für alle Zeiten verändert.
1: Dieses Mal verschlägt es die Minions ins alte Hollywood, was nicht nur zu Chaos, sondern auch für einige schöne Gags und Verbeugungen vor der Filmgeschichte sorgt.
3: Buddy.
4: Oh, Humphrey.
3: Pinata. Carbonara. Lasagna.
1: Dass Wandern helfen kann, seinen Weg im Leben neu zu finden, haben schon viele Filme gezeigt. In Die Camino-Therapie laufen ein jugendlicher Straftäter und eine Lehrerin, deren Leben aus den Fugen geraten ist, den berühmten Jakobsweg.
5: Wo kommt ihr her?
6: Brest.
7: Mulhouse.
8: Oslo.
9: Aus dem Knast.
1: Der Film erfindet das Genre nicht neu, vermeidet aber Postkartenbilder und religiöse Klischees.
10: Ich bin vorbestraft und mehrfach verurteilt. Der Jakobsweg ist meine letzte Chance.
11: Ich bin Lehrerin an einer Schule. Ich kenne diese Kids. Seit 15 Jahren gebe ich ihnen eine zweite Chance. Einen Teenager alleine begleiten? Ja, das schaffe ich.
1: In The Piano Tuner geht es um einen Klavierstimmer in New York, der überempfindlich gegenüber Geräuschen geworden ist, was ihn aber zum Talent für Safe-Knacken macht.
12: Wie lange brauchen Sie noch? Es ist laut.
13: So lange, wie wir brauchen. Es sei denn, du öffnest den Safe. Heilige Scheiße.
1: Die Mischung ist nicht leicht einzuordnen, irgendwas zwischen Gangsterfilm, Komödie, aber auch Romanze. Mit wunderbaren Schauspielern, inklusive Hollywood-Allstar Dustin Hoffman.
14: Die Toilette ist undicht, ich gebe Ihnen 100 extra.
15: Was sagt sie?
16: Sie will, dass wir die Toilette reparieren.
1: Ein ruhiger Film mit vielen kleinen magischen Momenten, der einen mit vielen Glücksgefühlen aus dem Kino entlässt.
17: Wir sind Klavierstimmer, wir reparieren Klaviere.
14: 200.
17: Höre ich 500?

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1: Guten Morgen. Derzeit melden Hohenhorst am Sportplatz 18 Grad, Nordseel 16 und Wietzen 15 Grad. Dazu ist es überall klar. Am Morgen startet der Tag in unserer Region meist trocken. Im weiteren Verlauf gibt es viele Auflockerungen. Dazu wird es angenehm warm. Nur in höheren Lagen am Deister sind später auch einzelne Schauer möglich. In der Steinhuder Meerregion liegen die Höchstwerte heute meist zwischen 23 und 25 Grad. In der Nacht klart es vielerorts auf. Morgen geht es nach frischem Beginn wieder freundlich weiter. Am Samstag zeigt sich der Himmel dann häufiger grau. Insgesamt bleibt es aber meist trocken. Am Sonntag setzt sich dieses etwas trübere Wetter fort mit Tageswerten zwischen 19 und 20 Grad.
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3: Ich bin Ursula Winkler. Die Spitzen von Union und SPD haben sich nach langem Ringen im Koalitionsausschuss auf ein Reformpaket für wirtschaftliches Wachstum und soziale Sicherheit verständigt. Das erfuhr die Deutsche Presseagentur am späten Abend nach 7,5-stündigen Verhandlungen aus Koalitionskreisen. Das Paket soll auch eine Reform der Einkommensteuer enthalten. Einzelheiten wollen die Vorsitzenden der Regierungsparteien am Morgen im Garten des Kanzleramts verkünden. Ökostrom ist in Deutschland weiter auf dem Vormarsch. Im ersten Halbjahr hatte klimaneutral erzeugter Strom mit 58% einen so großen Anteil am Stromverbrauch wie noch nie in diesem Zeitraum. Das geht aus Hochrechnungen des Zentrums für Sonnenenergie und Wasserstoffforschung Baden-Württemberg und des Bundesverbands der Energie- und Wasserwirtschaft hervor.
4: Vor allem die Stromerzeugung aus Wind und Sonne hat im ersten Halbjahr kräftig zugelegt. Das lag vor allem wohl daran, dass einfach mehr Wind wehte als im ersten Halbjahr 2025. Und es regnete weniger, das begünstigte die Stromerzeugung aus Sonnenenergie neben dem stetigen Ausbau von Photovoltaikanlagen. Aus Wasserkraft wurde dagegen im ersten Halbjahr etwas weniger Strom erzeugt. Das gesetzliche Ziel liegt allerdings noch ein Stück weit entfernt. Bis zum Jahr 2030 soll in Deutschland 80% des Bruttostromverbrauchs aus erneuerbaren Energien stammen. Onni Tochau, Berlin.
3: Die Bundesanwaltschaft hat in Hamburg Anklage gegen einen mutmaßlichen Drahtzieher der Nord Stream-Anschläge im September 22 erhoben. Das bestätigte die Kanzlei des angeklagten Ukrainers.
5: Die Bundesanwaltschaft wirft dem Mann laut Medienberichten Kriegsverbrechen, das Herbeiführen einer Sprengstoffexplosion und die Zerstörung von Bauwerken vor. Der Ukrainer war im vergangenen Jahr im Italienurlaub gefasst worden. Er wehrte sich monatelang gegen die Auslieferung nach Deutschland. Im November wurde er dann aber überstellt. Hier ist man überzeugt, dass der Mann die Operation damals in der Ostsee koordiniert hat. Dabei waren die beiden Nord Stream Pipelines so sehr beschädigt worden, dass kein Gas mehr durchgeleitet werden konnte. Thomas Brock, Berlin.
3: Zum Fußball. Bei der WM hat Belgien mit 3:2 gegen den Senegal gewonnen und damit das Achtelfinale erreicht. Gegner wird der Co-Gastgeber USA. Die Amerikaner gewannen gegen Bosnien-Herzegowina mit 2:0. Auch England ist nach einem 2:1-Sieg gegen die Demokratische Republik Kongo eine Runde weiter und trifft nun auf Mitgastgeber Mexiko.
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1: Vorsicht auf der B217 zwischen Abzweigdomäne Dahle und Altenhagen. In beiden Richtungen sind Rehe auf der Fahrbahn. Das sind die aktuellen Blitzer in der Steinhuder Meerregion. Auf der B188 wird in Uetze-Benrode geblitzt. In Hannover-Bodfeld steht ein Blitzer an den Hilligenwöhren. Dazu in Hannover-Oststadt auf der Zellerstraße, 130 Meter vor dem Restaurant, und in Hannover-Linden-Süd auf der Deisterstraße, 90 Meter vor dem Café. Außerdem in Nienburg auf der Burmende, Ecke Rühmkorfstraße. Weiter geht es in Neustadt auf der Mecklenhorster Straße, Ecke Jahnstraße. In Neustadt-Otternhagen steht ein Blitzer auf der Otternhagener Straße an der Schule. Und in Berghof auf der Berghofer Straße, Ecke am Haierhaus. 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
7: Party. Na gut, wahrscheinlich wird heute erstmal ganz entspannt ausgeschlafen. Die Sommerferien, sie sind offiziell gestartet. Der erste Ferientag heute. Also gemütlich machen, entspannt reinstarten in den Tag. Und um die Musik, na, da kümmern wir uns. Es kann doch jetzt nur schön werden. Der Sommer bei Meerradio mit Bund. Love Tonight. Ich bin's, René Oliver. Hi.

0: Hitze hat ihre Spuren hinterlassen. Hier ist mehr Radio. Start in den Donnerstag, in die Sommerferien geht's mit uns gemeinsam. Ja, Spuren nicht nur auf den Straßen, im Garten oder auf unseren Schultern, auch im Steinhuder Meer. Kollege Gottschalk, was ist denn da los?
1: Vor allem eine Sache ist am Steinhuder Meer aktuell akut.
2: Es ist aufgefallen, dass wir viele tote Fische sichten im Steinhuder Meer und auf dem Steinhuder Meer. Und wir gehen davon aus, dass das mit der Hitzelage der vergangenen Tage zu tun hat.
1: Ja, Fischsterben, sagt Wunstorfs Stadtsprecher Daniel Pfingsten. Am Wochenende wurden im Bereich Steinhuder Temperaturen von über 30 Grad, stellenweise sogar 32 Grad im Wasser gemessen. Der Sauerstoffgehalt im Wasser reicht zwar grundsätzlich aus, kann für die Fische bei den hohen Temperaturen aber schnell knapp werden. Der Angelverband Niedersachsen hat deshalb seine Mitglieder gebeten, vorerst auf das Angeln zu verzichten, um die ohnehin belasteten Fischbestände nicht zusätzlich zu stressen. Und um die Fischkadaver wird sich natürlich auch gekümmert.
2: Wir stehen natürlich in Kontakt mit allen Behörden, die rund um das Steinhuder Meer aktiv sind. Und als erste Maßnahme haben wir angeboten, dass wir über unseren städtischen Baubetriebshof jeden Morgen Kontrollgänge machen und die Promenade und die ufernahen Bereiche von den Fischkadavern befreien und diese sammeln.
1: Ja, so wird die Wasserqualität erhalten und es fängt auch nicht an zu müffeln.
0: Auch den Maschel, den hat's hart getroffen. Da sind etwa 400 Kilo tote Fische rausgeholt worden. Mit den inzwischen etwas niedrigen Temperaturen und mehr Wind rechnen die Behörden aber in den nächsten Tagen zum Glück mit einer

0: Willkommen auf Hawaii. Verrückt, oder? Würden die meisten wohl eher die Füße hochlegen. Nicht so Ernst Wildhagen aus Basinghausen. Im Herbst erfüllt er sich diesen Traum schon zum zweiten Mal. Und der Weg dahin war alles andere als einfach.
1: Also ich bin grundsätzlich ziemlich verletzungsanfällig. Ich bin früher die ersten 20 Jahre nur gelaufen und dann auch immer verschiedene kleinere Laufverletzungen. Und ich sag mal so, nach 50.000 Laufkilometern ist halt irgendwann dann auch mal der Bewegungsapparat ein bisschen eingeschränkt. Und in dem einen Knie habe ich dann halt einen Knorpelschaden, der halt auch nicht so ohne weiteres zu reparieren war. Das verbunden mit 3 Radunfällen, die ich hatte, wo auch verschiedene Teile kaputt gegangen sind, musste ich dann ein bisschen beim Laufen mir was Neues einfallen lassen.
0: Ja, das normale Laufen wurde in den letzten Jahren immer schwieriger. Und genau deshalb hat er Gaufen erfunden, wie er es selbst nennt. Ist eine Mischung aus Laufen und Gehen.
1: Ich kann also nur ganz kurze Schritte machen, ganz leichte Schritte, damit also die Belastung auf den Knie nicht zu groß ist. Und da habe ich mir halt das Gehen einfallen lassen, weil ich halt doch gerne auch einfach mal so durch den Wald gehe. Und beim Gehen hast du diesen Stoß auf das Knie halt nicht, weil du einen Fuß immer an der Erde hast. Und dann habe ich es mal mit Gehen probiert und da hatte ich keine Schmerzen. Und insofern habe ich dann gesagt, okay, ich kann immer 1 Kilometer gehen, 1 Kilometer locker traben, 1 Kilometer gehen und so kann ich mir auch längere Strecken antun.
0: Ja, so hat es dann auch mit der Qualifikation für Hawaii geklappt. Wie sieht's denn aber jetzt mit den Vorbereitungen aus?
1: Die Kernvorbereitungszeit sind eigentlich die letzten 3 Monate. Und Schwimmen haben wir halt 2-mal die Woche Schwimmtraining und zusätzlich, um jetzt im Freiwasser das zu üben, geht man irgendwo in den Kanal oder in den Blauen See und schwimmt dort halt im Freiwasser. Laufen auch nur 2-mal die Woche, 1-mal ein bisschen länger mit diesem Gehen, 1-mal ein bisschen kürzer und dann 3-mal die Woche Radfahren. Also ich komme so auf 15 bis 20 Stunden pro Woche, wenn ich noch ein bisschen Stretching, ein bisschen Krafttraining dazu nehme.
0: Da stellt man sich natürlich die Frage mit 64 so vielen Verletzungen, warum tut man sich das alles an?
1: Zum einen macht mir der Sport Spaß. Zum zweiten brauche ich fürs Training immer ein Ziel. Also ich kann nicht nur einfach so trainieren, sondern ich brauche immer ein Wettkampfziel. Und eigentlich ist meine neue Disziplin ja Aquabike. Es gibt mittlerweile ja auch eine Kombination nur aus Schwimmen und Radfahren. Und da bin ich schon einmal Vize-Weltmeister geworden vor 3 Jahren. Nur Aquabike-Wettkämpfe gibt es eben sehr wenig. Und auf Hawaii gibt es eben nur den Ironman. Da muss ich halt irgendwie noch die Marathonstrecke bewältigen.
0: Ja, die Daumen sind ganz kräftig gedrückt. Im November geht es dann vielleicht noch weiter zur Aquabike-WM in Dubai. Was das ist und wie der Ironman gelaufen ist, darüber sprechen wir dann, wenn es soweit ist, hier im Programm. Ich bin's, René Oliver. Einen schönen Start in die Sommerferien.

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1: Moin aus der Meerradio-Wetterredaktion. Momentan messen wir in Bissendorf am Bahnhof und Bücken 16 Grad. Dazu ist es überall klar. In Lindwedel sind es 17 Grad. Am Morgen startet es in unserer Region meist locker bewölkt. Im weiteren Verlauf setzt sich oft die Sonne durch. Nur am Deister sind am Nachmittag einzelne Schauer möglich. Dazu weht zeitweise ein spürbarer Wind. Und die Höchstwerte liegen heute meist zwischen 23 und 25 Grad. In der Nacht klart es vielerorts auf und es kühlt angenehm ab. Morgen geht es nach frischem Start wieder sonnig weiter. Später mit ein paar lockeren Wolken. Am Samstag zeigt sich das Wetter dann überwiegend grau, bei Temperaturen zwischen 19 und 23 Grad.
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3: Ich bin Ursula Winkler. Die Spitzen von Union und SPD haben sich nach langem Ringen im Koalitionsausschuss auf ein Reformpaket für wirtschaftliches Wachstum und soziale Sicherheit verständigt. Das erfuhr die Deutsche Presseagentur am späten Abend nach 7,5-stündigen Verhandlungen aus Koalitionskreisen. Das Paket soll auch eine Reform der Einkommensteuer enthalten. Einzelheiten wollen die Vorsitzenden der Regierungsparteien am Morgen im Garten des Kanzleramts verkünden. Ökostrom ist in Deutschland weiter auf dem Vormarsch. Im ersten Halbjahr hatte klimaneutral erzeugter Strom mit 58% einen so großen Anteil am Stromverbrauch wie noch nie in diesem Zeitraum. Das geht aus Hochrechnungen des Zentrums für Sonnenenergie und Wasserstoffforschung Baden-Württemberg und des Bundesverbands der Energie- und Wasserwirtschaft hervor.
4: Vor allem die Stromerzeugung aus Wind und Sonne hat im ersten Halbjahr kräftig zugelegt. Das lag vor allem wohl daran, dass einfach mehr Wind wehte als im ersten Halbjahr 2025. Und es regnete weniger, das begünstigte die Stromerzeugung aus Sonnenenergie neben dem stetigen Ausbau von Photovoltaikanlagen. Aus Wasserkraft wurde dagegen im ersten Halbjahr etwas weniger Strom erzeugt. Das gesetzliche Ziel liegt allerdings noch ein Stück weit entfernt. Bis zum Jahr 2030 soll in Deutschland 80% des Bruttostromverbrauchs aus erneuerbaren Energien stammen. Onni Tochau, Berlin.
3: Die Bundesanwaltschaft hat in Hamburg Anklage gegen einen mutmaßlichen Drahtzieher der Nord Stream-Anschläge im September 22 erhoben. Das bestätigte die Kanzlei des angeklagten Ukrainers.
5: Die Bundesanwaltschaft wirft dem Mann laut Medienberichten Kriegsverbrechen, das Herbeiführen einer Sprengstoffexplosion und die Zerstörung von Bauwerken vor. Der Ukrainer war im vergangenen Jahr im Italienurlaub gefasst worden. Er wehrte sich monatelang gegen die Auslieferung nach Deutschland. Im November wurde er dann aber überstellt. Hier ist man

0: überzeugt, dass der Mann die Operation damals in der Ostsee koordiniert hat. Dabei waren die beiden Nord Stream Pipelines so sehr beschädigt worden, dass kein Gas mehr durchgeleitet werden konnte. Thomas Brock, Berlin.
1: Zum Fußball. Bei der WM hat Belgien mit 3:2 gegen den Senegal gewonnen und damit das Achtelfinale erreicht. Gegner wird der Co-Gastgeber USA. Die Amerikaner gewannen gegen Bosnien-Herzegowina mit 2:0. Auch England ist nach einem 2:1-Sieg gegen die Demokratische Republik Kongo eine Runde weiter und trifft nun auf Mitgastgeber Mexiko.
2: 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Es liegen keine Meldungen vor. Gute und sichere Fahrt. Hier kommt euer Blitzerüberblick für die Region. Auf der B188 wird in Uetze-Benrode geblitzt. Dazu in Hannover-Bodfeld an den Hilligenwöhren. In Hannover-Oststadt steht ein Blitzer auf der Zellerstraße, 130 Meter vor dem Restaurant. Und in Hannover-Linden-Süd wird auf der Deisterstraße kontrolliert, 90 Meter vor dem Café. Außerdem steht in Nienburg auf der Buamende ein Blitzer, Ecke Rühmkorfstraße. In Neustadt wird auf der Mecklenhorster Straße geblitzt, Ecke Jahnstraße. In Neustadt-Otternhagen steht ein Blitzer auf der Otternhagener Straße an der Schule. Und in Berghof auf der Berghofer Straße, Ecke am Haierhaus. Mehr zum Verkehr in der Region findet ihr wie immer auch online und in unserer Mehrradio-App. Kommt gut durch.
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0: zu sein. Hier ist Mehrradio. Wir starten mit euch in den Donnerstag. In Wunsdorf gibt es genau dafür aber das passende Angebot. Was dahinter steckt, weiß Andrea Bendorf.
1: Wir haben ein Solo-Elterncafé, was durch die Region Hannover gefördert wird. Und deswegen können wir das kostenlos anbieten. Das heißt, die alleinerziehenden Mütter, Väter, aber auch gerne vielleicht Oma, Opa, die vielleicht in die Situation kommen, alleinerziehend zu sein, die können sich bei uns treffen. Die sollen hier einen Raum kriegen und in diesem Raum können sie sich austauschen. Also es soll ein Ort der Begegnung sein, des Austausches und hier bieten wir ihnen einfach einen offenen Raum dafür.
0: Vorbeikommen kann jeder, der eben alleinerziehend ist und auch die Kids können einfach mitkommen.
1: Wir bieten zum Beispiel auch Kinderbetreuung kostenlos an. Das heißt, du kommst nicht nur einfach hier hin und musst noch deine Kinder zusätzlich bespaßen, sondern wir haben auch noch die Kinderbetreuung. Und das ist eben etwas Besonderes, weil letztendlich, wo hast du schon die Kinderbetreuung, wenn du irgendwo hingehst, noch zusätzlich?
0: Los geht's wieder am 26. August. Bis dahin ist zwar noch ein bisschen Zeit, aber ein bisschen Planung schadet ja nie. Treffpunkt ist die Begegnungs- und Bewegungsstätte Block in der Südstraße 24 in Wunsdorf. Alle weiteren Termine gibt's für euch natürlich nochmal zum Nachlesen auf der Webseite der Stadt Wunsdorf. Hier ist Mehrradio. Donnerstag. Hi!

0: der Donnerstag. Ihr seid für mehr Radio Gold richtig. Ich bin's, René Dötz Diving. Habt ihr das schon mal gehört? Es klingt nach einer schlechten Diagnose, ist aber tatsächlich eine Sportart. Im Grunde genommen ist das Turmspringen nur deutlich wilder, spektakulärer. Definitiv nichts für schwache Nerven. Aber für mich wäre das gar nichts. Jonas Ulrich organisiert in diesem Jahr die Deutsche Meisterschaft. Und da kennen Sie sich natürlich bestens aus.
1: Es ist eine Sportart, die aus Norwegen gekommen ist. Die ist dort in den 80ern etwa entstanden, im Freibad damals, und hat sich jetzt mittlerweile durch Social Media zu einem Trendsportart entwickelt. Und genau, also der Sinn hinter Dirt ist eigentlich, dass man so tut, als ob man einen Bauchklatscher aus 10 Metern macht und man zieht sich dann im letzten Moment zu einer Schwimmposition zusammen. Und das ist eigentlich der komplette Sinn hinter des Sportes. Und es gibt mittlerweile auch verschiedene Landungen, die man dann dort machen kann.
0: Da fragt man sich jetzt natürlich, wer hat gewonnen? Der, bei dem es am höchsten spritzt, oder wie läuft's?
1: Die Art und Weise, wie das mittlerweile als richtiger Sport bewertet wird, unterteilt sich in verschiedene Kategorien. Dazu gehört einmal Power, Style und eigene Kreativität. Das ist dann einmal Freestyle Dots und Classic Dots. Und Power bezeichnet einfach die Energie, die man quasi hat, wenn man aus dem Turm rausläuft. Und der zweite Part ist dann in der Luft, den Stees, den man sozusagen hat. Also wie lässig, wie cool sieht man in der Luft aus, wenn man keinen Trick macht, also der Classic Dots. Und wenn man Tricks macht, dann zählt das natürlich auch noch mit rein. Und die Mischung aus allem macht dann am Ende.
0: Ja, das kann ich verstehen. Die Deutsche Meisterschaft steigt dann am 11. Juli in Bückeburg. Hat das eigentlich Auswirkungen auf den normalen Badebetrieb im Bergbad?
1: Bezogen auf den Bäderbetrieb kann ich eigentlich ganz klar sagen, dass Teile des Schwimmerbeckens auf jeden Fall gesperrt werden müssen. Aufgrund von Sicherheit für die Springer, aber auch für die Schwimmer, die dort sein werden, SchwimmerInnen. Aber alles andere außerhalb des Sprungturms und des Springerbereiches wird alles ganz normal frei zu begehen sein.
0: Wenn ihr euch das Spektakel live anschauen wollt. Alle Infos und Tickets gibt es

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1: Moin aus der Meerradio-Wetterredaktion. Derzeit melden Wedemark an der Holländer Windmühle 19 Grad, Rodenberg 20 und Meißendorf 13 Grad. Dazu ist es überall trocken und klar. In unserer Region startet der Morgen meist klar. Im Laufe des Vormittags bleibt es trocken. Später am Tag ziehen nur lockere Wolken durch. Dazu weht ein spürbarer Wind. Heute Nachmittag wird es angenehm warm mit 23 bis 25 Grad. In der Nacht klart es vielerorts auf. Morgen geht es nach frischem Start wieder sonnig weiter. Die Werte liegen bei 13 bis 23 Grad. Am Samstag zeigt sich der Himmel dann häufiger grau. Am Sonntag setzt sich dieses eher trübe Wetter fort, wobei es zeitweise etwas kühler bleibt.
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3: Ich bin Ursula Winkler. Die schwarz-rote Koalition hat sich nach stundenlangen Verhandlungen auf ein Reformpaket geeinigt. Ziel ist es, die Wirtschaft anzukurbeln, Bürger zu entlasten und die sozialen Sicherungssysteme zu stabilisieren. Einzelheiten des Pakets sollen am Morgen vorgestellt werden.
4: Als größter Brocken gilt die Reform der Einkommensteuer. Kleinere und mittlere Einkommen, die sollen entlastet werden. Aber über die Frage, wie das gegenfinanziert werden soll, wurde heftig gestritten. Auch über eine höhere Erbschaftssteuer. Beim Thema Rentenreform und weniger Papierkram für Unternehmer ist man sich dagegen so gut wie einig. Mit dem Reformpaket will die Regierung auch aus dem Umfragetief kommen, mit positiven Signalen in die Sommerpause gehen. Claudia Rechter, Nachrichtenredaktion.
3: Beim Dachstuhlbrand eines Krankenhauses in Ludwigslust bei Schwerin sind 2 Menschen ums Leben gekommen. Bei den Toten handelt es sich um Patienten, wie eine Sprecherin des Landkreises sagte. Zu dem Brand mit mehr als 30 Verletzten war es in einem Patientenzimmer gekommen. Der Dachstuhl des Krankenhauses brennt den Angaben zufolge seit dem frühen Morgen. Wie viele Menschen aus dem Krankenhaus geholt werden müssen, war zunächst unklar. Die Lage vor Ort sei aktuell höchst dynamisch, hieß es. Das neue Bundeskompetenzzentrum Munitionsbergung aus dem Meer in Rostock nimmt Gestalt an. Bundesumweltminister Schneider gibt heute den offiziellen Startschuss. Das Zentrum soll die Bergung von Kriegsmunition in deutschen Hoheitsgewässern vorantreiben.
5: In Nord- und Ostsee lagern schätzungsweise 1,6 Millionen Tonnen alte Munition. Der Großteil wurde dort nach dem Zweiten Weltkrieg versenkt. Die Altlasten sind nicht nur ein Risiko für die Umwelt, nach Angaben des Ministeriums, sondern die Sprengstoffe Substanzen ab, die über Muscheln oder Fische auch in die menschliche Nahrungskette gelangen. Laut Experten können die Stoffe Krebs verursachen oder das Erbgut schädigen. Das neue Bundeskompetenzzentrum soll die Bergung der Altmunition koordinieren, unter anderem mithilfe einer schwimmenden Industrieplattform, die Ende 2028 in Betrieb gehen soll. Diana Kramer, Nachrichtenredaktion.
3: Zum Fußball. Bei der WM hat Belgien mit 3:2 gegen den Senegal gewonnen und damit das Achtelfinale erreicht. Gegner wird der Co-Gastgeber USA. Die Amerikaner gewannen gegen Bosnien-Herzegowina mit 2:0. Auch England ist nach einem 2:1-Sieg gegen die Demokratische Republik Kongo eine Runde weiter und trifft nun auf Mitgastgeber Mexiko.
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1: Vorsicht auf der B6 Hannover Richtung Nienburg zwischen Neustadt-Bordenau und Neustadt-Otternhagen. Die Unfallstelle ist noch nicht gesichert. Diese 8 Blitzer habt ihr uns zuletzt gemeldet. Bei Hannover-Herrenhausen auf der B6 steht ein Blitzer 1000 Meter vor Abfahrt Herrenhausen. Auf der B188 wird in Uetze-Benrode geblitzt. In Hannover-Oststadt steht ein Blitzer auf der Zellerstraße 130 Meter vor dem Restaurant. Dazu in Hannover-Linden-Süd auf der Deisterstraße 90 Meter vor dem Café und in Hannover-List auf der Spannhagenstraße 90 Meter vor der Bäckerei. In Nienburg steht ein Blitzer auf der Mindener Landstraße Ecke Luise-Wünecken-Straße. Weiter geht es in Neustadt-Otternhagen auf der Otternhagener Straße an der Schule und in Neustadt auf der Mecklenhorster Straße Ecke Jahnstraße. Gerade an Schulen und Kitas gilt, Fuß vom Gas, hier sind Kinder unterwegs. Einen Überblick über alle aktuellen Blitzer findet ihr auch online auf der Meerradio-Website und in unserer App. Kommt gut durch.
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2: Liebe Pendler, ein kleiner Hinweis für euch. Wenn ihr heute über die B217 Richtung Ronnenberg müsst, nehmt doch ein paar Minuten mehr mit. Der nächste Bauabschnitt, er läuft. Die Treschkostraße ist voll gesperrt. Auf der B217 bleibt aber in beiden Richtungen jeweils eine Spur frei, kann aber, wie gesagt, doch die ein oder andere Minute kosten.

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1: Ein bisschen wie Achterbahn, halt nur extrem viel langsamer. Hier ist mehr Radio Donnerstag. Hallo, die Straßenbahn. Na, darum soll es jetzt gehen. Die gibt's ja schon ewig und genau diese spannende Geschichte könnt ihr euch in den Ferien mal ganz genau anschauen. Warum sich ein Ausflug nach Sehende lohnt, unser Ferienspezialist David Himmelreich weiß Bescheid.
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3: In Sehende, südöstlich von Hannover, ist das Hannoversche Straßenbahnmuseum auf dem Gelände eines stillgelegten Kalibergwerks. In mehreren Hallen seht ihr die komplette Geschichte der Straßenbahn von den Anfängen 1881 über die ersten Wagen der Östra bis zu Modellen aus dem Ausland. Aber es gibt nicht nur die echten Waggons und Triebfahrzeuge, sondern auch was für Bastler, H0-Modellbahn und welche in Baugröße G. Ein besonderes Highlight ist der Straßenbahnsimulator und die Möglichkeit, selbst eine Straßenbahn zu steuern. Das Museum ist zwischen April und Oktober immer sonntags von 11 bis 17 Uhr geöffnet.

0: bin großer Fan. Unsere Nachspielzeit hier bei uns bei Meerradio, da geht's ja oft um Kuriose, Schönes, Skurriles. Heute wird aber der Ton ein wenig ernster. Der Gottschalk, der blickt auf Katar 2022, eine WM, die sportlich spektakulär war, aber politisch und menschlich schwer belastet bleibt.
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2: 2022 Katar. Eine Weltmeisterschaft mitten in der Wüste. Im Winter statt im Sommer. Argentinien wird in einem dramatischen Finale Weltmeister. Lionel Messi erfüllt sich seinen großen Traum. Auf dem Rasen große Bilder, neben dem Rasen große Kritik. Da ist zuerst die Vergabe. 2010 entscheidet die FIFA, die WM 2022 nach Katar zu vergeben. Schnell gibt es Vorwürfe. Stimmen seien gekauft worden. Später werden Funktionäre angeklagt und verurteilt. Das Vertrauen in die Entscheidung ist von Anfang an beschädigt. Dann die Arbeitsbedingungen. Für Stadien, Infrastruktur und Hotels arbeiten hunderttausende Gastarbeiter im Land. Menschenrechtsorganisationen kritisieren schlechte Unterkünfte, ausbleibende Löhne, gefährliche Bedingungen und kaum Rechte für Arbeiter. Viele Menschen sterben im Umfeld der Bau- und Infrastrukturprojekte. Dazu kommen Fragen der Menschenrechte. Katar gilt als sehr konservativ. Homosexualität ist verboten. Zeichen für Vielfalt wären während des Turniers stark eingeschränkt. Sportlich bleibt 2022 ein großes Turnier. Aber es bleibt auch ein Turnier mit schweren Fragen. Und die verschwinden nicht, nur weil am Ende Konfetti regnet.
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1: Moin aus der Meerradio-Wetterredaktion. Derzeit melden Gümmer am Sportplatz und Winsler 19 Grad, Oldau 18 Grad. Dazu ist es überall klar. Heute Vormittag gibt es in der Steinhuder Meerregion einen Mix aus Wolken und heiteren Abschnitten. Im weiteren Verlauf setzt sich oft heiteres Wetter durch. Nur am Deister kann es am Nachmittag auch mal einen kurzen Schauer geben. Dazu wird es angenehm warm mit bis zu 25 Grad. In der Nacht lockert es vielerorts auf. Morgen geht es nach einem frischen Start oft sonnig weiter. Die höchsten Werte liegen morgen bei 23 Grad. In den höheren Lagen bleibt es etwas kühler. Am Samstag zeigt sich der Himmel dann eher grau. Am Sonntag bleibt es meist wechselhaft.
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2: Ich bin Ursula Winkler. Die schwarz-rote Koalition hat sich nach stundenlangen Verhandlungen auf ein Reformpaket geeinigt. Ziel ist es, die Wirtschaft anzukurbeln, Bürger zu entlasten und die sozialen Sicherungssysteme zu stabilisieren. Einzelheiten des Pakets sollen am Morgen vorgestellt werden.
3: Als größter Brocken gilt die Reform der Einkommensteuer. Kleinere und mittlere Einkommen, die sollen entlastet werden. Aber über die Frage, wie das gegenfinanziert werden soll, wurde heftig gestritten. Auch über eine höhere Erbschaftssteuer. Beim Thema Rentenreform und weniger Papierkram für Unternehmer ist man sich dagegen so gut wie einig. Mit dem Reformpaket will die Regierung auch aus dem Umfragetief kommen, mit positiven Signalen in die Sommerpause gehen. Claudia Bechter, Nachrichtenredaktion.
2: Beim Dachstuhlbrand eines Krankenhauses in Ludwigslust bei Schwerin sind zwei Menschen ums Leben gekommen. Bei den Toten handelt es sich um Patienten, wie eine Sprecherin des Landkreises sagte. Zu dem Brand mit mehr als 30 Verletzten war es in einem Patientenzimmer gekommen. Der Dachstuhl des Krankenhauses brennt den Angaben zufolge seit dem frühen Morgen. Wie viele Menschen aus dem Krankenhaus geholt werden müssen, war zunächst unklar. Die Lage vor Ort sei aktuell höchst dynamisch, hieß es. Das neue Bundeskompetenzzentrum Munitionsbergung aus dem Meer in Rostock nimmt Gestalt an. Bundesumweltminister Schneider gibt heute den offiziellen Startschuss. Das Zentrum soll die Bergung von Kriegsmunition in deutschen Hoheitsgewässern vorantreiben.
4: In Nord- und Ostsee lagern schätzungsweise 1,6 Millionen Tonnen alte Munition. Der Großteil wurde dort nach dem Zweiten Weltkrieg versenkt. Die Altlasten sind nicht nur ein Risiko für die Umwelt, nach Angaben des Ministeriums, sondern die Sprengstoffe Substanzen ab, die über Muscheln oder Fische auch in die menschliche Nahrungskette gelangen. Laut Experten können die Stoffe Krebs verursachen oder das Erbgut schädigen. Das neue Bundeskompetenzzentrum soll die Bergung der Altmunition koordinieren, unter anderem mithilfe einer schwimmenden Industrieplattform, die Ende 2028 in Betrieb gehen soll. Diana Kramer, Nachrichtenredaktion.
2: Zum Fußball. Bei der WM hat Belgien mit 3:2 gegen den Senegal gewonnen und damit das Achtelfinale erreicht. Gegner wird der Co-Gastgeber USA. Die Amerikaner gewannen gegen Bosnien-Herzegowina mit 2:0. Auch England ist nach einem 2:1-Sieg gegen die Demokratische Republik Kongo eine Runde weiter und trifft nun auf Mitgastgeber Mexiko.
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1: Vorsicht auf der B6 Hannover Richtung Nienburg zwischen Neustadt-Bordenau und Neustadt-Otternhagen. Die Unfallstelle ist noch nicht gesichert. Diese 8 Blitzer habt ihr uns zuletzt gemeldet. Auf der B6 in Hannover-Herrenhausen wird geblitzt, 1000 Meter vor der Abfahrt Herrenhausen. Auf der B188 in Uetzebenrode steht ein Blitzer, in Nienburg auf der Burmende-Ecke Rühmkorfstraße. Dazu in Sehnde auf der Breitenstraße Ecke Sehnde-Lange-Holzstraße. In der Wedemark in Berghof auf der Berghofer Straße Ecke am Haierhaus. In Hannover-Oststadt steht ein Blitzer auf der Zellerstraße, 130 Meter vor dem Restaurant. In Hannover-Linden-Süd wird auf der Deisterstraße kontrolliert, 90 Meter vor dem Café. Und in Lehrte auf der Hermann-Löns-Straße. Alle weiteren Meldungen findet ihr wie immer auch auf der Meerradio-Website und in unserer App. Kommt gut durch.
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0: Kaffee, ein gutes Buch, einfach mal in Ruhe so ein bisschen abschalten. Klingt richtig, richtig gut, wenn er mich fragt. Genauso ein Angebot ist gerade in Seelze in Planung, was dahinter steckt. Unser Kollege Gottschalk ist eine kleine Leseratte. Na klar, er weiß Bescheid.
1: Die Stadtbibliothek Seelze hat sich was Besonderes einfallen lassen. Am 14. Juli und am 11. August ist der Silent Book Club. Das Ganze läuft so. Ihr bringt entweder euer eigenes Buch mit oder schnappt euch spontan was aus dem riesigen Bestand der Bibliothek. Dann wird erstmal eine Stunde lang ganz in Ruhe gelesen. Danach gibt's die Möglichkeit, auch in kleiner Runde über das Gelesene euch auszutauschen. Das Ziel ist, einfach eine richtig entspannte Zeit zu haben. Ohne Stress, ohne Pflichtprogramm. Jeder so, wie er mag. Der Silent Book Club, der wird dann zu einem regelmäßigen Angebot. Immer am zweiten Dienstag im Monat. Es gibt maximal 10 Plätze, deswegen meldet euch am besten vorher bei der Stadtbibliothek in Seelze an.
0: Ja, und wenn ihr doch mal verhindert seid, gerne kurz Bescheid sagen, damit jemand anders von der Warteliste nach.

0: Rucksack gepackt, los geht's. Hier ist mehr Radio Donnerstag. Für viele Kinder aus der Steinhuder Meerregion steht jetzt ein ganz besonderer Ausflug nach Rüthen in Nordrhein-Westfalen an. Was sie dort erleben und warum sich die Reise lohnt, hat unsere Kollegin Miriam Kurt bei mir ja klar vom DPSG-Bezirk Hannover mal nachgefragt.
1: Wir fahren dieses Jahr mit 250 Pfadfinderinnen und Pfadfindern auf ein Sommerlager. Alle aus dem Hannover-Bezirk, das heißt aus Hannover-Bemerode, Hannover-Mühlenberg, Wunstorf, Neustadt, Hameln und der Wedemark. Und das ist tatsächlich das erste Lager seit 2018 in dieser Größe. Und die Vorfreude ist auf jeden Fall da. Wir sind wahnsinnig aufgeregt, weil es einfach wahnsinnig viel Planung war, weil man nie einschätzen kann, wie wird's am Ende eigentlich.
2: 250 Leute, das ist ja schon ganz schön krass. Das sind eine Menge Leute. Wie organisiert ihr das Ganze?
1: Das ist alles ehrenamtlich. Also wir werden dafür nicht bezahlt, aber wir stecken da natürlich einen Haufen Arbeit rein. 11 Leute organisieren das Ganze seit 2024. Dann haben sich so Arbeitsgruppen gebildet für verschiedenste Bereiche. Wir haben ein wahnsinnig volles Programm. Es ist wirklich alles dabei, von Geländespiel, Workshops. Man kann da einfach mal ins Schwimmbad gehen, wenn man Lust hat. Es wird viel auf dem Platz angeboten und das Ganze steht auch unter Motto, nämlich Mission Top Secret. Also einfach alles, was mit Agentinnen und Agenten zu tun hat. Von Rauchzeichen lernen, über Geheimschrift. Also alles super vielfältig in dem Bereich.
2: Was ist denn für dich das besondere Highlight der Fahrt?
1: Es ist einfach wahnsinnig besonders, auch für mich, jetzt einfach mal so als Leitung so ein großes Lager mitzuerleben, mit so vielen Leuten da die Kinder zu bespaßen. Ich freue mich einfach auch, das mal aus dieser Sicht mitzubekommen.
2: Beim Thema Ehrenamt, da werden ja auch immer wieder Leute gesucht. Wie ist das bei euch?
1: Wir suchen auch immer händeringend Ehrenamtliche, weil sich einfach immer mehr Kinder anmelden, was natürlich super schön ist. Kindermangel gibt es gar nicht mehr eigentlich. Das war während Corona ein bisschen anders. Also was man jetzt auch an den Zahlen sieht, wir haben überhaupt gar keinen Verlust gemacht an Teilnehmenden. Bei Leitungen ist immer so ein bisschen das Problem. Sie sind dann da, sie wachsen auf bei den Pfadfindern und dann ziehen sie weg für Studium, Arbeit und. Und wenn man einfach Lust hat, mit Kindern und Jugendlichen zu arbeiten und Spaß daran hat, dann würde ich das auf jeden Fall empfehlen, einfach weil es super vielfältig ist. Ja, einfach mal melden, einfach auf der Internetseite vorbeischauen oder auch bei Instagram. Die einzelnen Stämme sind da auch aktiv und wir suchen auf jeden Fall immer motivierte Leitungen.
0: Ja, es klingt auf jeden Fall nach einer richtig spannenden Zeit für die Kids. Wir wünschen auf jeden Fall ganz, ganz viel Spaß, gut Fahrt und vor allen Dingen gutes Wetter. Hier ist mehr Radio. Kim Petras, If Jesus Was a Rockstar.

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1: Hallo, in Hademstorf an der Allerfähre messen wir 17 Grad, dazu ist es klar. In Lauenau sind es 21 Grad und in Hambüren 18, dort ist es ebenfalls klar. Am Vormittag ist es in weiten Teilen unserer Region freundlich mit lockeren Wolkenfeldern. Später am Tag bleibt es meist trocken, dazu weht ein spürbarer Wind und nur am Deister sind am Nachmittag einzelne Schauer möglich. Heute früh liegen die Werte um 13 Grad. Am Nachmittag werden angenehme 25 Grad erreicht. In der Nacht lockert es weiter auf. Morgen geht es vielerorts freundlich weiter, bei Höchstwerten bis 23 Grad. Am Samstag zeigt sich der Himmel eher grau. Am Sonntag bleibt es insgesamt recht ähnlich. In den höheren Lagen am Deister und im Weserbergland ist es dabei etwas kühler.
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2: Ich bin Ursula Winkler. Die Spitzen von Union und SPD haben sich nach langem Ringen auf ein Reformpaket für wirtschaftliches Wachstum und soziale Sicherheit verständigt. Das erfuhr die Deutsche Presseagentur am Abend nach 7,5-stündigen Verhandlungen im Koalitionsausschuss. Einzelheiten des Pakets sollen am Vormittag vorgestellt werden.
3: Den einen großen Big Bang wird es nicht geben, hatte Kanzler Merz zwar klargestellt, aber nach den ganzen Streitereien um die Reformen wird von der Regierung schon erwartet, dass sie jetzt auch liefert. Beim dicksten Brocken, der Reform der Einkommensteuer, sind sich Union und SPD nun offenbar auch einig geworden. Vor allem kleine und mittlere Einkommen sollen ab Januar entlastet werden. Gestritten wurde aber noch über die Gegenfinanzierung. Bei Rentenreform, Bürokratieabbau und Sparpaket für die gesetzliche Krankenversicherung waren sich Union und SPD schon vor dem Treffen einig. Katrin Müller, Nachrichtenredaktion.
2: In Ludwigslust nahe Schwerin steht seit dem frühen Morgen der Dachstuhl eines Krankenhauses in Flammen. Zwei Patienten kamen ums Leben, mehr als 30 weitere wurden verletzt, das teilte die Polizei mit.
4: Im Morgengrauen um kurz vor 4:30 wurde das Feuer bemerkt, da schlugen bereits Flammen und Rauch aus dem Dach des fünfgeschossigen Krankenhauses. Der Backsteinbau wurde evakuiert, Einsatzkräfte der Feuerwehr und Beschäftigte der Klinik brachten Patienten ins Freie. Einige konnten selbst laufen, andere wurden mit Rollstühlen auf eine Wiese vor dem Krankenhaus gebracht. Es wird davon ausgegangen, dass das Feuer in einem Patientenzimmer ausgebrochen ist. Die genaue Ursache ist derzeit noch unklar. Diana Kramer, Nachrichtenredaktion.
2: Wieder sind mehrere Städte in der Ukraine zur Zielscheibe einer heftigen Angriffswelle mit russischen Kampfdrohnen, Raketen und Marschflugkörpern geworden. Aus Kiew wurden am Abend und in der Nacht Explosionen gemeldet. Nach Behördenangaben gab es mindestens 10 Tote und 46 Verletzte. Mehrstöckige Gebäude, darunter ein Hotel, seien in Flammen aufgegangen. Einige Wohnhäuser komplett zerstört worden, berichteten ukrainische Medien. Zum Fußball. Bei der WM hat Belgien mit 3:2 gegen den Senegal gewonnen und damit das Achtelfinale erreicht. Gegner wird der Co-Gastgeber USA. Die Amerikaner gewannen gegen Bosnien-Herzegowina mit 2:0. Auch England ist nach einem 2:1-Sieg gegen die Demokratische Republik Kongo eine Runde weiter und trifft nun auf Mitgastgeber Mexiko.
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1: In Neustadt ist die Höltistraße kurz vor Mariensee nach einem schweren Unfall voll gesperrt. Diese 8 Blitzer habt ihr uns zuletzt gemeldet. Auf der B6 in Hannover-Herrenhausen wird geblitzt, 1000 Meter vor der Abfahrt Herrenhausen. Dazu auf der B65 in Gerden-Eberloh und auf der B188 in Uetze-Benrode. In Hannover-Linden-Süd steht ein Blitzer auf der Deisterstraße, 90 Meter vor dem Café. Weiter geht es in Lehrte auf der Hermann-Löns-Straße. In Neustadt wird auf der Mecklenhorster Straße kontrolliert, Ecke-Jahn-Straße. Und in Neustadt-Otternhagen auf der Otternhagener Straße an der Schule. Außerdem steht in Hannover-List ein Blitzer auf der Spannhagenstraße, 90 Meter vor der Bäckerei. Gerade an Schulen und Kitas gilt, Fuß vom Gas, hier sind Kinder unterwegs. Alle weiteren Blitzer findet ihr jederzeit auch im Netz und in unserer Meerradio-App. Kommt gut durch.
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6: Wir starten mit euch den Anflug ab in Richtung Sommerferien. Heute der erste Tag und ganz ehrlich, das muss gefeiert werden. Das machen wir jetzt auch mit Robin Schulz, ganz frisch hier bei Meer Radio. Better Time.

da klingelt die Kasse. Hier ist mehr Radio. Am Donnerstag für euch. Das Land ist verteilt rund 87 Millionen Euro und zwar an finanzschwache Kommunen. Hier bei uns in Niedersachsen. Auch einige Städte aus der Steinhuder Meerregion profitieren. Laatzen bekommt zum Beispiel rund 3 Millionen Euro, Burgdorf 2,3 und Ronnenberg knapp 1,9 Millionen Euro. Das Geld soll vor allem helfen, die Haushalte zu entlasten und die Finanzen zu stabilisieren.

0: Entschuldigung.
1: Hör mal, kennt ihr das auch? Wenn ihr das Gefühl habt, ihr müsst niesen, aber es will einfach nichts rauskommen. Horror, das ist eine absolute Folter. Ja, also mir wird dann immer gesagt, Junge, du musst direkt in die Sonne schauen. Ja, und was soll ich sagen? Es klappt tatsächlich. Aber wieso müssen wir denn eigentlich durch Sonnenlicht niesen? Unser Kollege David Himmelreich, der war auf Spurensuche.
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3: 25% der Menschen müssen niesen, wenn sie in die Sonne gucken. Das nennt sich photisches Niesen und ist tatsächlich vererbbar. Schon Aristoteles hat sich mit der Frage beschäftigt. Es gibt dazu unterschiedlichste Theorien. Laut der ersten liegt die Ursache für den Niesreflex bei Licht am Trigeminusnerv. Ich hoffe, liebe Biologen, ich habe den richtig ausgesprochen. Der liegt sehr nah am Sehnerv, überzieht aber eigentlich das ganze Gesicht. Normal reagiert eigentlich nur das Stück Nerv am Auge auf das Licht. Bei Leuten, die photisch niesen, reagiert der Teil am Oberkiefer. Der löst das Niesen aus. Laut einer anderen Theorie ist der Parasympathikus gleichgeschaltet. Der Nerv ist Teil vom vegetativen Nervensystem und steuert unwillkürliche Körperfunktionen wie die Herzfrequenz und die Bildung von Tränenflüssigkeit. Bei denen, die einen photischen Niesreflex haben, löst das Licht dann eben unterschiedlichste Reaktionen aus. 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
1: Guten Morgen aus der Meerradio-Wetterredaktion. Momentan messen wir in Loccum beim Kloster und Resse 21 Grad. Dazu ist es überall klar. In Wietze sind es 21 Grad. Heute Vormittag zeigt sich das Wetter noch wechselnd mit vielen Wolken und nur kurzen Auflockerungen. Im weiteren Verlauf wird es freundlicher. Dazu bleibt es meist trocken. Nur am Deister sind am Nachmittag einzelne Schauer nicht ganz ausgeschlossen. Rund um Steinhuder Meer liegen die Höchstwerte heute bei angenehmen 23 bis 25 Grad. Am Abend lockert es dann vielerorts weiter auf. In der Nacht wird es vielerorts klar und windschwach. Morgen geht es nach frischem Start oft sonnig weiter, später mit lockeren Wolken und erneut trocken. Am Samstag wird es dann spürbar grauer. Am Sonntag kann es wieder etwas freundlicher werden.
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3: Ich bin Ursula Winkler. Die Spitzen von Union und SPD haben sich nach langem Ringen auf ein Reformpaket für wirtschaftliches Wachstum und soziale Sicherheit verständigt. Das erfuhr die Deutsche Presseagentur am Abend nach 7,5-stündigen Verhandlungen im Koalitionsausschuss. Einzelheiten des Pakets sollen am Vormittag vorgestellt werden.
4: Den einen großen Big Bang wird es nicht geben, hatte Kanzler Merz zwar klargestellt, aber nach den ganzen Streitereien um die Reformen wird von der Regierung schon erwartet, dass sie jetzt auch liefert. Beim dicksten Brocken, der Reform der Einkommensteuer, sind sich Union und SPD nun offenbar auch einig geworden. Vor allem kleine und mittlere Einkommen sollen ab Januar entlastet werden. Gestritten wurde aber noch über die Gegenfinanzierung. Bei Rentenreform, Bürokratieabbau und Sparpaket für die gesetzliche Krankenversicherung waren sich Union und SPD schon vor dem Treffen einig. Katrin Müller, Nachrichtenredaktion.
3: In Ludwigslust nahe Schwerin steht seit dem frühen Morgen der Dachstuhl eines Krankenhauses in Flammen. Zwei Patienten kamen ums Leben. Mehr als 30 weitere wurden verletzt. Das teilte die Polizei mit.
5: Im Morgengrauen um kurz vor 4:30 wurde das Feuer bemerkt. Da schlugen bereits Flammen und Rauch aus dem Dach des fünfgeschossigen Krankenhauses. Der Backsteinbau wurde evakuiert. Einsatzkräfte der Feuerwehr und Beschäftigte der Klinik brachten Patienten ins Freie. Einige konnten selbst laufen, andere wurden mit Rollstühlen auf eine Wiese vor dem Krankenhaus gebracht. Es wird davon ausgegangen, dass das Feuer in einem Patientenzimmer ausgebrochen ist. Die genaue Ursache ist derzeit noch unklar. Diana Kramer, Nachrichtenredaktion.
3: Wieder sind mehrere Städte in der Ukraine zur Zielscheibe einer heftigen Angriffswelle mit russischen Kampfdrohnen, Raketen und Marschflugkörpern geworden. Aus Kiew wurden am Abend und in der Nacht Explosionen gemeldet. Nach Behördenangaben gab es mindestens 10 Tote und 46 Verletzte. Mehrstöckige Gebäude, darunter ein Hotel, seien in Flammen aufgegangen. Einige Wohnhäuser komplett zerstört worden, berichteten ukrainische Medien. Zum Fußball. Bei der WM hat Belgien mit 3:2 gegen den Senegal gewonnen und damit das Achtelfinale erreicht. Gegner wird der Co-Gastgeber USA. Die Amerikaner gewannen gegen Bosnien-Herzegowina mit 2:0. Auch England ist nach einem 2:1-Sieg gegen die Demokratische Republik Kongo eine Runde weiter und trifft nun auf Mitgastgeber Mexiko.
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1: Neustadt am Rübenberge, Hölti-Straße. Kurz vor Mariensee ist nach einem schweren Unfall voll gesperrt. Hier kommen die 8 aktuellsten Blitzer für die Steinhuder Meerregion. Auf der B6 bei Hannover-Herrenhausen wird geblitzt, 1000 Meter vor der Abfahrt Herrenhausen. Dazu auf der B65 in Gerden-Ewerloh und auf der B188 in Uetze-Benrode. In Hannover-Miesburg-Nord steht ein Blitzer am Seelberg, Ecke am Alten Friedhof. In Berghof auf der Berghofer Straße, Ecke am Haierhaus. Außerdem in Hannover-Oststadt auf der Zellerstraße, 130 Meter vor dem Restaurant. Weiter geht es in Neustadt auf der Mecklenhorster Straße, Ecke Jahnstraße. Und in Hannover-Heideviertel wird kontrolliert, auf dem Osterfelddamm, Ecke an der Breiten Wiese. Weitere aktuelle Blitzer in der Region gibt es auch jederzeit online und in unserer Meerradio-App. Gute Fahrt!
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Cooler Typ, gerade zu Gast in Deutschland, Bruno Mars, Locked Out of Heaven an diesem Donnerstag. Wir starten mit euch in die Sommerferien. Ja, und wer am wenigsten Sport macht, der soll auf jeden Fall künftig deutlich entspannter Hallenzeiten finden können, denn die Gemeinde plant ein Online-Portal, auf dem das auch kurzfristig möglich ist. Also wo ist denn noch Kapazität, wo kann ich eine Halle mieten? Also es wird einfacher und das lieben wir doch. Gerade auch jetzt in den Sommerferien. Ich bin's, René. Wir starten mit euch in den Donnerstag. Hi!

0: Donnerstag. Hier ist mehr Radio für euch. Und die kleinen gelben Tic-Tacs, ja, sie sind wieder da. Außerdem diese Woche im Kino jede Menge Wohlfühl-Vibes. Kollege Ronny Thorau sortiert für uns die Filmstarts der Woche.
1: Seit mehr als 15 Jahren tummeln sich die kleinen gelben Männchen mit der eigenwilligen Sprache jetzt schon im Kino, mal als Sidekicks, mal als Hauptrollen. Minions and Monster ist nun schon ihr 7. Filmstreich.
2: In Hollywood haben die neuen Leinwandstars das Gesicht der Filmindustrie für alle Zeiten verändert.
1: Dieses Mal verschlägt es die Minions ins alte Hollywood, was nicht nur zu Chaos, sondern auch für einige schöne Gags und Verbeugungen vor der Filmgeschichte sorgt.
3: Buddy.
4: Oh, Humphrey.
3: Pinata. Carbonara. Lasagna.
1: Dass Wandern helfen kann, seinen Weg im Leben neu zu finden, haben schon viele Filme gezeigt. In Die Camino-Therapie laufen ein jugendlicher Straftäter und eine Lehrerin, deren Leben aus den Fugen geraten ist, den berühmten Jakobsweg.
5: Wo kommt ihr her?
6: Brest.
7: Mulhouse.
8: Oslo.
9: Aus dem Knast.
1: Der Film erfindet das Genre nicht neu, vermeidet aber Postkartenbilder und religiöse Klischees.
10: Ich bin vorbestraft und mehrfach verurteilt. Der Jakobsweg ist meine letzte Chance.
11: Ich bin Lehrerin an einer Schule. Ich kenne diese Kids. Seit 15 Jahren gebe ich ihnen eine zweite Chance. Einen Teenager alleine begleiten? Ja, das schaffe ich.
1: In The Piano Tuner geht es um einen Klavierstimmer in New York, der überempfindlich gegenüber Geräuschen geworden ist, was ihn aber zum Talent für Safe-Knacken macht.
12: Wie lange brauchen Sie noch? Es ist laut.
13: So lange, wie wir brauchen. Es sei denn, du öffnest den Safe. Heilige Scheiße.
1: Die Mischung ist nicht leicht einzuordnen, irgendwas zwischen Gangsterfilm, Komödie, aber auch Romanze. Mit wunderbaren Schauspielern, inklusive Hollywood-Allstar Dustin Hoffman.
14: Die Toilette ist undicht, ich gebe Ihnen 100 extra.
15: Was sagt sie?
16: Sie will, dass wir die Toilette reparieren.
1: Ein ruhiger Film mit vielen kleinen magischen Momenten, der einen mit vielen Glücksgefühlen aus dem Kino entlässt.
17: Wir sind Klavierstimmer, wir reparieren Klaviere.
14: 200.
17: Höre ich 500?

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1: Hallo, die aktuellen Wetterwerte. Gabsen, Horst, Husum und Rethem melden jeweils 22 Grad. Dazu ist es überall trocken und klar. Am Vormittag wechseln sich in unserer Region Wolken und sonnige Abschnitte ab. Später am Tag bleibt es meist heiter. Im Deister sind am Nachmittag aber auch einzelne Schauer möglich. Dazu wird es angenehm warm mit 24 bis 25 Grad, bei meist nur leichtem bis zeitweise spürbarem Wind. In der Nacht klart es vielerorts auf. Morgen startet freundlich und bleibt insgesamt sonnig. Dazu werden 21 bis 23 Grad erreicht. Am Samstag zeigt sich der Himmel eher grau. Am Sonntag setzt sich das in weiten Teilen fort. In den höheren Lagen von Deister und Weserbergland bleibt es dabei etwas kühler.
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2: Ich bin Ursula Winkler. Wegen hoher Fehlzeiten in Unternehmen sollen die Regeln für Krankschreibungen von Beschäftigten nach Plänen der schwarz-roten Koalition verschärft werden. Eingeführt werden soll die verpflichtende Vorlage einer Arbeitsunfähigkeitsbescheinigung schon ab dem ersten Tag der Erkrankung. Das teilten Union und SPD nach Beschlüssen des Koalitionsausschusses mit. Vorgeschrieben ist eine ärztliche Bescheinigung bisher erst ab dem vierten Tag. Abgeschafft werden soll außerdem die Möglichkeit zu telefonischen Krankschreibungen. Wieder sind mehrere Städte in der Ukraine zur Zielscheibe einer heftigen Angriffswelle mit russischen Kampfdrohnen, Raketen und Marschflugkörpern geworden. Aus Kiew wurden am Abend und in der Nacht Explosionen gemeldet. Nach Behördenangaben gab es mindestens 10 Tote und 46 Verletzte.
3: Es ist einer der schwersten Angriffe auf Kiew seit Kriegsbeginn. Und auch wenn Moskau gebetsmühlenartig wiederholt, man greife nur militärische Ziele an, erneut wurden Zivilisten Opfer der Attacke. Mehrere Wohnhäuser wurden zerstört, viele Menschen getötet oder verletzt. Und es dürften noch mehr Opfer werden als aktuell bekannt. Denn immer noch suchen Rettungskräfte unter den Trümmern nach Menschen. Aus Moskau, André Berlin.
2: Das neue Bundeskompetenzzentrum Munitionsbergung aus dem Meer in Rostock nimmt Gestalt an. Umweltminister Schneider gibt am Nachmittag den offiziellen Startschuss. Das Zentrum soll die Bergung von Kriegsmunition in deutschen Hoheitsgewässern vorantreiben.
4: In Nord- und Ostsee lagern schätzungsweise 1,6 Millionen Tonnen alte Munition. Der Großteil wurde dort nach dem Zweiten Weltkrieg versenkt. Die Altlasten sind nicht nur ein Risiko für die Umwelt, nach Angaben des Ministeriums, sondern die Sprengstoffe Substanzen ab, die über Muscheln oder Fische auch in die menschliche Nahrungskette gelangen. Laut Experten können die Stoffe Krebs verursachen oder das Erbgut schädigen. Das neue Bundeskompetenzzentrum soll die Bergung der Altmunition koordinieren, unter anderem mithilfe einer schwimmenden Industrieplattform, die Ende 2028 in Betrieb gehen soll. Diana Kramer, Nachrichtenredaktion.
2: Beim Dachstuhlbrand in einem Krankenhaus in Ludwigslust nahe Schwerin sind 2 Menschen gestorben. Bei den Opfern handelt es sich nach Behördenangaben um Patienten. Die Polizei berichtet von mehr als 30 Verletzten. Ersten Erkenntnissen zufolge war es in einem Patientenzimmer zu dem Feuer gekommen.
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1: In Neustadt ist die Höltistraße kurz vor Mariensee nach einem schweren Unfall voll gesperrt. Vorsicht auf der A2 Hannover Richtung Dortmund zwischen Hannover-Langenhagen und Hannover-Herrenhausen. Dort liegen mehrere Säcke auf der Fahrbahn. Hier kommen die 8 aktuellsten Blitzer für die Steinhuder Meerregion. Auf der B6 in Hannover-Herrenhausen wird geblitzt, 1000 Meter vor der Abfahrt Herrenhausen. Dazu auf der B65 in Gerden-Everloh. In Neustadt steht ein Blitzer auf der Mecklenhorster Straße Ecke Jahnstraße. In Nienburg wird kontrolliert. Auf der Mindener Landstraße Ecke Luise-Wüneken-Straße und auf der Burmende Ecke Rühmkorf-Straße. In Hannover-Heideviertel steht ein Blitzer auf dem Osterfeld-Damm Ecke an der Breiten Wiese. Außerdem in Hannover-Botfeld an den Hilligenwöhren. Und in Burgwedel-Oldhorst auf der L383. Weitere aktuelle Blitzer in der Region gibt es auch jederzeit online und in unserer Meerradio-App. Gute Fahrt!
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6: So, die ersten Pläne werden vielleicht schon geschmiedet. Der erste offizielle Sommerferientag. Herrlich, ganz entspannt ausschlafen, reinstarten und sich eine gute Zeit machen. Ich bin's, René. Hi.

0: Hitze hat ihre Spuren hinterlassen. Hier ist mehr Radio. Start in den Donnerstag, in die Sommerferien geht's mit uns gemeinsam. Ja, Spuren nicht nur auf den Straßen, im Garten oder auf unseren Schultern, auch im Steinhuder Meer. Kollege Gottschalk, was ist denn da los?
1: Vor allem eine Sache ist am Steinhuder Meer aktuell akut.
2: Es ist aufgefallen, dass wir viele tote Fische sichten im Steinhuder Meer und auf dem Steinhuder Meer. Und wir gehen davon aus, dass das mit der Hitzelage der vergangenen Tage zu tun hat.
1: Ja, Fischsterben, sagt Wunstorfs Stadtsprecher Daniel Pfingsten. Am Wochenende wurden im Bereich Steinhuder Temperaturen von über 30 Grad, stellenweise sogar 32 Grad im Wasser gemessen. Der Sauerstoffgehalt im Wasser reicht zwar grundsätzlich aus, kann für die Fische bei den hohen Temperaturen aber schnell knapp werden. Der Angelverband Niedersachsen hat deshalb seine Mitglieder gebeten, vorerst auf das Angeln zu verzichten, um die ohnehin belasteten Fischbestände nicht zusätzlich zu stressen. Und um die Fischkadaver wird sich natürlich auch gekümmert.
2: Wir stehen natürlich in Kontakt mit allen Behörden, die rund um das Steinhuder Meer aktiv sind. Und als erste Maßnahme haben wir angeboten, dass wir über unseren städtischen Baubetriebshof jeden Morgen Kontrollgänge machen und die Promenade und die ufernahen Bereiche von den Fischkadavern befreien und diese sammeln.
1: Ja, so wird die Wasserqualität erhalten und es fängt auch nicht an zu müffeln.
0: Auch den Masche, den hat's hart getroffen. Da sind etwa 400 Kilo tote Fische rausgeholt worden. Mit den inzwischen etwas niedrigen Temperaturen und mehr Wind rechnen die Behörden aber in den nächsten Tagen zum Glück mit einer Entspannung der Lage.

0: Ja, das muss man sich mal vorstellen. Mit 64 nochmal ein Ironman auf Hawaii. Entschuldigung, da würden die meisten wohl eher die Füße hochlegen. Nicht so Ernst Wildhagen aus Basinghausen. Im Herbst erfüllt er sich diesen Traum schon zum zweiten Mal. Und der Weg dahin war aber alles andere als einfach.
1: Also ich bin grundsätzlich ziemlich verletzungsanfällig. Ich bin früher die ersten 20 Jahre nur gelaufen und dann auch immer verschiedene kleinere Laufverletzungen. Und ich sag mal so, nach 50.000 Laufkilometern ist halt irgendwann dann auch mal der Bewegungsapparat ein bisschen eingeschränkt. Und in dem einen Knie habe ich dann halt einen Knorpelschaden, der halt auch nicht so ohne weiteres zu reparieren war. Das verbunden mit 3 Radunfällen, die ich hatte, wo auch verschiedene Teile kaputt gegangen sind, musste ich dann ein bisschen beim Laufen mir was Neues einfallen lassen.
0: Ja, das normale Laufen wurde in den letzten Jahren immer schwieriger. Und genau deshalb hat er Gaufen erfunden, wie er es selbst nennt. Ist eine Mischung aus Laufen und Gehen.
1: Ich kann also nur ganz kurze Schritte machen, ganz leichte Schritte, damit also die Belastung auf dem Knie nicht zu groß ist. Und da habe ich mir halt das Gehen einfallen lassen, weil ich halt doch gerne auch einfach mal so durch den Wald gehe. Und beim Gehen hast du diesen Stoß auf das Knie halt nicht, weil du einen Fuß immer an der Erde hast. Und dann habe ich es mal mit Gehen probiert und da hatte ich keine Schmerzen. Und insofern habe ich dann gesagt, okay, ich kann immer 1 Kilometer gehen, 1 Kilometer locker traben, 1 Kilometer gehen und so kann ich mir auch längere Strecken antun.
0: Ja, so hat es dann auch mit der Qualifikation für Hawaii geklappt. Wie sieht's denn aber jetzt mit den Vorbereitungen aus?
1: Die Kernvorbereitungszeit sind eigentlich die letzten 3 Monate. Und Schwimmen haben wir halt 2-mal die Woche Schwimmtraining und zusätzlich, um jetzt im Freiwasser das zu üben, geht man irgendwo in den Kanal oder in den Blauen See und schwimmt dort halt im Freiwasser. Laufen auch nur 2-mal die Woche, einmal ein bisschen länger mit diesem Gehen, einmal ein bisschen kürzer und dann 3-mal die Woche Radfahren. Also ich komme so auf 15 bis 20 Stunden pro Woche, wenn ich noch ein bisschen Stretching, ein bisschen Krafttraining dazu nehme.
0: Da stellt man sich natürlich die Frage, mit 64 so vielen Verletzungen, warum tut man sich das alles an?
1: Zum einen macht mir der Sport Spaß. Zum Zweiten brauche ich fürs Training immer ein Ziel. Also ich kann nicht nur einfach so trainieren, sondern ich brauche immer ein Wettkampfziel. Und eigentlich ist meine neue Disziplin ja Aquabike. Es gibt mittlerweile ja auch eine Kombination nur aus Schwimmen und Radfahren. Und da bin ich schon einmal Vize-Weltmeister geworden vor 3 Jahren. Nur Aquabike-Wettkämpfe gibt es eben sehr wenig. Und auf Hawaii gibt es eben nur den Ironman. Da muss ich halt irgendwie noch die Marathonstrecke bewältigen.
0: Ja, die Daumen sind ganz kräftig gedrückt. Im November geht es dann vielleicht noch weiter zur Aquabike-WM in Dubai. Was das ist und wie der Ironman gelaufen ist, darüber sprechen wir dann, wenn es soweit ist, hier im Programm. Ich bin's, René Oliver. Einen schönen Start in die Sommerferien.

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1: Im Moment melden Niedernwöhren und Ahnsen 22 Grad. Dazu ist es in beiden Orten leicht bewölkt und trocken. Am Vormittag zeigt sich die Steinhuder Meerregion mit Wolken und Auflockerungen. Bis in den Nachmittag hinein bleibt es meist angenehm. Nur im südlichen Heidekreis sind auch mal kurze Regenphasen möglich. Heute Abend lockern die Wolken weiter auf und in der Nacht wird es vielerorts klar. Morgen geht es nach frischem Start wieder sonnig weiter, später mit lockeren Wolken und Höchstwerten bis 23 Grad. In der kommenden Nacht liegen die Werte bei 13 bis 17 Grad. Am Samstag wirkt es insgesamt grauer, in höheren Lagen am Deister und im Weserbergland bleibt es etwas kühler. Am Sonntag wird es dann wieder freundlicher.
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1: Neustadt-Hölti-Straße, kurz vor Mariensee, ist nach einem schweren Unfall voll gesperrt. Frisch gemeldet, das sind die 8 aktuellsten Blitzer in der Region. Auf der B6 wird in Hannover-Herrenhausen geblitzt, 1000 Meter vor der Abfahrt Herrenhausen. Dazu auf der B65 in Gerden-Eberloh und auf der B188 in Uetze-Benrode. In Berghof steht ein Blitzer auf der Berghofer Straße, Ecke am Haierhaus. Weiter geht es in Lehrte auf der Hermann-Löns-Straße. In Hannover-Heideviertel wird auf dem Osterfelddamm kontrolliert, Ecke an der Breiten Wiese. Außerdem in Hannover-Missburg-Nord am Seelberg, Ecke am Alten Friedhof und in Neustadt auf der Mecklenhorster Straße, Ecke Jahnstraße. Weitere Blitzer in der Region stehen natürlich auch auf der Meerradio-Website und in unserer App. Gute Fahrt!
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0: einfach mal in Ruhe mit anderen Eltern quatschen. Erfahrungen austauschen, währenddessen sind die Kids beschäftigt. Du, das klingt fast zu schön, um wahr zu sein. In Wunsdorf gibt es genau dafür aber das passende Angebot. Was dahinter steckt, weiß Andrea Wendorf.
1: Wir haben ein Solo-Elterncafé, was durch die Region Hannover gefördert wird. Und deswegen können wir das kostenlos anbieten. Das heißt, die alleinerziehenden Mütter, Väter, aber auch gerne vielleicht Oma, Opa, die vielleicht in die Situation kommen, alleinerziehend zu sein, die können sich bei uns treffen. Die sollen hier einen Raum kriegen und in diesem Raum können sie sich austauschen. Also es soll ein Ort der Begegnung sein, des Austausches und hier bieten wir ihnen einfach einen offenen Raum dafür.
0: Vorbeikommen kann jeder, der eben alleinerziehend ist und auch die Kids können einfach mitkommen.
1: Wir bieten zum Beispiel auch Kinderbetreuung kostenlos an. Das heißt, du kommst nicht nur einfach hier hin und musst noch deine Kinder zusätzlich bespaßen, sondern wir haben auch noch die Kinderbetreuung. Und das ist eben etwas Besonderes, weil letztendlich, wo hast du schon die Kinderbetreuung, wenn du irgendwo hingehst, noch zusätzlich.
0: Los geht's wieder am 26. August. Bis dahin ist zwar noch ein bisschen Zeit, aber ein bisschen Planung schadet ja nie. Treffpunkt ist die Begegnungs- und Bewegungsstätte Block in der Südstraße 24 in Wunsdorf. Alle weiteren Termine gibt's für euch natürlich nochmal zum Nachlesen auf der Webseite der Stadt Wunsdorf. Hier ist mehr Radio. Donnerstag. Hi!

0: Episode von Mehr Radio Gold richtig. Ich bin's, René Dötz Diving. Habt ihr das schon mal gehört? Es klingt nach einer schlechten Diagnose, ist aber tatsächlich eine Sportart. Im Grunde genommen ist das Turmspringen nur deutlich wilder, spektakulärer, definitiv nichts für schwache Nerven. Aber für mich wäre das gar nichts. Jonas Ulrich organisiert in diesem Jahr die Deutsche Meisterschaft und da kennt sich natürlich bestens aus.
1: Es ist eine Sportart, die aus Norwegen gekommen ist. Die ist dort in den 80ern etwa entstanden, im Freibad damals, und hat sich jetzt mittlerweile durch Social Media zu einem Trendsportart entwickelt. Und genau, also der Sinn hinter Dirt ist eigentlich, dass man so tut, als ob man einen Bauchklatscher aus 10 Metern macht und man zieht sich dann im letzten Moment zu einer Schwimmposition zusammen. Und das ist eigentlich der komplette Sinn hinter des Sportes. Und es gibt mittlerweile auch verschiedene Landungen, die man dann dort machen kann.
0: Da fragt man sich jetzt natürlich, wer hat gewonnen? Ne? Der, bei dem es am höchsten spritzt, oder wie läuft's?
1: Die Art und Weise, wie das mittlerweile als richtiger Sport bewertet wird, unterteilt sich in verschiedene Kategorien. Dazu gehört einmal Power, Style und eigene Kreativität. Das ist dann einmal Freestyle Dots und Classic Dots. Und Power bezeichnet einfach die Energie, die man quasi hat, wenn man aus dem Turm rausläuft. Und der zweite Part ist dann in der Luft, den Stees, den man sozusagen hat, also wie lästig, wie cool sieht man in der Luft aus, wenn man keinen Trick macht, also der Classic Dot. Und wenn man Tricks macht, dann zählt das natürlich auch noch mit rein. Und die Mischung aus allem macht es dann am Ende.
0: Ja, das kann ich verstehen. Die Deutsche Meisterschaft steigt dann am 11. Juli in Bückeburg. Hat das eigentlich Auswirkungen auf den normalen Badebetrieb im Bergbad?
1: Bezogen auf den Bäderbetrieb kann ich eigentlich ganz klar sagen, dass Teile des Schwimmerbeckens auf jeden Fall gesperrt werden müssen. Aufgrund von Sicherheit für die Springer, aber auch für die Schwimmer, die dort sein werden, SchwimmerInnen. Aber alles andere außerhalb des Sprungturms und des Springerbereiches wird alles ganz normal frei zu begehen sein.
0: Und wenn ihr euch das Spektakel live anschauen wollt. Alle Infos und Tickets gibt es online auf der Internetseite vom Bergbad Bückeburg.

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1: Schönen Vormittag aus der Meerradio-Wetterredaktion. Momentan messen wir in Bantorf 21 Grad, dazu ist es leicht bewölkt und trocken. In Hodenhagen sind es ebenfalls 21 Grad, dort ist es klar und trocken. In Uchte messen wir 23 Grad, dazu ist es leicht bewölkt und trocken. Zwischen Heide, Leine und Weser zeigt sich der Vormittag mit lockeren Wolken. Im weiteren Verlauf gibt es viel Sonne, nur im südlichen Heidekreis sind auch mal kurze Schauer dabei. Dazu weht ein spürbarer Wind. Heute werden vielerorts angenehme bis sommerliche 25 Grad erreicht. In der Nacht klart es oft auf. Morgen geht es nach frischem Start wieder sonnig und meist trocken weiter. Die höchsten Werte liegen bei 23 Grad. Am Samstag wirkt es insgesamt grauer, bleibt aber überwiegend trocken. Am Sonntag setzt sich das teils heitere, teils wolkige Wetter fort. Etwas kühler bleibt es in den höheren Lagen am Deister und im Weserbergland.
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3: Ich bin Ursula Winkler. Wegen hoher Fehlzeiten in Unternehmen sollen die Regeln für Krankschreibungen von Beschäftigten nach Plänen der schwarz-roten Koalition verschärft werden. Eingeführt werden soll die verpflichtende Vorlage einer Arbeitsunfähigkeitsbescheinigung schon ab dem ersten Tag der Erkrankung. Das teilten Union und SPD nach Beschlüssen des Koalitionsausschusses mit. Vorgeschrieben ist eine ärztliche Bescheinigung bisher erst ab dem vierten Tag. Abgeschafft werden soll außerdem die Möglichkeit zu telefonischen Krankschreibungen, wie Kanzler Merz sagte.
4: Das ist eine harte Entscheidung, das wissen wir. Aber wir können uns diesen Wettbewerbsnachteil durch lange Abwesenheiten in den Unternehmen nicht länger leisten.
3: Kanzler Merz. Internationale Ermittler sind nach einem Bericht von Europol erstmals gezielt gegen Online-Netzwerke von Männern vorgegangen, die ihre Partnerinnen betäuben und dann sexuell missbrauchen. Aufnahmen von dem Missbrauch würden sie dann ins Netz stellen. 156 mutmaßliche Opfer und Täter seien identifiziert worden, teilte Europol in Den Haag mit. Insgesamt waren 9 Länder am Einsatz beteiligt. Deutsche und britische Behörden hatten die Leitung. Beschäftigte in Deutschland haben 2025 seltener und im Durchschnitt kürzer gestreikt als im Jahr zuvor. Das hat das Wirtschafts- und Sozialwissenschaftliche Institut der Hans-Böckler-Stiftung ausgerechnet. In Summe beteiligten sich gut 550.000 Menschen bundesweit an Streiks, rund 360.000 weniger als noch 2024.
5: Gesamtwirtschaftlich fielen in Deutschland zuletzt 645.000 Arbeitstage durch Streiks aus. Nicht mal mehr die Hälfte wie zum Höhepunkt der Streikwelle 2023. Auch im internationalen Vergleich sind die Deutschen eher streikmüde. Wir rangieren im Mittelfeld. Hierzulande blieb es zuletzt meist bei kurzen Warnstreiks, etwa die Hälfte davon mit dem Ziel, höhere Löhne durchzusetzen. Bei einem weiteren Viertel der Streiks ging es darum, überhaupt erstmals einen Tarifvertrag abzuschließen. Tanja Wagner, Nachrichtenredaktion.
3: Google muss nach einem Urteil des Europäischen Gerichtshofs eine Rekordwettbewerbsstrafe zahlen, satte 4,1 Milliarden Euro. Das Unternehmen habe Herstellern von Android-Smartphones und Mobilfunkanbietern illegale Beschränkungen auferlegt, um die Marktdominanz seiner Suchmaschine zu stärken, hieß es von den Richtern. Dabei geht es um vorinstallierte Apps auf Android-Handys.
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1: Vorsicht auf der A2 Braunschweig Richtung Hannover. Zwischen Hämeler Wald und Lehrte Ost, dort steht ein defekter LKW. Frisch gemeldet, das sind die 8 aktuellsten Blitzer in der Region. Auf der B65 in Gerden-Everloh und auf der B188 in Uetzebenrode wird geblitzt. Dazu auf der B214 in Celle-Neustadt-Hese. In Hannover-Linden-Süd steht ein Blitzer auf der Deisterstraße, 90 Meter vor dem Café. Außerdem wird in Hannover-List auf der Spannhagenstraße kontrolliert, 90 Meter vor der Bäckerei. 2. Weiter geht es in Neustadt auf der Mecklenhorster Straße Ecke Jahnstraße und in Neustadt-Otternhagen steht ein Blitzer auf der Otternhagener Straße an der Schule. In der Wedemark in Berghof steht ein Blitzer auf der Berghofer Straße Ecke am Haierhaus. Gerade an Schulen und Kitas gilt, Fuß vom Gas, hier sind Kinder unterwegs. Weitere aktuelle Blitzer in der Region gibt es auch jederzeit online und in unserer Mehrradio-App. Gute Fahrt!
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6: Liebe Pendler, ein kleiner Hinweis für euch. Wenn ihr heute über die B217 Richtung Ronnenberg müsst, nehmt doch ein paar Minuten mehr mit. Der nächste Bauabschnitt, er läuft. Die Treschko-Straße ist voll gesperrt. Auf der B217 bleibt aber in beiden Richtungen jeweils eine Spur frei, kann aber, wie gesagt, doch die ein oder andere Minute kosten.

0: Achterbahn halt nur extrem viel langsamer. Hier ist mehr Radio Donnerstag. Hallo, die Straßenbahn. Na, darum soll es jetzt gehen. Die gibt's ja schon ewig und genau diese spannende Geschichte könnt ihr euch in den Ferien mal ganz genau anschauen. Warum sich ein Ausflug nach Sehende lohnt, unser Ferienspezialist David Himmelreich weiß Bescheid.
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2: In Sehende, südöstlich von Hannover, ist das Hannoversche Straßenbahnmuseum auf dem Gelände eines stillgelegten Kalibergwerks. In mehreren Hallen seht ihr die komplette Geschichte der Straßenbahn von den Anfängen 1881 über die ersten Wagen der Östra bis zu Modellen aus dem Ausland. Aber es gibt nicht nur die echten Waggons und Triebfahrzeuge, sondern auch was für Bastler, H0-Modellbahn und welche in Baugröße G. Ein besonderes Highlight ist der Straßenbahnsimulator und die Möglichkeit, selbst eine Straßenbahn zu steuern. Das Museum ist zwischen April und Oktober immer sonntags von 11 bis 17 Uhr geöffnet.

0: eine coole Rubrik. Bin großer Fan. Unsere Nachspielzeit hier bei uns bei Meerradio, da geht's ja oft um Kurioses, Schönes, Skurriles. Heute wird aber der Ton ein wenig ernster. Der Gottschalk, der blickt auf Katar 2022, eine WM, die sportlich spektakulär war, aber politisch und menschlich schwer belastet bleibt.
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2: 2022 Katar. Eine Weltmeisterschaft mitten in der Wüste. Im Winter statt im Sommer. Argentinien wird in einem dramatischen Finale Weltmeister. Lionel Messi erfüllt sich seinen großen Traum. Auf dem Rasen große Bilder, neben dem Rasen große Kritik. Da ist zuerst die Vergabe. 2010 entscheidet die FIFA, die WM 2022 nach Katar zu vergeben. Schnell gibt es Vorwürfe. Stimmen seien gekauft worden. Später werden Funktionäre angeklagt und verurteilt. Das Vertrauen in die Entscheidung ist von Anfang an beschädigt. Dann die Arbeitsbedingungen. Für Stadien, Infrastruktur und Hotels arbeiten hunderttausende Gastarbeiter im Land. Menschenrechtsorganisationen kritisieren schlechte Unterkünfte, ausbleibende Löhne, gefährliche Bedingungen und kaum Rechte für Arbeiter. Viele Menschen sterben im Umfeld der Bau- und Infrastrukturprojekte. Dazu kommen Fragen der Menschenrechte. Katar gilt als sehr konservativ. Homosexualität ist verboten. Zeichen für Vielfalt wären während des Turniers stark eingeschränkt. Sportlich bleibt 2022 ein großes Turnier. Aber es bleibt auch ein Turnier mit schweren Fragen. Und die verschwinden nicht, nur weil am Ende Konfetti regnet.
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1: Moin aus der Meerradio-Wetterredaktion. Derzeit melden Neustadt Pockenhagen, Basinghausen an der Freilichtbühne und Seggebruch jeweils 23 Grad. Dazu ist es vielerorts leicht bewölkt und trocken. Gegen Mittag lockert die dichte Bewölkung langsam auf. Im weiteren Verlauf gibt es aufgelockerte Abschnitte. Nur im südlichen Heidekreis und am Deister kann es örtlich noch kurz nass werden. Dazu weht ein spürbarer Wind. Heute Abend wird es dann vielerorts trocken und aufgelockert, auch in der Steinhuder Meerregion. Morgen startet freundlich, später ziehen zeitweise mehr Wolken durch. Am Morgen um 13 Grad und tagsüber angenehm mit bis zu 23 Grad. Am Samstag bleibt es eher grau. Am Sonntag zeigt sich das Wetter ähnlich, teils wieder aufgelockerter, mit Höchstwerten meist zwischen 16 und 20 Grad. In den höheren Lagen am Deister und im Weserbergland bleibt es dabei etwas kühler.
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1: Auf der A2 Hannover Richtung Dortmund zwischen Hannover-Langenhagen und Hannover-Herrenhausen liegen Gegenstände auf der Fahrbahn. Vorsicht auch auf der A2 Braunschweig Richtung Hannover zwischen Hämeler Wald und Lehrte Ost. Dort steht ein defekter LKW. Und das sind die 8 aktuellsten Blitzer in der Steinhuder Meerregion. Auf der B188 in Uetzebenrode wird geblitzt und auf der B214 in Celle-Neustadt-Hese. In Hannover-Kronsberg steht ein Blitzer auf der Bemeroder Straße. In Hannover-Oststadt wird auf der Zeller Straße kontrolliert, 130 Meter vor dem Restaurant. Dazu in Neustadt-Otternhagen, auf der Otternhagener Straße an der Schule und in Neustadt auf der Mecklenhorster Straße Ecke Jahnstraße. In der Wedemark wird geblitzt, in Berghof auf der Berghofer Straße Ecke am Haierhaus. Und auf der B65 in Gerden-Everloh steht ebenfalls ein Blitzer. Ihr wisst ja, vor Schulen und Kitas immer Fuß vom Gas. Alle weiteren Meldungen gibt es wie immer auch im Netz und in unserer Meerradio-App. Gute Fahrt!
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0: Kaffee, ein gutes Buch, einfach mal in Ruhe so ein bisschen abschalten. Klingt richtig, richtig gut, wenn er mich fragt. Genauso ein Angebot ist gerade in Seeze in Planung, was dahinter steckt. Unser Kollege Gottschalk ist eine kleine Leseratte. Na klar, er weiß Bescheid.
1: Die Stadtbibliothek Seeze hat sich was Besonderes einfallen lassen. Am 14. Juli und am 11. August ist der Silent Book Club. Das Ganze läuft so. Ihr bringt entweder euer eigenes Buch mit oder schnappt euch spontan was aus dem riesigen Bestand der Bibliothek. Dann wird erstmal eine Stunde lang ganz in Ruhe gelesen. Danach gibt es die Möglichkeit, auch in kleiner Runde über das Gelesene euch auszutauschen. Das Ziel ist, einfach eine richtig entspannte Zeit zu haben. Ohne Stress, ohne Pflichtprogramm. Jeder so, wie er mag. Der Silent Book Club, der wird dann zu einem regelmäßigen Angebot. Immer am zweiten Dienstag im Monat. Es gibt maximal 10 Plätze, deswegen meldet euch am besten vorher bei der Stadtbibliothek in Seeze an.
0: Ja, und wenn ihr doch mal verhindert seid, gerne kurz Bescheid sagen, damit jemand anders von der Warteliste nachrutschen kann.
2: Ich weiß.

0: geht.
1: Ach, schön.
0: Entschuldigung.
1: Hör mal, kennt ihr das auch? Wenn ihr das Gefühl habt, ihr müsst niesen, aber es will einfach nichts rauskommen. Horror, das ist eine absolute Folter. Ja, also mir wird dann immer gesagt, Junge, du musst direkt in die Sonne schauen. Ja, und was soll ich sagen? Es klappt tatsächlich. Aber wieso müssen wir denn eigentlich durch Sonnenlicht niesen? Unser Kollege David Himmelreich, der war auf Spurensuche.
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3: 25% der Menschen müssen niesen, wenn sie in die Sonne gucken. Das nennt sich photisches Niesen und ist tatsächlich vererbbar. Schon Aristoteles hat sich mit der Frage beschäftigt. Es gibt dazu unterschiedlichste Theorien. Laut der ersten liegt die Ursache für den Niesreflex bei Licht am Trigeminusnerv. Ich hoffe, liebe Biologen, ich habe den richtig ausgesprochen. Der liegt sehr nah am Sehnerv, überzieht aber eigentlich das ganze Gesicht. Normal reagiert eigentlich nur das Stück Nerv am Auge auf das Licht. Bei Leuten, die photisch niesen, reagiert der Teil am Oberkiefer. Der löst das Niesen aus. Laut einer anderen Theorie ist der Parasympathikus gleichgeschaltet. Der Nerv ist Teil vom vegetativen Nervensystem und steuert unwillkürliche Körperfunktionen wie die Herzfrequenz und die Bildung von Tränenflüssigkeit. Bei denen, die einen photischen Niesreflex haben, löst das Licht dann eben unterschiedlichste Reaktionen aus. 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
1: Moin, derzeit melden Brelingen im Obstlehrgarten und Pattensen 24 Grad, dazu ist es verbreitet bewölkt. In unserer Region lockert der graue Mittag jetzt nach und nach auf. Am Nachmittag gibt es vielerorts freundliche Abschnitte, nur im südlichen Heidekreis sind auch mal kurze Schauer dabei. Am Deister bleibt es etwas wechselhafter. Bis zum Abend wird es trockener, dazu weht nur noch ein spürbarer Wind. In der Nacht ist es meist klar und frisch, mit Tiefstwerten zwischen 13 und 17 Grad. Morgen startet freundlich, später ziehen zeitweise mehr Wolken durch. Insgesamt bleibt es aber angenehm warm bei 21 bis 23 Grad. Am Samstag zeigt sich der Himmel eher grau. Am Sonntag setzt sich dieses trockene, etwas trübere Wetter ähnlich fort.
2: Nachrichten. Ich bin Ursula Winkler. Eine Steuerreform und verschärfte Regeln in Sachen Krankschreibung. Die Bundesregierung aus Union und SPD hat sich auf verschiedene Reformen geeinigt. Unter anderem soll damit die schwächelnde Wirtschaft in Schwung gebracht werden.
3: Der Krankenstand in Deutschland sei exorbitant, so Kanzler Merz. Deshalb will die Bundesregierung die telefonische Krankschreibung abschaffen und schon ab dem ersten Krankheitstag statt wie bisher erst ab dem dritten muss eine Bescheinigung vom Arzt her. Arbeitsverträge sollen länger grundlos befristet werden dürfen. All das, um Wettbewerbsnachteilen in Deutschland entgegenzuwirken. In Sachen Steuern sollen kleine und mittlere Einkommen bis zu 600 Euro pro Jahr mehr übrig behalten, gegenfinanziert unter anderem, indem sehr hohe Einkommen stärker besteuert werden. Jan-Henner Reitze, Berlin.
2: Google muss eine Wettbewerbsstrafe in Rekordhöhe von 4,1 Milliarden Euro zahlen. Der Europäische Gerichtshof in Luxemburg hat die Strafe, die die EU-Kommission 2018 gegen den Internetriesen verhängt hatte, heute bestätigt.
4: Bei dem Urteil geht es um vorinstallierte Apps auf Android-Handys. Das Betriebssystem Android wird bei Google entwickelt. Die EU-Kommission hat festgestellt, Google hat Herstellern und Mobilfunkanbietern illegale Beschränkungen auferlegt, um sie an die eigenen Dienste zu binden. Also zum Beispiel an die Google-Suche und den Browser Chrome. Damit wollte Google seine Marktmacht bei Suchmaschinen absichern. Das verstößt gegen europäische Wettbewerbsregeln. Aus Brüssel, Marlin Wunderlich.
2: Beim Dachstuhlbrand in einem Krankenhaus in Ludwigslust nahe Schwerin sind zwei Menschen gestorben. Das sagte eine Sprecherin des Landkreises. Bei den Opfern handelt es sich um Patienten. Am frühen Morgen hatte die Polizei zunächst von 34 Verletzten gesprochen. Inzwischen heißt es vom Landkreis, dass es nur einen Verletzten mit einer Rauchgasvergiftung gebe. Laut Auskunft des Landrats lag einer der später Verstorbenen im Patientenzimmer, in dem das Feuer ausbrach, der andere im Nachbarzimmer. Zum ersten Mal seit Mai hat Superbenzin der Sorte E10 im bundesweiten Tagesschnitt wieder mehr als 2 Euro gekostet. Gestern, direkt nach dem Ende des Tankrabatts, schlug ein Liter des Kraftstoffs im Schnitt mit 2,02 Euro zu Buche, wie der ADAC mitteilt. Diesel blieb auch mit dem Ende des Steuerrabatts unter 2 Euro. Im bundesweiten Schnitt waren es gestern 1,96 Euro.
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1: Hallo unterwegs. Aktuell liegen uns keine Verkehrsstörungen rund ums Steinhuder Meer vor. Diese 8 Blitzer habt ihr uns zuletzt gemeldet. Auf der B65 in Gerden-Everloh und auf der B188 in Ötzebenrode wird geblitzt. Dazu auf der B214 in Celle-Neustadt-Hese. In Hannover-Oststadt steht ein Blitzer auf der Zeller Straße, 130 Meter vor dem Restaurant. Außerdem wird in Hannover-Linden-Süd auf der Deisterstraße kontrolliert, 90 Meter vor dem Café. Weiter geht es in Lehrte auf der Hermann-Löhns-Straße. In Neustadt steht ein Blitzer auf der Mecklenhorster Straße, Ecke-Jahn-Straße und in Basinghausen auf Volkershof kurz vor dem Café. Einen Überblick über alle aktuellen Blitzer findet ihr auch online auf der Meerradio-Website und in unserer App. Kommt gut durch.
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1: Euch einen schönen Mittag. Hagenburg im Findlingsgarten und Suderbruch melden jeweils 24 Grad. Dazu ist es leicht bewölkt und trocken. In Luden sind es 23 Grad. Dort ist es ebenfalls leicht bewölkt und trocken. Am frühen Nachmittag lockert es heute nur zögerlich auf. Im weiteren Verlauf zeigen sich aber mehr sonnige Abschnitte. Dazu weht zeitweise ein spürbarer Wind. In unserer Region geht der Tag meist angenehm weiter. Nur in höheren Lagen am Deister sind einzelne Schauer nicht ganz ausgeschlossen. In der Nacht klart es dann vielerorts auf. Morgen startet es freundlich und bleibt tagsüber oft sonnig. Dazu werden 13 bis 19 Grad erreicht. Am Freitag werden bis 23 Grad erreicht. Am Samstag beginnt es eher grau. Am Vormittag fällt stellenweise Regen. Später lockert es etwas auf. Am Sonntag setzt sich das meist trübe Wetter fort mit Höchstwerten zwischen 16 und 19 Grad.
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1: Die Polizei meldet derzeit keine Verkehrsbehinderungen rund ums Steinhuder Meer. Hier kommen die 8 aktuellsten Blitzer für die Steinhuder Meerregion. Auf der B188 in Ötzebenrode wird geblitzt, auf der B214 in Celle-Neustadt-Hese und auf der B65 in Gerben-Evalu. In Hannover-Kronsberg steht ein Blitzer auf der Bemeroder Straße Ecke Aspelweg. Dazu wird in Hannover-Nordstadt am Bremer Damm Ecke Spargelweg kontrolliert. In Hannover-Linden-Süd steht ein Blitzer auf der Deisterstraße, 90 Meter vor dem Café. Und in der Wedemark in Berghof auf der Berghofer Straße Ecke am Haierhaus sowie in Neustadt auf der Mecklenhorster Straße Ecke Jahnstraße. Weitere aktuelle Blitzer in der Region gibt es auch jederzeit online und in unserer Meerradio-App. Gute Fahrt!
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1: Hallo, momentan messen wir in Lohnde beim Schiffsanleger 23 Grad, dazu ist es bewölkt. In Fassberg sind es 24 Grad, dort ist es ebenfalls bewölkt und trocken. Über der Steinhuder Meerregion lockert die dichte Bewölkung am frühen Nachmittag langsam auf. Im weiteren Verlauf zeigen sich mehr Auflockerungen, dazu weht ein spürbarer Wind und es bleibt angenehm warm mit bis zu 25 Grad. In der Nacht lässt der Wind etwas nach und es ist meist nur noch locker bewölkt. Morgen startet es teils noch wolkig, später setzt sich aber vielerorts freundliches Wetter durch, mit Höchstwerten zwischen 21 und 23 Grad. Am Samstag ist es zunächst eher grau und zeitweise nass. Am Nachmittag sind dann wieder Auflockerungen dabei. Am Sonntag hält sich der wolkenreiche Eindruck. Insgesamt bleibt die Entwicklung in unserer Region also recht konstant, mit etwas kühleren Werten in höheren Lagen.
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2: Ich bin Ursula Winkler. Wegen hoher Fehlzeiten in Unternehmen sollen die Regeln für Krankschreibungen von Beschäftigten nach Plänen der schwarz-roten Koalition verschärft werden. Eingeführt werden soll die verpflichtende Vorlage einer Arbeitsunfähigkeitsbescheinigung schon ab dem ersten Tag der Erkrankung. Das teilten Union und SPD nach Beschlüssen des Koalitionsausschusses mit. Vorgeschrieben ist eine ärztliche Bescheinigung bisher erst ab dem vierten Tag. Abgeschafft werden soll außerdem die Möglichkeit zu telefonischen Krankschreibungen, wie Kanzler Merz sagt.
3: Das ist eine harte Entscheidung, das wissen wir. Aber wir können uns diesen Wettbewerbsnachteil durch lange Abwesenheiten in den Unternehmen nicht länger leisten.
2: Kanzler Merz. Internationale Ermittler sind nach einem Bericht von Europol erstmals gezielt gegen Online-Netzwerke von Männern vorgegangen, die ihre Partnerinnen betäuben und dann sexuell missbrauchen. Aufnahmen von dem Missbrauch würden sie dann ins Netz stellen. 156 mutmaßliche Opfer und Täter seien identifiziert worden, teilte Europol in Den Haag mit. Insgesamt waren 9 Länder am Einsatz beteiligt. Deutsche und britische Behörden hatten die Leitung. Wieder sind mehrere Städte in der Ukraine zur Zielscheibe einer heftigen Angriffswelle mit russischen Kampfdrohnen, Raketen und Marschflugkörpern geworden. Aus Kiew wurden am Abend und in der Nacht Explosionen gemeldet. Nach Behördenangaben gab es mindestens 10 Tote und 46 Verletzte.
4: Es ist einer der schwersten Angriffe auf Kiew seit Kriegsbeginn. Und auch wenn Moskau gebetsmühlenartig wiederholt, man greife nur militärische Ziele an, erneut wurden Zivilisten Opfer der Attacke. Mehrere Wohnhäuser wurden zerstört, viele Menschen getötet oder verletzt. Und es dürften noch mehr Opfer werden als aktuell bekannt. Denn immer noch suchen Rettungskräfte unter den Trümmern nach Menschen. Aus Moskau, Andrei Balin.
2: Google muss nach einem Urteil des Europäischen Gerichtshofs eine Rekordwettbewerbsstrafe zahlen. Satte 4,1 Milliarden Euro. Das Unternehmen habe Herstellern von Android-Smartphones und Mobilfunkanbietern illegale Beschränkungen auferlegt, um die Marktdominanz seiner Suchmaschine zu stärken, hieß es von den Richtern. Dabei geht es um vorinstallierte Apps auf Android-Handys.
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1: Vorsicht auf der A2 Hannover Richtung Dortmund. Zwischen Hannover-Lahe und Hannover-Bodfeld. Dort liegen Gegenstände auf der Fahrbahn. Hier kommen die 8 aktuellsten Blitzer für die Steinhuder Meerregion. Auf der B188 in Uetze-Benrode und auf der B214 in Celle-Neustadt-Hese wird geblitzt. Dazu in Nienburg auf der Buamende-Ecke-Rühmkorfstraße. In der Wedemark in Berghof auf der Berghofer Straße, Ecke am Haierhaus. Weiter geht es in Hannover-Linden-Süd auf der Deisterstraße, 90 Meter vor dem Café, und in Gärten-Everloh auf der Nordstraße. Außerdem in Hannover-Bodfeld an den Hilligenwöhren. Und in Neustadt auf der Mecklenhorster Straße, Ecke Jahnstraße. 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
1: Bärenbostel im Bürgerpark und Stolzenau melden derzeit 24 Grad, in Ahlden sind es 23 Grad. Dazu ist es verbreitet bewölkt und trocken. Heute am frühen Nachmittag ist es meist freundlich, örtlich fällt noch etwas Regen. Im weiteren Verlauf lockert es mehr und mehr auf, dazu weht ein spürbarer Wind. In unserer Region geht der Tag dann oft heiter zu Ende, am Abend liegen die Werte noch zwischen 17 und 21 Grad. Morgen startet es erst teils wolkig, später setzt sich vielerorts freundliches Wetter durch. Dazu wird es angenehm mit 21 bis 23 Grad. Am Samstag zeigt sich der Himmel eher grau, besonders am Vormittag kann es zeitweise nass werden. Am Sonntag bleibt es ähnlich und überwiegend bedeckt, mit nur wenigen heiteren Abschnitten. In höheren Lagen am Deister und im Weserbergland halten sich die Wolken oft etwas länger.
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1: Ein Blick auf den Verkehr. Auf der A2 Dortmund Richtung Hannover stockt der Verkehr zwischen dem Rastplatz Bad Nenndorf und Garbsen auf 5 Kilometern vor der Baustelle. In der Gegenrichtung Hannover Richtung Dortmund sind es zwischen dem Dreieck Hannover West und Garbsen ebenfalls 5 Kilometer stockender Verkehr vor der Baustelle. Hier kommen die 8 aktuellsten Blitzer für die Steinhuder Meerregion. Auf der B188 in Uetze-Benrode und auf der B214 in Celle-Neustadt-Heese wird geblitzt. Dazu in Gerden-Everloh auf der Nordstraße. In Hannover-Linden-Süd steht ein Blitzer auf der Deisterstraße, 90 Meter vor dem Café. Weitere Meldungen kommen aus Lindwedel auf der Hannoverschen Straße und aus Neustadt auf der Mecklenhorster Straße, Ecke Jahnstraße. Außerdem in Nienburg auf der Buamende, Ecke Rühmkorfstraße und in Berghof auf der Berghofer Straße, Ecke am Haierhaus. Weitere aktuelle Blitzer in der Region gibt es auch jederzeit online und in unserer Meerradio-App. Gute Fahrt!
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1: Moin aus der Meerradio Wetterredaktion. Derzeit melden Hohenhorst am Sportplatz und Nienstedt jeweils 24 Grad. In Wietzendorf sind es 23 Grad. Dazu ist es vielerorts bewölkt und trocken. Am Nachmittag lockert es nach einzelnen Schauern mehr und mehr auf. Heute Abend zeigt sich dann auch rund ums Steinhuder Meer häufig heiter. Dazu weht weiter ein spürbarer Wind. In der Nacht wird es trockener. Morgen startet der Freitag erst noch mit einzelnen Schauern, bevor es später zunehmend freundlich wird. Die Höchstwerte liegen heute meist zwischen 23 und 25 Grad. Morgen liegen sie eher bei 21 bis 23 Grad. Am Samstag wird es vielerorts grauer und zeitweise nass. Am Sonntag bleibt es eher trüb bei 21 bis 23 Grad. Etwas kühler bleibt es in den höheren Lagen am Deister und im Weserbergland.
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3: Ich bin Thomas Bleskin. Die Regeln für Krankschreibungen von Beschäftigten sollen nach Plänen der Schwarz-Roten Koalition verschärft werden. Eingeführt werden soll die verpflichtende Vorlage einer Arbeitsunfähigkeitsbescheinigung schon ab dem ersten Tag der Erkrankung. Das teilten Union und SPD nach Beschlüssen des Koalitionsausschusses mit.
4: Wer morgens mit Übelkeit aufwacht, kann nicht mehr beim Arbeitgeber anrufen, sich krank melden und dann auskurieren, sondern muss sich stattdessen zum Arzt schleppen. Kritik daran, Regeln in Sachen Krankschreibung zu verschärfen, kommt zum Beispiel von der SPD aus den Ländern. Sowieso schon überlastete Hausärzte erwarten noch mehr Patienten. Der Bund der Steuerzahler nennt die geplante Steuerreform mit einem Umfang von 10 Milliarden Euro viel zu klein für eine spürbare Entlastung. Lob für das Gesamtpaket kommt dagegen vom Arbeitgeberverband, der von einem überfälligen Kurswechsel spricht. Jan-Henner Reitze, Berlin.
3: Schon vor den schlimmsten Hitzetagen hat es in Deutschland nach Schätzung des Robert-Koch-Instituts in diesem Jahr mehr als 800 hitzebedingte Todesfälle gegeben. Demnach starben rund 500 Menschen im Alter von 85 oder mehr Jahren hitzebedingt. Bei den 75- bis 84-Jährigen waren es etwa 190 Menschen, bei den 65- bis 74-Jährigen geschätzt 80 und bei denen unter 65 Jahren etwa 40. Internationale Ermittler sind nach einem Bericht von Europol erstmals gezielt gegen Online-Netzwerke von Männern vorgegangen, die ihre Partnerinnen betäuben und dann sexuell missbrauchen. Aufnahmen von dem Missbrauch würden sie dann ins Netz stellen. 156 mutmaßliche Opfer und Täter seien identifiziert worden, teilte Europol in Den Haag mit.
5: 274 neue Spuren wurden gefunden und 4 neue Online-Gruppen. Und dort, so Europol, teilen die Männer die Videos vom Missbrauch der bewusstlosen Frauen. Und sie tauschen Erfahrungen aus, geben Tipps und Informationen über die Drogen und Betäubungsmittel, die sie benutzen. Einzelheiten über Opfer und Täter nannte Europol jetzt nicht, weil die Ermittlungen noch laufen. Bettina Fisser, Amsterdam.
3: Zum ersten Mal seit Mai hat Superbenzin der Sorte E10 im bundesweiten Tagesschnitt wieder mehr als 2 Euro gekostet. Gestern, direkt nach dem Ende des Tankrabatts, schlug ein Liter des Kraftstoffs im Schnitt mit 2 Euro und einem Cent zu Buche, wie der ADAC mitteilte. Diesel blieb auch mit dem Ende des Steuerrabatts unter 2 Euro.
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1: Ein Blick auf den Verkehr. Auf der A2 Dortmund Richtung Hannover zwischen Rastplatz Bad Nenndorf und Garbsen stockt der Verkehr auf 5 Kilometern vor der Baustelle. In der Gegenrichtung, auf der A2 Hannover Richtung Dortmund zwischen Dreieck Hannover West und Garbsen, sind es ebenfalls 5 Kilometer stockender Verkehr vor der Baustelle. In Hannover ist die Philipsbornstraße zwischen Gutsmutsstraße und Halkettstraße in beiden Richtungen gesperrt, weil ein Unfall aufgenommen wird. Hier kommen die 8 aktuellsten Blitzer für die Steinhuder Meerregion. Auf der B188 in Uetze-Benrode und auf der B214 in Celle-Neustadt-Hese wird geblitzt. Dazu in Gerden-Eberloh auf der Nordstraße. In Hannover-Oststadt steht ein Blitzer auf der Zellerstraße, 130 Meter vor dem Restaurant. Außerdem wird in Lindwedel auf der Hannoverschen Straße kontrolliert. In Neustadt steht ein Blitzer auf der Mecklenhorster Straße, Ecke Jahnstraße. Dazu in Nienburg auf der Buhrmende, Ecke Rühmkorfstraße. Und in der Wedemark in Berghof auf der Berghofer Straße, Ecke am Haierhaus. Weitere aktuelle Blitzer in der Region gibt es auch jederzeit online und in unserer Meerradio-App. Gute Fahrt!
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7: Ewig mit der Bahn unterwegs, aber nie gibt's wirklich die Infos, die ihr haben braucht. Gar kein Problem. Die S-Bahn Hannover hat sich jetzt was überlegt. Wegen Störungen und Verspätungen gibt es jetzt direkt die S-Bahn-Linien S1 bis S8 aufs Handy. Und zwar in einem WhatsApp-Kanal. Da gibt's aktuelle Infos zu Ausfällen, Verspätungen und Störungen. Und zwar nur für die Linien, die ihr tatsächlich auch nutzt. Die Kanäle sind absolut kostenlos und können über die Internetseite der S-Bahn Hannover abonniert werden.

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0: Und schwupp ist schon wieder Donnerstag hier bei uns bei Mehr Radio. Schönen Donnerstagnachmittag. Die Hitze hat ihr Spuren hinterlassen. Nicht nur auf den Straßen, im Garten und auf unseren Schultern. Auch im Steinhuder Meer hat sie jetzt deutliche Folgen. Gottschalk, was ist da los?
1: Vor allem eine Sache ist am Steinhuder Meer aktuell akut.
2: Es ist aufgefallen, dass wir viele tote Fische sichten im Steinhuder Meer und auf dem Steinhuder Meer. Und wir gehen davon aus, dass das mit der Hitzelage der vergangenen Tage zu tun hat.
1: Fischsterben, sagt Wunstorfs Stadtsprecher Daniel Pfingsten. Am Wochenende wurden im Bereich Steinhude Temperaturen von über 30 Grad, stellenweise sogar 32 Grad im Wasser gemessen. Der Sauerstoffgehalt im Wasser reicht zwar grundsätzlich aus, kann für die Fische bei den hohen Temperaturen aber schnell knapp werden. Der Angelverband Niedersachsen hat deshalb seine Mitglieder gebeten, vorerst auf das Angeln zu verzichten, um die ohnehin belasteten Fischbestände nicht zusätzlich zu stressen. Und um die Fischkadaver wird sich natürlich auch gekümmert.
2: Wir stehen natürlich in Kontakt mit allen Behörden, die rund um das Steinhuder Meer aktiv sind. Als erste Maßnahme haben wir angeboten, dass wir über unseren städtischen Baubetriebshof jeden Morgen Kontrollgänge machen und die Promenade und die ufernahen Bereiche von den Fischkadavern befreien und diese sammeln.
1: Ja, so wird die Wasserqualität erhalten und es fängt auch nicht an zu müffeln.
0: Auch den Maschsee hat's hart getroffen. Da sind etwa 400 Kilo tote Fische rausgeholt worden. Mit den inzwischen etwas niedrigeren Temperaturen und mehr Wind rechnen die Behörden in den nächsten Tagen aber mit einer deutlichen Entspannung der Lage.
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0: Hier ist Mehrradio am Donnerstag und bei uns in der Mehrradio Nachspielzeit, da geht's ja oft um Kurioses, Schönes, Skurriles. Heute wird der Ton ein bisschen ernster. Der Gottschalk blickt auf Katar 2022, auf eine WM, die sportlich spektakulär war, aber politisch und menschlich schwer belastet bleibt.
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2: 2022 Katar. Eine Weltmeisterschaft mitten in der Wüste. Im Winter statt im Sommer. Argentinien wird in einem dramatischen Finale Weltmeister. Lionel Messi erfüllt sich seinen großen Traum. Auf dem Rasen große Bilder, neben dem Rasen große Kritik. Da ist zuerst die Vergabe. 2010 entscheidet die FIFA, die WM 2022 nach Katar zu vergeben. Schnell gibt es Vorwürfe. Stimmen seien gekauft worden. Später werden Funktionäre angeklagt und verurteilt. Das Vertrauen in die Entscheidung ist von Anfang an beschädigt. Dann die Arbeitsbedingungen. Für Stadien, Infrastruktur und Hotels arbeiten hunderttausende Gastarbeiter im Land. Menschenrechtsorganisationen kritisieren schlechte Unterkünfte, ausbleibende Löhne, gefährliche Bedingungen und kaum Rechte für Arbeiter. Viele Menschen sterben im Umfeld der Bau- und Infrastrukturprojekte. Dazu kommen Fragen der Menschenrechte. Katar gilt als sehr konservativ. Homosexualität ist verboten. Zeichen für Vielfalt wären während des Turniers stark eingeschränkt. Sportlich bleibt 2022 ein großes Turnier. Aber es bleibt auch ein Turnier mit schweren Fragen. Und die verschwinden nicht, nur weil am Ende Konfetti regnet.
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1: Euch einen schönen Nachmittag. Im Moment melden Wunstorf, Lute und Isernhagen 24 Grad. In Eschede am Bahnhof sind es 23 Grad. Dazu ist es vielerorts bewölkt und trocken. Am Nachmittag ziehen noch einzelne Schauer durch. Danach wird es zum Abend hin aufgelockerter und in der Nacht bleibt es meist trocken. Morgen startet freundlich, später sind wieder dichtere Wolken dabei. Insgesamt wird es angenehm warm. Morgen früh liegen die Werte um 13 Grad, am Nachmittag bei 23 Grad. Am Samstag zeigt sich der Himmel eher grau, vor allem am Vormittag fällt stellenweise Regen, später sind höchstens kurze, freundliche Abschnitte drin. Am Sonntag hält der eher trübe Wettercharakter an, dann meist bei 16 bis 19 Grad. In unserer Region bleibt es im flacheren Land etwas wärmer, am Deister und im Weserbergland ist es leicht kühler.
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1: Auf der A2 Dortmund Richtung Hannover staut es sich zwischen dem Rastplatz Bad Nenndorf und Garbsen auf 5 Kilometern vor der Baustelle. Auf der A2 Hannover Richtung Dortmund sind es zwischen Hannover-Langenhagen und Garbsen 6 Kilometer stockender Verkehr vor der Baustelle. Vorsicht außerdem auf der A2 Hannover Richtung Dortmund zwischen Hannover-Bodfeld und Hannover-Langenhagen. Dort liegen Reifenteile auf der Fahrbahn. Vorsicht auf der A7 Hannover Richtung Hamburg zwischen Altwarmbüchen und Großburg-Wedel. Dort liegt ein Teppich auf der Fahrbahn. Auf der A7 Hannover Richtung Hamburg steht zwischen Altwarmbüchen und Großburg-Wedel außerdem ein defekter PKW auf dem Standstreifen. In Hannover ist die Philipsbornstraße zwischen Gutsmutsstraße und Halkettstraße in beiden Richtungen gesperrt, weil ein Unfall aufgenommen wird. Und das sind die 8 aktuellsten Blitzer in der Steinhuder Meerregion. Auf der B188 in Ötzebenrode und auf der B214 in Celle-Neustadt-Hese wird geblitzt. Dazu in Nienburg auf der Burmende Ecke Rühmkorfstraße. In Hannover-Oststadt steht ein Blitzer auf der Zeller Straße, 130 Meter vor dem Restaurant. Weiter geht es in Lehrte auf der Hermann-Löns-Straße. In Neustadt wird auf der Mecklenhorster Straße kontrolliert, Ecke Jahnstraße. Und in der Wedemark auf der Berghofer Straße, Ecke am Haierhaus. Zum Schluss noch Hannover-Linden-Süd auf der Deisterstraße, 90 Meter vor dem Café. Weitere Blitzer findet ihr natürlich auch online auf der Meerradio-Website und in unserer App. Kommt gut durch.
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0: Ruhe mit anderen Eltern quatschen, Erfahrungen austauschen. Und währenddessen sind die Kinder beschäftigt? Das klingt eigentlich ja fast zu schön, um wahr zu sein. Hier ist mehr Radio auf dem Weg durch den Donnerstagnachmittag. In Wunsdorf gibt's dafür aber genau das passende Angebot. Was dahinter steckt, weiß Andrea Bendorf.
1: Wir haben ein Solo-Elterncafé, was durch die Region Hannover gefördert wird. Und deswegen können wir das kostenlos anbieten. Das heißt, die alleinerziehenden Mütter, Väter, aber auch gerne vielleicht Oma, Opa, die vielleicht in die Situation kommen, alleinerziehend zu sein, die können sich bei uns treffen. Die sollen hier einen Raum kriegen und in diesem Raum können sie sich austauschen. Also es soll ein Ort der Begegnung sein, des Austausches und hier bieten wir ihnen einfach einen offenen Raum dafür.
0: Kommen kann jeder, der eben alleinerziehend ist und auch die Kinder können einfach mit.
1: Wir bieten zum Beispiel auch Kinderbetreuung kostenlos an. Das heißt, du kommst nicht nur einfach hier hin und musst noch deine Kinder zusätzlich bespaßen, sondern wir haben auch noch die Kinderbetreuung. Und das ist eben etwas Besonderes, weil letztendlich, wo hast du schon die Kinderbetreuung, wenn du irgendwo hingehst, noch zusätzlich?
0: Los geht's wieder am 26. August. Ja, bis dahin ist noch ein bisschen Zeit, aber vor allem mit jungen Familien schadet ja so ein bisschen Planung nicht, ne? Treffpunkt ist die Begegnungs- und Bewegungsstätte Block in der Südstraße 24 in Wunsdorf. Alle weiteren Termine findet ihr auch auf der Internetseite.

0: Bei Meerradio am Donnerstag. Ein großer Ausflug steht an für ganz viele Kinder aus der Steinhuder Meerregion. Es geht nach Rüthen in Nordrhein-Westfalen. Ihr fragt euch, was zum Henker machen die da? Das habe ich mir von Mirja Klar, der Vorsitzenden vom DPSG Hannover Bezirk, erklären lassen.
1: Wir fahren dieses Jahr mit 250 Pfadfinderinnen und Pfadfindern auf ein Sommerlager. Alle aus dem Hannover Bezirk, das heißt aus Hannover, Bemerode, Hannover, Mühlenberg, Wunsdorf, Neustadt, Hameln und der Wedemark. Und das ist tatsächlich das erste Lager seit 2018 in dieser Größe. Und die Vorfreude ist auf jeden Fall da. Wir sind wahnsinnig aufgeregt, weil es einfach wahnsinnig viel Planung war, weil man nie einschätzen kann, wie wird's am Ende eigentlich.
0: 250 Leute, das ist ja schon ganz schön krass. Das sind eine Menge Leute. Wie organisiert ihr das Ganze?
1: Das ist alles ehrenamtlich. Also wir werden dafür nicht bezahlt, aber wir stecken da natürlich einen Haufen Arbeit rein. 11 Leute organisieren das Ganze seit 2024. Dann haben sich so Arbeitsgruppen gebildet für verschiedenste Bereiche. Wir haben ein wahnsinnig volles Programm. Es ist wirklich alles dabei, von Geländespiel, Workshops. Man kann da einfach mal ins Schwimmbad gehen, wenn man Lust hat. Es wird viel auf dem Platz angeboten und das Ganze steht auch unter Motto, nämlich Mission Top Secret. Also einfach alles, was mit Agentinnen und Agenten zu tun hat. Von Rauchzeichen lernen, über Geheimschrift, also alles super vielfältig in dem Bereich.
0: Was ist denn für dich das besondere Highlight der Fahrt?
1: Es ist einfach wahnsinnig besonders, auch für mich, jetzt einfach mal so als Leitung so ein großes Lager mitzuerleben, mit so vielen Leuten da die Kinder zu bespaßen. Ich freue mich einfach auch, das mal aus dieser Sicht mitzubekommen.
0: Beim Thema Ehrenamt, da werden ja auch immer wieder Leute gesucht. Wie ist das bei euch?
1: Wir suchen auch immer händeringend Ehrenamtliche, weil sich einfach immer mehr Kinder anmelden, was natürlich super schön ist. Kindermangel gibt's gar nicht mehr eigentlich. Das war während Corona ein bisschen anders. Also was man jetzt auch an den Zahlen sieht, wir haben überhaupt gar keinen Verlust gemacht an Teilnehmenden. Bei Leitungen ist immer so ein bisschen das Problem. Sie sind dann da, sie wachsen auf bei den Pfadfindern und dann ziehen sie weg für Studium, Arbeit und. Und wenn man einfach Lust hat, mit Kindern und Jugendlichen zu arbeiten und Spaß daran hat, dann würde ich das auf jeden Fall empfehlen, einfach weil es super vielfältig ist. Ja, einfach mal melden, einfach auf der Internetseite vorbeischauen oder auch bei Instagram. Die einzelnen Stämme sind da auch aktiv und wir suchen auf jeden Fall immer motivierte Leitungen.
0: Das klingt nach einer super spannenden Woche für die Kids. Da wünschen wir natürlich ganz viel Spaß, gut Fahrt und tolles Wetter.

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1: Hallo, momentan messen wir in Neustadt-Otternhagen 23 Grad, dazu ist es bewölkt. Marc Lohe am Weserufer meldet 24 Grad und ebenfalls bewölktes, trockenes Wetter. In Penningseel sind es 18 Grad, dort ist es auch bewölkt und trocken. Am Nachmittag ziehen noch einzelne Schauer durch, später lockert es mehr auf und am Abend wird es vielerorts heiter, dazu weht ein spürbarer Wind. In weiten Teilen unserer Region liegen die Höchstwerte heute bei angenehmen 17 bis 23 Grad, im flacheren Land örtlich bei 25 Grad. Morgen startet teils noch wechselhaft, danach setzt sich immer häufiger heiteres Wetter durch. Am Samstag wird es eher grau, am Vormittag fällt stellenweise Regen, später zeigen sich nur kurze Auflockerungen. Dabei hält sich dichtere Bewölkung in höheren Lagen am Deister und im Weserbergland etwas länger, während es im südlichen Heidekreis zwischendurch schneller aufhält. Am Sonntag bleibt es dann bei eher kühlem, weitgehend konstantem Wetter mit 16 bis 19 Grad.
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3: Ich bin Thomas Bleskin. Arbeitsverträge sollen länger befristet werden dürfen. Regeln zum Kündigungsschutz werden gelockert, die zu Krankschreibungen verschärft. Das sind Teile der Reformen, auf die sich Union und SPD geeinigt haben. Von Gewerkschaften kommt Kritik, Zustimmung dagegen von Arbeitgeberseite.
4: Ohne Sachgrund einen Arbeitsvertrag befristen statt höchstens 2 Jahre soll das künftig bis zu 4 Jahre lang möglich sein. Wer viel verdient, soll leichter gekündigt werden können, in diesem Zusammenhang für Abfindungen weniger Steuern fällig werden. So wird nach den Worten von Kanzler Merz mehr Beweglichkeit für Unternehmen erreicht. Stimmt, loben Arbeitgeberverband und CDU-Wirtschaftsflügel. Gewerkschaften sprechen dagegen von unnötigen Einschnitten, die nicht akzeptabel seien. Jan-Henner Reitze, Berlin.
3: Zum ersten Mal seit Mai hat Superbenzin der Sorte E10 im bundesweiten Tagesschnitt wieder mehr als 2 Euro gekostet. Gestern, direkt nach dem Ende des Tankrabatts, schlug ein Liter laut ADAC im Schnitt mit 2 Euro und einem Cent zu Buche.
5: Auch wenn es nur 17 Cent pro Liter waren, die der Tankrabatt ausgemacht hat, dass jetzt wieder eine 2 vor dem Komma steht, ist bitter für Autofahrer. Und der höchste Tageswert seit dem 5. Mai. Diesel blieb im bundesweiten Schnitt gestern zwar noch unter 2 Euro, allerdings nur knapp. Im Vergleich zu Dienstag stiegen die Preise für E10 damit nach dem Tankrabatt um gut 9, Diesel um 10 Cent. Das ist zwar deutlich weniger als der weggefallene Steuerrabatt, allerdings hatten die Preise auch schon vorher zugelegt. Die Mineralölkonzerne hatten das mit der gestiegenen Nachfrage erklärt. Diana Kramer, Nachrichtenredaktion.
3: Das Feuer in einem Krankenhaus in Ludwigslust ist wohl in einem Patientenzimmer der Gefäßchirurgiestation ausgebrochen. Das teilte eine Sprecherin des Landkreises mit. Bei dem Brand des Dachstuhls sind am frühen Morgen 2 Menschen ums Leben gekommen. Laut Auskunft des Landrats lag einer der Verstorbenen im Patientenzimmer, in dem das Feuer ausbrach, der andere im Nachbarzimmer. Dazu hat es einen Verletzten mit Rauchgasvergiftung gegeben. Google muss nach einem Urteil des Europäischen Gerichtshofs eine Rekordwettbewerbsstrafe der EU-Kommission in Höhe von 4,1 Milliarden Euro zahlen. Das Unternehmen habe Herstellern von Android-Smartphones und Mobilfunkanbietern illegale Beschränkungen auferlegt, um die Marktdominanz seiner Suchmaschine zu stärken. Dabei geht es unter anderem um vorinstallierte Apps auf Android-Handys.
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1: Auf der A2 Hannover Richtung Dortmund stockt der Verkehr zwischen Hannover-Langenhagen und Garbsen auf 4 Kilometern. In der Gegenrichtung auf der A2 Dortmund Richtung Hannover sind es zwischen dem Rastplatz Bad Nenndorf und Garbsen vor der Baustelle 5 Kilometer stockender Verkehr. Auf der A7 Hannover Richtung Hamburg steht zwischen Altwarmbüchen und Großburg-Wedel ein defekter PKW auf dem Standstreifen. Vorsicht auf der A37 Messe Richtung Burgdorf. Zwischen dem Kreuz Hannover-Buchholz und dem Kreuz Hannover-Kirchhorst ist der rechte Fahrstreifen blockiert. Die Unfallstelle ist noch nicht gesichert. Frisch gemeldet, das sind die 8 aktuellsten Blitzer in der Region. Auf der B188 wird in Uetze-Benrode geblitzt. In Hannover-Bodfeld steht ein Blitzer an den Hilligen Wöhren. Dazu in Hannover-Linden-Süd auf der Deisterstraße, 90 Meter vor dem Café, und in Hannover-Kronsberg auf der Bemeroder Straße, Ecke Aspelweg. In Langenhagen-Brink wird auf dem Flughafenschnellweg kontrolliert, Ecke vor den Kempen. Weiter geht es in Lehrte auf der Hermann-Löns-Straße. In Neustadt steht ein Blitzer auf der Mecklenhorster Straße, Ecke Jahnstraße. Und in Gerden-Everloh wird auf der Nordstraße geblitzt. Alle weiteren Meldungen findet ihr wie immer auch auf der Mehrradio-Website und in unserer App. Kommt gut durch.
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6: In Steierberg und in der Samtgemeinde Uchte heißt es gerade Wasser sparen und das meinen die verdammt ernst. Bei Bauarbeiten in Rehse ist eine wichtige Hauptleitung beschädigt worden und da hängen mehrere tausend Haushalte und Betriebe dran. Aktuell läuft die Wasserversorgung über Notlösungen und den Hochbehälter Hologeberg. Der ist laut Wasserverband zwar noch gut gefüllt, aber eben nur, wenn alle wirklich sparsam sind. Deswegen sollen jetzt bitte Pools nicht befüllt und Gärten auch nicht bewässert werden. Der Wasserdruck ist auch schon reduziert worden. Sollte der Hochbehälter leerlaufen, dann könnte es in Uchte zu einem kompletten Versorgungsausfall kommen.

So klingt mehr Radio für euch am Donnerstag. Die Polizei Wunsdorf, die warnt aktuell vor einer Betrugsmasche, die schon ein paar Tage alt ist, die jetzt wieder aufgetaucht ist. In Steinhude, da hat ein Unbekannter versucht, einer 64-Jährigen einzureden, ihre Lexikasammlung verkaufen zu können. Die Frau hat den Mann aber abgewimmelt und die Polizei informiert. Die Betrüger wollen ihre Opfer oft dazu bringen, teure Ergänzungsbände oder angebliche Serviceleistungen zu kaufen. Die Polizei rät deswegen ganz klar, lasst bitte keine Fremdenvertreter ins Haus, unterschreibt nichts an der Haustür. Und im Zweifel lieber einmal mehr die Polizei rufen.

0: Also um ehrlich zu sein, das ist ja schon auch so ein bisschen befreiend, ne? So mal so richtig so... Mal so richtig zu niesen. Tja, wenn ihr das Gefühl habt, ihr müsst mal niesen, aber es kommt einfach nicht, dann hat man mir früher immer gesagt, guck mal in die Sonne. Und tatsächlich, es funktioniert. Aber warum müssen wir von Sonnenlicht niesen? Mehr Radiokollege David Himmelreich klärt auf.
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2: 25% der Menschen müssen niesen, wenn sie in die Sonne gucken. Das nennt sich photisches Niesen und ist tatsächlich vererbbar. Schon Aristoteles hat sich mit der Frage beschäftigt. Es gibt dazu unterschiedlichste Theorien. Laut der ersten liegt die Ursache für den Niesreflex bei Licht am Trigeminusnerv. Ich hoffe, liebe Biologen, ich habe den richtig ausgesprochen. Der liegt sehr nah am Sehnerv, überzieht aber eigentlich das ganze Gesicht. Normal reagiert eigentlich nur das Stück Nerv am Auge auf das Licht. Bei Leuten, die photisch niesen, reagiert der Teil am Oberkiefer. Der löst das Niesen aus. Laut einer anderen Theorie ist der Parasympathikus gleichgeschaltet. Der Nerv ist Teil vom vegetativen Nervensystem und steuert unwillkürliche Körperfunktionen wie die Herzfrequenz und die Bildung von Tränenflüssigkeit. Bei denen, die einen photischen Niesreflex haben, löst das Licht dann eben unterschiedlichste Reaktionen aus. 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
1: Moin. Derzeit melden Steinhude an der Uferpromenade und Langenhagen 20 und 23 Grad. Dort regnet es. In Hoya sind es 19 Grad. Dazu ist es bewölkt und trocken. Über der Steinhuder Meerregion ziehen am Nachmittag noch dichte Wolken und einzelne Schauer hinweg. Später lässt der Regen nach. Zum Abend lockert es mehr auf und der leichte bis spürbare Wind bleibt dabei harmlos. In der Nacht kühlt es auf etwa 13 bis 17 Grad ab. Morgen startet teils noch wolkig. Danach wird es vielerorts heiterer und trocken mit Höchstwerten zwischen 21 und 23. Grad. Am Samstag ist es zunächst eher grau und zeitweise nass. Später sind wieder heitere Abschnitte drin. Am Sonntag bleibt es insgesamt wechselhaft und etwas trüber. In den höheren Lagen von Deister und Weserbergland hält sich die Bewölkung oft etwas länger.
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1: Ein Blick auf den Verkehr. Auf der A2 Hannover Richtung Dortmund zwischen Hannover-Langenhagen und Garbsen 4 Kilometer stockender Verkehr. Frisch gemeldet, das sind die 8 aktuellsten Blitzer in der Region. In Langenhagen-Brink steht ein Blitzer auf dem Flughafenschnellweg Ecke vor den Kempen. Auf der B188 wird in Uetze-Benrode geblitzt. In Hannover steht ein Blitzer auf der Goseriede, 90 Meter vor der Bank. Dazu in Hannover-Oststadt auf der Zellerstraße, 130 Meter vor dem Restaurant. Und in Hannover-Missburg-Nord am Seelberg, Ecke am Alten Friedhof. In Berghof steht ein Blitzer auf der Berghofer Straße, Ecke am Heierhaus. Außerdem wird in Garbsen-Stehlingen auf der Osterwalder Straße am Autohaus kontrolliert und auf der B215 in Lese steht ebenfalls ein Blitzer. Alle weiteren Meldungen findet ihr wie immer auch auf der Meerradio-Website und in unserer App. Kommt gut durch!
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0: Klassiker hier bei uns bei mehr Radio am Donnerstag. Ja, es ist ein kleines bisschen wie Achterbahnfahren, nur in ganz, ganz langsam. Straßenbahnen, die gibt es ja schon ewig und genau diese spannende Geschichte, die könnt ihr euch in den Ferien mal anschauen. Warum sich jetzt ein Ausflug nach Sehnde lohnt, weiß mehr Radio Ferienspezialist David Himmelreich.
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2: In Sehnde, südöstlich von Hannover, ist das Hannoversche Straßenbahnmuseum auf dem Gelände eines stillgelegten Kalibergwerks. In mehreren Hallen seht ihr die komplette Geschichte der Straßenbahn von den Anfängen 1881 über die ersten Wagen der Östra bis zu Modellen aus dem Ausland. Aber es gibt nicht nur die echten Waggons und Triebfahrzeuge, sondern auch was für Bastler, H0-Modellbahn und welche in Baugröße G. Ein besonderes Highlight ist der Straßenbahnsimulator und die Möglichkeit, selbst eine Straßenbahn zu steuern. Das Museum ist zwischen April und Oktober immer sonntags von 11 bis 17 Uhr geöffnet.

0: Hallo, Frau Kuchhort, na? Bist du schon aufgeregt?
1: Wieso?
0: Morgen wirst du 30.
1: Ja, drum lass es doch bitte alle wissen.
0: Ja, meine Damen und Herren, morgen ist es soweit. Kollegin Miriam Kurt feiert Geburtstag. Sie wird 30, das dritte Mal wird genullt. Ja, der Lack ist ab, Frau Kurt. Machen wir uns nichts vor.
1: Ich musste gerade kurz nachrechnen.
0: Seit 3 Jahren bin ich ja auch schon 30. Ich sage dir, jetzt geht es stetig bergab.
1: Ich dachte, du kommst ein bisschen bestärkend mit, es geht bergauf.
0: Nein, soll ich denn lügen? Ich bin beim Radio, da wird nicht gelogen. Hör mal.
1: Aber da ich ja gefühlt schon seit 20 Jahren 40 bin.
0: Das stimmt, also tief im Herzen sind wir beide auch wirklich schon älter, muss man sagen.
1: Ja,
0: also nicht nur von dem Gebrechen, sondern auch vom Schnack her, von der Denkweise oftmals auch, muss man sagen.
1: Also wir zwei müssten eigentlich mal lernen, vernünftig Skat zu spielen, sind wir mal ehrlich.
0: Ja, ja, so eine schöne Skatrunde.
1: Kannst
0: wir
1: du
0: beide.
1: Skat spielen?
0: Nein,
1: ich
0: kann
1: auch
0: Romy.
1: Nicht.
0: Romy kann ich gut.
1: Das kann ich auch nicht.
0: Echt nicht? Also das kann ich dir beibringen. Ah,
1: Leute,
0: ach, herrlich.
1: Meldet euch, wenn ihr mit uns beiden eine Runde Skat spielen wollt oder uns Skat beibringen könnt.
0: Das sollte vielleicht der erste Schritt sein. Aber was wir jetzt unabhängig davon nochmal besprechen müssen, dass du morgen 30 wirst, wo ist denn die Woche geblieben? Ruckzuck ist so eine Woche schon wieder rum. Wir stecken mittendrin in den Sommerferien. Für viele beginnt dann auch nach diesem Wochenende auch offiziell der Urlaub. Und morgen machen wir es uns nochmal natürlich richtig schön. Eine schöne Sendung ab 6 Uhr hier bei mir. Wir klären zum Beispiel die Frage aller Fragen. Paprika. Magst du gerne? Lass mich raten, du bist eher so Team Rot und Gelb, Grün wahrscheinlich nicht so sehr. Ne?
1: Oh, ich habe gar kein Problem mit den Grünen.
0: Nee, ich auch nicht. Also für mich ist grüne Paprika auch grundsätzlich nie ein Problem. Viele haben es aber.
1: Also ich sag mal so, ich würde jetzt freiwillig wahrscheinlich nicht eine grüne kaufen, also nur eine grüne. Wenn sie in so einem Dreierpack dabei ist, esse ich sie sehr gerne. Ich finde es teilweise sogar schade, weil die Grüne wird ja häufig auch schon direkt rausgeschmissen. Mhm. Die wird ja gar nicht mehr mit eingepackt. Wo ich dann denke, wo sind denn die guten alten grünen Paprikas hin?
0: Na,
1: so, wir sind vom Geschmack her so verweichlich, dass wir sagen, nee, also dieses Bittere, das wollen wir nicht.
0: So, ist morgen Thema.
1: Aber tatsächlich hat doch, glaube ich, die Grüne sogar die wenigsten Kalorien, oder?
0: Ja, grundsätzlich. Viel Grünes ist immer kalorienärmer als das Farbige.
1: Und iss Grünes und behalte deine Zähne, sagt man ja auch.
0: Ja?
1: Mhm.
0: Siehst du, da merkt man es wieder. Im Prinzip sind wir schon 120 Jahre alt.
1: Ja, das ist Wissen aus dem 18. Jahrhundert.
0: Ja, Stammtisch. Der Stammtisch lässt grüßen. Wir sprechen morgen aber auch über den Seelzer Brotkorb. Da gibt's ja leider auch momentan
1: Schwierigkeiten,
0: muss man sagen. Und es geht um Ersthelfer-Apps, weil wenn mal was passiert, dann heißt es natürlich schnell sein.
1: Mhm, aber wenn keiner da ist, kann keiner helfen.
0: Also ihr merkt schon, wir haben eine bunte Sendung für euch vorbereitet. Morgen am großen Ich werde 30-Tag für Frau Kurt.
1: Nein.
0: Ich bin es schon, Frau Kurt. Jetzt sind Sie dran. Also, morgen einschalten ab 6 Uhr. Ich freue mich und Frau Kurt, Sie sind.
1: Ich freue mich auch.
0: Ja.
1: Ich freue mich auch. Ja. Woo!

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1: Moin aus der Meerradio Wetterredaktion. Momentan messen wir in Gümmer am Sportplatz und Hemsen 20 Grad. Dazu regnet

0: Regnet es und es ist bewölkt. In Duisborn sind es 19 Grad, dort regnet es ebenfalls und es ist bewölkt. Heute Nachmittag bleibt es meist grau, örtlich fällt noch etwas Regen. Später lockert es auf, dazu weht weiter ein spürbarer Wind, ehe der Abend vielerorts heiterer ausklingt. Rund um Steinhuder Meer geht die Nacht dann oft klar weiter. Morgen startet der Tag nach frischen 13 bis 14 Grad freundlich und mit Auflockerungen. Tagsüber setzt sich am Freitag an den meisten Orten heiteres Wetter durch. Die höchsten Werte liegen morgen bei 22 bis 23 Grad. Etwas kühler bleibt es in höheren Lagen am Deister und im Weserbergland. Am Samstag wird es dann spürbar trüber und zeitweise auch nass. Am Sonntag hält sich der graue Eindruck weitgehend.
1: Nachrichten. Ich bin Thomas Bleskin. Die Regeln für Krankschreibungen von Beschäftigten sollen nach Plänen der Schwarz-Roten Koalition verschärft werden. Eingeführt werden soll die verpflichtende Vorlage einer Arbeitsunfähigkeitsbescheinigung schon ab dem ersten Tag der Erkrankung. Das teilten Union und SPD nach Beschlüssen des Koalitionsausschusses mit.
2: Wer morgens mit Übelkeit aufwacht, kann nicht mehr beim Arbeitgeber anrufen, sich krank melden und dann auskurieren, sondern muss sich stattdessen zum Arzt schleppen. Kritik daran, Regeln in Sachen Krankschreibung zu verschärfen, kommt zum Beispiel von der SPD aus den Ländern. Sowieso schon überlastete Hausärzte erwarten noch mehr Patienten. Der Bund der Steuerzahler nennt die geplante Steuerreform mit einem Umfang von 10 Milliarden Euro viel zu klein für eine spürbare Entlastung. Lob für das Gesamtpaket kommt dagegen vom Arbeitgeberverband, der von einem überfälligen Kurswechsel spricht. Jan-Henner Reitze, Berlin.
1: Zum ersten Mal seit Mai hat Superbenzin der Sorte E10 im bundesweiten Tagesschnitt wieder mehr als 2 Euro gekostet. Gestern, direkt nach dem Ende des Tankrabatts, schlug ein Liter laut ADAC im Schnitt mit 2 Euro und einem Cent zu Buche.
3: Auch wenn es nur 17 Cent pro Liter waren, die der Tankrabatt ausgemacht hat, dass jetzt wieder eine 2 vor dem Komma steht, ist bitter für Autofahrer und der höchste Tageswert seit dem 5. Mai. Diesel blieb im bundesweiten Schnitt gestern zwar noch unter 2 Euro, allerdings nur knapp. Im Vergleich zu Dienstag stiegen die Preise für E10 damit nach dem Tankrabatt um gut 9, Diesel um 10 Cent. Das ist zwar deutlich weniger als der weggefallene Steuerrabatt, allerdings hatten die Preise auch schon vorher zugelegt. Die Mineralölkonzerne hatten das mit der gestiegenen Nachfrage erklärt. Diana Kramer, Nachrichtenredaktion.
1: Das Feuer in einem Krankenhaus in Ludwigslust ist wohl in einem Patientenzimmer der Gefäßchirurgiestation ausgebrochen. Das teilte eine Sprecherin des Landkreises mit. Bei dem Brand des Dachstuhls sind am frühen Morgen 2 Menschen ums Leben gekommen. Laut Auskunft des Landrats lag einer der Verstorbenen im Patientenzimmer, in dem das Feuer ausbrach, der andere im Nachbarzimmer. Dazu hat es einen Verletzten mit Rauchgasvergiftung gegeben. Google muss nach einem Urteil des Europäischen Gerichtshofs eine Rekordwettbewerbsstrafe der EU-Kommission in Höhe von 4,1 Milliarden Euro zahlen. Das Unternehmen habe Herstellern von Android-Smartphones und Mobilfunkanbietern illegale Beschränkungen auferlegt, um die Marktdominanz seiner Suchmaschine zu stärken. Dabei geht es unter anderem um vorinstallierte Apps auf Android-Handys.
0: 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Alles frei auf den Straßen, keine Staus oder Verkehrsbehinderungen in der Steinhuder Meerregion. Werfen wir einen Blick auf die 8 aktuellsten Blitzer rund ums Steinhuder Meer. Auf der B188 in Ötzebenrode wird geblitzt. In Hannover-Oststadt steht ein Blitzer auf der Zellerstraße, 130 Meter vor dem Restaurant. Dazu in Hannover auf der Goseriede, 90 Meter vor der Bank. In Hannover-Miesburg-Nord wird am Seelberg kontrolliert, Ecke am Alten Friedhof. In Neustadt-Otternhagen steht ein Blitzer auf der Otternhagener Straße an der Schule. Außerdem in Berghof auf der Berghofer Straße, Ecke am Heierhaus. Weiter geht es in Neustadt auf der Mecklenhorster Straße, Ecke Jahnstraße und in Langenhagen-Brink auf dem Flughafenschnellweg, Ecke vor den Kempen. Ihr wisst ja, vor Schulen und Kitas immer Fuß vom Gas. Alle weiteren Meldungen gibt's wie immer auch im Netz und in unserer Mehr-Radio-App. Gute Fahrt!
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6: Mit Beginn der Sommerferien heute kehrt auch der City Beach nach Neustadt zurück. Ab morgen lädt der Strand am Schloss Landestrost wieder zum Entspannen ein. Allerdings ein bisschen ruhiger als in den letzten Jahren. Strandparty setzt der Veranstalter nämlich dieses Jahr auf gemütliches Strandfeeling. Essen dürfen die Besucher selbst mitbringen und sich ganz einfach auch was liefern lassen zum Beispiel. Und auch das beliebte Bierpong-Turnier soll wieder stattfinden. Der Termin wird allerdings wetterabhängig. Kurz

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0: Feierabend am Donnerstag. Mehr Radio hier. Ein Kaffee, ein gutes Buch und einfach mal in Ruhe abschalten. Klingt doch echt gut, oder? Genau so ein Angebot ist gerade in Seelze in Planung. Was dahinter steckt, weiß unsere Leseratte, der Gottschalk.
1: Die Stadtbibliothek Seelze hat sich was Besonderes einfallen lassen. Am 14. Juli und am 11. August ist der Silent Book Club. Das Ganze läuft so. Ihr bringt entweder euer eigenes Buch mit oder schnappt euch spontan was aus dem riesigen Bestand der Bibliothek. Dann wird erstmal eine Stunde lang ganz in Ruhe gelesen. Danach gibt's die Möglichkeit, auch in kleiner Runde über das Gelesene euch auszutauschen. Das Ziel ist, einfach eine richtig entspannte Zeit zu haben. Ohne Stress, ohne Pflichtprogramm. Jeder so, wie er mag. Der Silent Book Club, der wird dann zu einem regelmäßigen Angebot. Immer am zweiten Dienstag im Monat. Es gibt maximal 10 Plätze. Deswegen meldet euch am besten vorher bei der Stadtbibliothek in Seelze an.
0: Und solltet ihr dann doch verhindert sein, sagt bitte kurz Bescheid, damit jemand

0: Sonntags. 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
1: Seit mehr als 15 Jahren tummeln sich die kleinen gelben Männchen mit der eigenwilligen Sprache jetzt schon im Kino, mal als Sidekicks, mal als Hauptrollen. Minions and Monster ist nun schon ihr 7. Filmstreich.
2: In Hollywood haben die neuen Leinwandstars das Gesicht der Filmindustrie für alle Zeiten verändert.
1: Dieses Mal verschlägt es die Minions ins alte Hollywood, was nicht nur zu Chaos, sondern auch für einige schöne Gags und Verbeugungen vor der Filmgeschichte sorgt.
3: Buddy.
4: Oh, Humphrey.
3: Pinata. Carbonara. Lasagna.
1: Dass Wandern helfen kann, seinen Weg im Leben neu zu finden, haben schon viele Filme gezeigt. In Die Camino-Therapie laufen ein jugendlicher Straftäter und eine Lehrerin, deren Leben aus den Fugen geraten ist, den berühmten Jakobsweg.
5: Wo kommt ihr her?
6: Brest.
7: Mulhus.
8: Oslo.
9: Aus dem Knast.
1: Der Film erfindet das Genre nicht neu, vermeidet aber Postkartenbilder und religiöse Klischees.
10: Ich bin vorbestraft, mehrfach verurteilt. Der Jakobsweg ist meine letzte Chance.
11: Ich bin Lehrerin an einer Schule. Ich kenne diese Kids. Seit 15 Jahren gebe ich ihnen eine zweite Chance. Einen Teenager alleine begleiten? Ja, das schaffe ich.
1: In The Piano Tuner geht es um einen Klavierstimmer in New York, der überempfindlich gegenüber Geräuschen geworden ist, was ihn aber zum Talent für Safe-Knacken macht.
12: Wie lange brauchen Sie noch? Es ist laut.
13: So lange, wie wir brauchen. Es sei denn, du öffnest den Safe. Heilige Scheiße.
1: Die Mischung ist nicht leicht einzuordnen. Irgendwas zwischen Gangsterfilm, Komödie, aber auch Romanze. Mit wunderbaren Schauspielern, inklusive Hollywood-Allstar Dustin Hoffman.
14: Die Toilette ist undicht, ich gebe Ihnen 100 extra.
15: Was sagt sie? Sie will, dass wir die Toilette reparieren.
1: Ein ruhiger Film mit vielen kleinen magischen Momenten, der einen mit vielen Glücksgefühlen aus dem Kino entlässt.
16: Wir sind Klavierstimmer, wir reparieren Klaviere.
14: 200.
16: Höre ich 500?

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1: Schönen Nachmittag. Im Moment melden Niedernstöcken am Sportplatz und Elze in der Wedemark 19 Grad. In Nienhagen sind es 20 Grad. Dabei regnet es an allen drei Stationen. Vielerorts ist es bewölkt. Am Nachmittag zeigt sich das Wetter noch wechselhaft. Einzelne Schauer klingen jetzt nach und nach ab. Danach gibt es bis zum Abend häufiger freundliche Abschnitte. In der Nacht wird es dann meist klar oder nur gering bewölkt. Bei schwachem Wind kühlt es in der Steinhuder Meerregion auf etwa 13 bis 17 Grad ab. Morgen startet freundlich. Später gibt es vielerorts viel Sonne und es wird angenehm warm. Mit 22 bis 23 Grad. Am Samstag überwiegen dann dichte Wolken. Dazu kann es vor allem am Vormittag stellenweise nass werden. Am Sonntag bleibt es eher grau und die Wetterlage setzt sich ähnlich fort. Etwas kühler bleibt es in den höheren Lagen am Deister und im Weserbergland.
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1: Aktuell auf den Straßen. Auf der A7 Hannover Richtung Hamburg ist zwischen Kreuz Hannover Ost und dem Rastplatz Alt-Warmbüchener Moor der rechte Fahrstreifen wegen eines defekten Fahrzeugs gesperrt. Vorsicht auf der B6 in Hannover zwischen dem Kreisverkehr Deisterplatz und dem Abzweig Ritter-Brüning-Straße. Auf der Göttinger Straße bis zur Friedrich-Ebert-Straße brennt ein Fahrzeug. Hier kommen die 8 aktuellsten Blitzer für die Steinhuder Meerregion. Auf der B188 wird in Uetze-Benrode geblitzt, dazu in Langenhagen-Brink auf dem Flughafen-Schnellweg Ecke vor den Kempen und in Nienburg auf der Burmende Ecke Rümkorfstraße. In Neustadt steht ein Blitzer auf der Mecklenhorster Straße Ecke Jahnstraße. Außerdem wird in Neustadt-Otternhagen auf der Otternhagener Straße an der Schule kontrolliert. In Lehrte auf der Hermann-Lönz-Straße und in Hannover-Bodfeld an den Hilligen Wöhren. Und in Berghof auf der Berghofer Straße Ecke am Haierhaus. Weitere aktuelle Blitzer in der Region gibt es auch jederzeit online und in unserer Meerradio-App. Gute Fahrt!
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Samstagnachmittag bei mehr Radio. Das Wochenende ist quasi schon zum Greifen nah und ich freue mich ganz besonders auf Samstag. 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

0: so an mir runtergucke, da gibt es ja deutlich sportlichere Menschen. Und naja, sagen wir es mal so, wenn ich älter werde, da wird das mit Sicherheit nicht irgendwie zum Besseren sich drehen. Aber mit 64 nochmal ein Ironman auf Hawaii, ja, da würden die meisten wohl eher die Füße hochlegen. Nicht so Ernst Wildhagen aus Basinghausen. Im Herbst erfüllt er sich diesen Traum schon zum zweiten Mal. Und der Weg dahin, der war wirklich nicht einfach.
1: Also ich bin grundsätzlich ziemlich verletzungsanfällig. Ich bin früher die ersten 20 Jahre nur gelaufen und dann auch immer verschiedene kleinere Laufverletzungen. Und ich sag mal so, nach 50.000 Laufkilometern ist halt irgendwann dann auch mal der Bewegungsapparat ein bisschen eingeschränkt. Und in dem einen Knie habe ich dann halt einen Knorpelschaden, der halt auch nicht so ohne weiteres zu reparieren war. Das verbunden mit 3 Radunfällen, die ich hatte, wo auch verschiedene Teile kaputt gegangen sind, musste ich dann ein bisschen beim Laufen mir was Neues einfallen lassen.
0: Das normale Laufen wurde in den letzten Jahren immer schwieriger und deswegen hat er das Gaufen erfunden. Wie er es selbst nennt, das ist eine Mischung aus Laufen und Gehen.
1: Ich kann also nur ganz kurze Schritte machen, ganz leichte Schritte, damit also die Belastung auf den Knie nicht zu groß ist. Und da habe ich mir halt das Gehen einfallen lassen, weil ich halt doch gerne auch einfach mal so durch den Wald gehe. Und beim Gehen hast du diesen Stoß auf das Knie halt nicht, weil du einen Fuß immer an der Erde hast. Und dann habe ich es mal mit Gehen probiert und da hatte ich keine Schmerzen. Und insofern habe ich dann gesagt, okay, ich kann immer 1 Kilometer gehen, 1 Kilometer locker traben, 1 Kilometer gehen und so kann ich mir auch längere Strecken antun.
0: Und so hat es dann auch mit der Qualifikation für Hawaii geklappt. Wie sieht denn jetzt die Vorbereitung aus?
1: Die Kernvorbereitungszeit sind eigentlich die letzten 3 Monate. Und Schwimmen haben wir halt 2-mal die Woche Schwimmtraining und zusätzlich, um jetzt im Freiwasser das zu üben, geht man irgendwo in den Kanal oder im Blauen See und schwimmt dort halt im Freiwasser. Laufen auch nur 2-mal die Woche, 1-mal ein bisschen länger mit diesem Gehen, 1-mal ein bisschen kürzer und dann 3-mal die Woche Radfahren. Also ich komme so auf 15 bis 20 Stunden pro Woche, wenn ich noch ein bisschen Stretching, ein bisschen Krafttraining dazu nehme.
0: Und da stellt sich jetzt natürlich für viele die Frage, mit 64 und so vielen Verletzungen, wieso tust du dir das alles an und schaffst sogar noch relativ problemlos einen Triathlon?
1: Zum einen macht mir der Sport Spaß. Zum zweiten brauche ich fürs Training immer ein Ziel. Also ich kann nicht nur einfach so trainieren, sondern ich brauche immer ein Wettkampfziel. Und eigentlich ist meine neue Disziplin ja Aquabike. Es gibt mittlerweile ja auch eine Kombination nur aus Schwimmen und Radfahren. Und da bin ich schon einmal Vize-Weltmeister geworden vor 3 Jahren. Nur Aquabike-Wettkämpfe gibt es eben sehr wenig. Und auf Hawaii gibt es eben nur den Ironman. Da muss ich halt irgendwie noch die Marathonstrecke bewältigen.
0: Tja, ist ja auch irgendwie schade. Wir drücken auf jeden Fall ganz, ganz kräftig die Daumen. Im November geht's dann vielleicht noch weiter zur Aquabike-WM in Dubai. Was das ist und wie der Ironman auf Hawaii gelaufen ist, das hört ihr dann

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1: Euch einen schönen Nachmittag. Im Moment melden Garbsenhorst und Estorf bei der Schleuse 19 Grad. In Garbsenhorst regnet es, in Estorf bei der Schleuse ist es bewölkt und trocken. Celle meldet 20 Grad, dort regnet es. Über der Steinhuder Meerregion ziehen am Nachmittag noch dichte Wolken, örtlich auch letzte Schauer. Bis zum Abend wird es aber nach und nach trockener, später lockert es auf, dazu weht nur noch ein schwacher bis mäßiger Wind. In der Nacht bleibt es vielerorts trocken und zeitweise klar. Morgen startet freundlich, im Tagesverlauf setzt sich an den meisten Orten die Sonne durch und am Nachmittag wird es angenehm mit 22 bis 23 Grad. Am Freitag werden in den Frühstunden im flacheren Land noch um 12 bis 14 Grad erreicht. Am Samstag zeigt sich das Wetter deutlich grauer und zeitweise auch nass. Am Sonntag bleibt es eher trüb und kaum verändert. In höheren Lagen ist es etwas kühler.
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2: Ich bin Thomas Bleskin. Wer wegen Krankheit nicht arbeiten kann, braucht dafür künftig schon ab dem ersten Tag eine Bescheinigung vom Arzt. Union und SPD haben sich auf eine Reihe von Reformen geeinigt. Die Bundeskanzlerin

0: Friedrich Merz und die Spitzen seiner Regierung am Vormittag in Berlin vorgestellt haben.
1: Wegen Krankheit fehlen einfach zu oft zu viele Menschen am Arbeitsplatz, sagt Kanzler Merz. Deshalb fällt die Krankschreibung per Telefon weg und schon ab dem ersten statt bisher ab dem vierten Krankheitstag muss eine Bescheinigung vom Arzt her. Auch Merz findet das hart, aber
2: wir können uns diesen Wettbewerbsnachteil durch lange Abwesenheiten in den Unternehmen nicht länger leisten.
1: Außerdem sollen Arbeitsverträge statt bisher maximal 2 Jahre lang bis zu 4 Jahre lang grundlos befristet werden können. Jan-Henner Reitze, Berlin.
0: Schon vor den schlimmsten Hitzetagen hat es in Deutschland nach Schätzung des Robert-Koch-Instituts in diesem Jahr mehr als 800 hitzebedingte Todesfälle gegeben. Demnach starben rund 500 Menschen im Alter von 85 oder mehr Jahren hitzebedingt. Bei den 75- bis 84-Jährigen waren es etwa 190 Menschen, bei den 65- bis 74-Jährigen geschätzt 80 und bei denen unter 65 Jahren etwa 40. Internationale Ermittler sind nach einem Bericht von Europol erstmals gezielt gegen Online-Netzwerke von Männern vorgegangen, die ihre Partnerinnen betäuben und dann sexuell missbrauchen. Aufnahmen von dem Missbrauch würden sie dann ins Netz stellen. 156 mutmaßliche Opfer und Täter seien identifiziert worden, teilte Europol in Den Haag mit.
3: 274 neue Spuren wurden gefunden und 4 neue Online-Gruppen. Und dort, so Europol, teilen die Männer die Videos vom Missbrauch der bewusstlosen Frauen. Und sie tauschen Erfahrungen aus, geben Tipps und Informationen über die Drogen und Betäubungsmittel, die sie benutzen. Einzelheiten über Opfer und Täter nannte Europol jetzt nicht, weil die Ermittlungen noch laufen. Bettina Fisser, Amsterdam.
0: Zum ersten Mal seit Mai hat Superbenzin der Sorte E10 im bundesweiten Tagesschnitt wieder mehr als 2 Euro gekostet. Gestern, direkt nach dem Ende des Tankrabatts, schlug ein Liter des Kraftstoffs im Schnitt mit 2 Euro und einem Cent zu Buche, wie der ADAC mitteilte. Diesel blieb auch mit dem Ende des Steuerrabatts unter 2 Euro.
4: 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Auf der A2 Hannover Richtung Dortmund stockt der Verkehr zwischen Hannover-Bothfeld und Hannover-Herrenhausen auf 5 Kilometern. Auf der A7 Hannover Richtung Hamburg ist zwischen dem Kreuz Hannover-Ost und dem Rastplatz Altwarmbüchener Moor wegen eines defekten Fahrzeugs der rechte Fahrstreifen gesperrt. Vorsicht auf der A7 Kassel Richtung Hannover an der Ausfahrt zur Raststätte Hannover-Wülferode-Ost. Dort liegen Metallteile auf der Fahrbahn. Auf der B6 Herrenhausen Richtung Mitte staut es sich zwischen der Herrenhäuser Straße in Hannover und der Meklenheidestraße in Stöcken auf 3 Kilometern. Vorsicht auf der B6 in Hannover zwischen dem Kreisverkehr Deisterplatz und dem Abzweig Ritter-Brüning-Straße. Dort brennt ein Fahrzeug. In Stadthagen ist auf der Lauenhäger Straße zwischen dem Ortseingang und am Hellweg ein Fahrstreifen gesperrt, weil ein Unfall aufgenommen wird. Rettungsfahrzeuge und Polizei sind vor Ort. Frisch gemeldet, das sind die 8 aktuellsten Blitzer in der Region. Auf der B188 in Itzebenrode und auf der B215 in Lese wird aktuell geblitzt. Dazu in Nienburg auf der Buhrmende Ecke Rümkorfstraße. In Hannover-Oststadt steht ein Blitzer auf der Zellerstraße, 130 Meter vor dem Restaurant. In Hannover-Linden-Süd wird auf der Deisterstraße kontrolliert, 90 Meter vor dem Café. Und in Hannover-Miesburg-Nord steht ein Blitzer am Seelberg, Ecke am Alten Friedhof. Weiter geht es in Neustadt auf der Mecklenhorster Straße, Ecke Jahnstraße und in Berghof auf der Berghofer Straße, Ecke am Haierhaus. Alle weiteren Meldungen findet ihr wie immer auch auf der Mehrradio-Website und in unserer App. Kommt gut durch.
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7: Wer in Wennigsen Sport macht, der soll in Zukunft weniger nach freien Hallenzeiten suchen müssen. Die Gemeinde plant ein Online-Portal, auf dem Vereine auf einen Blick sehen können, welche Sporthallen frei sind und wann und auch wenn sich kurzfristig mal was ändert. Das soll die Planung insgesamt einfacher machen und freie Zeiten auch besser nutzbar. Ich meine,

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1: Deutlich abgekühlt hat es sich rund ums Steinhuder Meer. 7:07 ist es hier bei uns bei Meer Radio. Aber nicht nur auf den Straßen und im Garten und auf unseren Schultern in Form von Sonnenbrand merken wir, dass es heiß und sonnig war, sondern diese Folgen sind jetzt auch im Steinhuder Meer zu sehen. Gottschalk, was ist da los?
2: Vor allem eine Sache ist am Steinhuder Meer aktuell akut.
3: Es ist aufgefallen, dass wir viele tote Fische sichten im Steinhuder Meer und auf dem Steinhuder Meer. Und wir gehen davon aus, dass das mit der Hitzelage der vergangenen Tage zu tun hat.
2: Fischsterben, sagt Wunsdorfs Stadtsprecher Daniel Pfingsten. Am Wochenende wurden im Bereich Steinhuder Temperaturen von über 30 Grad, stellenweise sogar 32 Grad im Wasser gemessen. Der Sauerstoffgehalt im Wasser reicht zwar grundsätzlich aus, kann für die Fische bei den hohen Temperaturen aber schnell knapp werden. Der Angelverband Niedersachsen hat deshalb seine Mitglieder gebeten, vorerst auf das Angeln zu verzichten, um die ohnehin belasteten Fischbestände nicht zusätzlich zu stressen. Und um die Fischkadaver wird sich natürlich auch gekümmert.
3: Wir stehen natürlich in Kontakt mit allen Behörden, die rund um das Steinhuder Meer aktiv sind. Und als erste Maßnahme haben wir angeboten, dass wir über unseren städtischen Baubetriebshof jeden Morgen Kontrollgänge machen und die Promenade und die ufernahen Bereiche von den Fischkadavern befreien und diese sammeln.
2: Ja, so wird die Wasserqualität erhalten und es fängt auch nicht an zu müffeln.
1: Auch den Maschsee hat's hart getroffen. Da sind etwa 400 Kilo tote Fische rausgeholt worden. Mit den inzwischen etwas niedrigeren Temperaturen und mehr Wind rechnen die Behörden aber in den nächsten Tagen zum Glück mit einer Entspannung.

0: schwindelerregende Tiefen. Hier bei uns bei mehr Radio am Donnerstagnachmittag. Habt ihr schon mal was von Dirt Diving gehört? Es klingt ein bisschen wie eine unangenehme Diagnose, aber es ist tatsächlich eine Sportart. Im Prinzip Turmspringen, nur deutlich wilder, spektakulärer und definitiv nichts für schwache Nerven. Ja, aber bevor ich jetzt versuche, das irgendwie zu erklären, haben wir mit Jonas Ulrich gesprochen. Er ist nämlich Veranstalter der Deutschen Meisterschaft dieses Jahr.
1: Es ist eine Sportart, die aus Norwegen gekommen ist. Die ist dort in den 80ern etwa entstanden. Im Freibad damals und hat sich jetzt mittlerweile durch Social Media zu einem Trendsportart entwickelt. Und genau, also der Sinn hinter Dirt ist eigentlich, dass man so tut, als ob man einen Bauchklatscher aus 10 Metern macht und man zieht sich dann im letzten Moment zu einer Schwimmposition zusammen. Und das ist eigentlich der komplette Sinn hinter des Sportes. Und es gibt mittlerweile auch verschiedene Landungen, die man dann dort machen kann.
0: Das klingt auf jeden Fall spannend, aber wer hat denn dann am Ende gewonnen? Der, bei dem es am höchsten spritzt?
1: Die Art und Weise, wie das mittlerweile als richtiger Sport bewertet wird, unterteilt sich in verschiedene Kategorien. Dazu gehört einmal Power, Style und eigene Kreativität. Das ist dann einmal Freestyle Dots und Classic Dots. Und Power bezeichnet einfach die Energie, die man quasi hat, wenn man aus dem Turm rausläuft. Und der zweite Part ist dann in der Luft, den Stees, den man sozusagen hat. Also wie lässig, wie cool sieht man in der Luft aus, wenn man keinen Trick macht, also der Classic Dot. Und wenn man Tricks macht, dann zählt das natürlich auch noch mit rein. Und die Mischung aus allem macht dann am Ende
0: Power, Style und Kreativität, das sind nochmal Kategorien, nach denen eine Bewertung gleich viel cooler klingt. Die Meisterschaft ist am 11. Juli, also nächste Woche Samstag im Bergbad in Bückeburg. Los geht's da dann gegen 12 mit dem Warm-up. Hat das Ganze denn auch Auswirkungen auf den Regelbetrieb?
1: Bezogen auf den Bäderbetrieb kann ich eigentlich ganz klar sagen, dass Teile des Schwimmerbeckens auf jeden Fall gesperrt werden müssen, aufgrund von Sicherheit für die Springer, aber auch für die Schwimmer, die dort sein werden, SchwimmerInnen. Aber alles andere außerhalb des Sprungturms und des Springerbereiches wird alles ganz normal frei zu begehen sein.
0: Also ein bisschen schwimmen könnt ihr also wahrscheinlich trotzdem. Wenn ihr euch das ganze Spektakel angucken wollt, dann schaut mal auf der Internetseite vom Bergbad vorbei. Da gibt's alle Infos und auch die Tickets.

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1: Schönen Abend aus der Meerradio-Wetterredaktion. Momentan messen wir in Esperke 20 Grad, dazu regnet es. In Wennigsen am Kloster und Warpe sind es jeweils 19 Grad, in Wennigsen am Kloster regnet es und in Warpe ist es bewölkt und trocken. In weiten Teilen unserer Region zeigt sich der frühe Abend angenehm, mit einem Mix aus Wolken und aufgelockerten Abschnitten. Nur örtlich hält sich noch mehr grau. In den kommenden Stunden bleibt es meist trocken, die Nacht verläuft dann oft klar und frisch bei 12 bis 17 Grad. Morgen startet freundlich, später setzt sich vielerorts ein sonniger und warmer Tag durch, am Nachmittag mit 22 bis 23 Grad. Am Samstag überwiegen dann dichte Wolken, dazu kann es vor allem am Vormittag stellenweise nass werden. Am Sonntag bleibt es eher grau und kaum verändert. Etwas kühler ist es weiterhin in den höheren Lagen am Deister und im Weserbergland.
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1: Vorsicht auf der A352 Hannover Nord Richtung Hannover West zwischen Dreieck Hannover Nord und Langenhagen-Kaltenweide. Dort liegen Reifenteile auf der Fahrbahn. In Stadthagen zwischen Ortseingang und Am Hellweg wird auf der L27 ein Unfall aufgenommen. Rettungsfahrzeuge sind vor Ort, ein Fahrstreifen ist gesperrt und der Verkehr wird an der Unfallstelle vorbeigeführt. Und das sind die 8 aktuellsten Blitzer in der Steinhuder Meerregion. Auf der B188 in Uetzebenrode wird geblitzt. In Hannover Oststadt steht ein Blitzer auf der Zellerstraße, 130 Meter vor dem Restaurant. Dazu in Hannover auf der Goseriede, 90 Meter vor der Bank. In Hannover Missburg Nord wird am Seelberg kontrolliert, Ecke am Alten Friedhof. Und in Hannover Linden Süd steht ein Blitzer auf der Deisterstraße, 90 Meter vor dem Café. Weitere Meldungen kommen aus Nienburg auf der Burmende, Ecke Rümkorfstraße. In Neustadt steht ein Blitzer auf der Mecklenhorster Straße, Ecke Jahnstraße. Und in Neustadt-Otternhagen wird auf der Otternhagener Straße an der Schule geblitzt. Ihr wisst ja, vor Schulen und Kitas immer Fuß vom Gas. Weitere Blitzer findet ihr natürlich auch online auf der Meerradio-Website und in unserer App. Kommt gut durch.
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0: Einfach mal ganz in Ruhe und entspannt mit anderen Eltern quatschen, Erfahrungen austauschen. Währenddessen sind die Kids auch noch beschäftigt. Das klingt fast zu schön, um wahr zu sein, aber es ist tatsächlich wahr. In Wunsdorf gibt es genau das passende Angebot dafür. Was dahinter steckt, weiß Andrea Bendorf.
1: Wir haben ein Solo-Elterncafé, was durch die Region Hannover gefördert wird. Und deswegen können wir das kostenlos anbieten. Das heißt, die alleinerziehenden Mütter, Väter, aber auch gerne vielleicht Oma, Opa, die vielleicht in die Situation kommen, alleinerziehend zu sein, die können sich bei uns treffen. Die sollen hier einen Raum kriegen und in diesem Raum können sie sich austauschen. Also es soll ein Ort der Begegnung sein, des Austausches, und hier bieten wir ihnen einfach einen offenen Raum dafür.
0: Kommen kann jeder, der eben alleinerziehend ist, und auch die Kinder sind herzlich willkommen.
1: Wir bieten zum Beispiel auch Kinderbetreuung kostenlos an. Das heißt, du kommst nicht nur einfach hier hin und musst noch deine Kinder zusätzlich bespaßen, sondern wir haben auch noch die Kinderbetreuung. Und das ist eben etwas Besonderes, weil letztendlich, wo hast du schon die Kinderbetreuung, wenn du irgendwo hingehst, noch zusätzlich?
0: Los geht's wieder am 26. August. Ja, bis dahin ist noch ein bisschen Zeit, aber vor allem mit jungen Familien schadet ja so ein bisschen Planungszeit auch nicht. Treffpunkt ist die Begegnungs- und Bewegungsstätte Block in der Südstraße 24 in Wunsdorf. Alle weiteren Termine findet ihr auch auf der Internetseite der Stadt.

0: Schönen Feierabend rund ums Steinhuder Meer wünsche ich euch. Bei uns in der Meerradio-Nachspielzeit geht es ja oft um Kurioses, Schönes oder Skurriles. Heute wird der Ton aber deutlich ernster. Der Gottschalk blickt auf Katar 2022, eine WM, die sportlich spektakulär war, aber politisch und menschlich schwer belastet bleibt.
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2: 2022 Katar. Eine Weltmeisterschaft mitten in der Wüste. Im Winter statt im Sommer. Argentinien wird in einem dramatischen Finale Weltmeister. Lionel Messi erfüllt sich seinen großen Traum. Auf dem Rasen große Bilder, neben dem Rasen große Kritik. Da ist zuerst die Vergabe. 2010 entscheidet die FIFA, die WM 2022 nach Katar zu vergeben. Schnell gibt es Vorwürfe. Stimmen seien gekauft worden. Später werden Funktionäre angeklagt und verurteilt. Das Vertrauen in die Entscheidung ist von Anfang an beschädigt. Dann die Arbeitsbedingungen. Für Stadien, Infrastruktur und Hotels arbeiten hunderttausende Gastarbeiter im Land. Menschenrechtsorganisationen kritisieren schlechte Unterkünfte, ausbleibende Löhne, gefährliche Bedingungen und kaum Rechte für Arbeiter. Viele Menschen sterben im Umfeld der Bau- und Infrastrukturprojekte. Dazu kommen Fragen der Menschenrechte. Katar gilt als sehr konservativ. Homosexualität ist verboten. Zeichen für Vielfalt wären während des Turniers stark eingeschränkt. Sportlich bleibt 2022 ein großes Turnier. Aber es bleibt auch ein Turnier mit schweren Fragen. Und die verschwinden nicht, nur weil am Ende Konfetti regnet.
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2: Hast du aufgenommen gerade? Hast du es aufgenommen?
3: Ja.
2: Okay, geil.

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1: Moin aus der Meerradio Wetterredaktion. Im Moment melden Brokelow am Naturreservat, Gretem und Eistrup jeweils 20 Grad. Dazu ist es verbreitet bewölkt. Über der Steinhuder Meerregion zieht heute Abend noch ein Mix aus Wolken und heiteren Abschnitten. In den kommenden Stunden lockert es weiter auf. Dazu weht zeitweise ein spürbarer Wind. Und in der Nacht wird es vielerorts klar. Die Tiefstwerte liegen dann meist zwischen 12 und 14 Grad. Morgen startet es oft freundlich. Später setzt sich in weiten Teilen unserer Region ein sonniger und angenehm warmer Tag durch. Am Samstag zeigt sich das Wetter dann deutlich grauer und zeitweise auch etwas unbeständiger. Am Sonntag hält sich dieser eher trübe Eindruck weitgehend, mit Höchstwerten zwischen 16 und 19 Grad. Etwas kühler bleibt es dabei in den höheren Lagen am Deister und im Weserbergland.
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1: Ich bin Thomas Bleskin. Die Bundesregierung will die Regelungen zu Krankschreibungen verschärfen. Wer sich krank meldet, soll schon ab dem ersten Tag eine Bescheinigung vom Arzt vorlegen müssen. Die Krankschreibung per Telefon fällt den Plänen zufolge weg. Ärztevertreter und Opposition sind empört.
2: Wer hustet, gehört ins Bett und nicht ins Wartezimmer einer Arztpraxis, um sich krankschreiben zu lassen. Ob Kassenärztliche Bundesvereinigung, Hausärzteverband oder Grüne und Linkspartei, die offizielle Krankschreibung ab dem ersten statt wie bisher ab dem vierten Krankheitstag wird als Schikane kritisiert. Geändert werden soll die Vorgabe dazu im Entgeltfortzahlungsgesetz. Arbeitgebern und Gewerkschaften die Möglichkeit bleiben, etwa in Tarifverträgen weiter die alte Regelung zu vereinbaren. Unklar ist noch, ab wann die Änderung genau greifen soll. Jan-Henner Reitze, Berlin.
1: Zum Beginn der Getreideernte beklagen Deutschlands Landwirte steigende Kosten und die Folgen der jüngsten Hitzewelle. Bauernpräsident Ruckwied warnte vor möglichen Ertragseinbußen, vor allem beim Weizen. Zugleich sprach er sich gegen eine Abschaffung der Minijobs aus, auf die viele Betriebe während der Ernte angewiesen seien. Außerdem forderte der Bauernverband, den Tankrabatt für Agrardiesel bis Ende November zu verlängern. Zum Fußball. Nach dem WM-Aus der deutschen Nationalmannschaft soll die DFB-Spitze laut einem Medienbericht Julian Nagelsmann den Rücktritt nahegelegt haben. Die Bild berichtet über ein mehrstündiges Gespräch des Bundestrainers mit den Spitzenfunktionären des Verbands.
3: Julian Nagelsmann soll sich Bedenkzeit erbeten haben, aber alles klingt danach, als ob seine Ablösung beschlossene Sache ist. Das meldet auch die Frankfurter Rundschau. Angeblich soll bis zum Wochenende alles durch sein. Vom DFB kam bisher keine Erklärung dazu. An der Sitzung in der Verbandszentrale sollen neben Nagelsmann Präsident Neuendorf, Geschäftsführer Rettig, Rudi Völler, der Sportdirektor und Ligaboss Watzke teilgenommen haben. Nagelsmanns Vertrag läuft noch bis 2028. Als möglicher Nachfolger wird ja Jürgen Klopp heiß gehandelt. Thomas Thonfeld, Sportredaktion.
1: Bei der Fußball-Weltmeisterschaft stehen heute drei weitere Sechzehntelfinalspiele auf dem Programm. Mitfavorit Spanien trifft auf Österreich, Portugal und Kroatien spielen gegeneinander und die Schweiz fordert das Überraschungsteam aus Algerien heraus.
4: 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Ein Blick auf den Verkehr. Auf der A2 Hannover Richtung Dortmund zwischen Rehren und Bad Alsen Ost. Vorsicht, nach einem LKW-Unfall liegen Fahrzeugteile auf der Fahrbahn und die Unfallstelle auf dem Standstreifen ist noch nicht gesichert. In Stadthagen zwischen Ortseingang und am Hellweg gibt es eine Verkehrsbehinderung. Frisch gemeldet, das sind die 8 aktuellsten Blitzer in der Region. Auf der B188 in Uetzebenrode wird geblitzt. In Hannover auf der Goseriede steht ein Blitzer 90 Meter vor der Bank. Dazu in Hannover Oststadt auf der Zeller Straße 130 Meter vor dem Restaurant und in Hannover Linden Süd auf der Deister Straße 90 Meter vor dem Café. Auch in Hannover Missburg Nord am Seelberg, Ecke am Alten Friedhof und in Hannover Botfeld an den Hilligen Wöhren. In Neustadt-Otternhagen wird auf der Otternhagener Straße an der Schule kontrolliert und in Berghof auf der Berghofer Straße, Ecke am Heierhaus. Ihr wisst ja, vor Schulen und Kitas immer Fuß vom Gas. Alle weiteren Meldungen findet ihr wie immer auch auf der mehrradio-Website und in unserer App. Kommt gut durch.
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6: Ja, wer regelmäßig mit der S-Bahn Hannover unterwegs ist, der kann sich ab sofort Störungen und Verspätungen direkt per WhatsApp aufs Handy holen. Es ist ja immer was. Ihr kennt das Problem. Die S-Bahn, die hat für jede Linie von S1 bis S8 einen eigenen WhatsApp-Kanal eingerichtet. Da gibt's alle aktuellen Infos zu Ausfällen, Verspätungen und Störungen. Und zwar nur für die Linie, die ihr tatsächlich nutzt. Die Kanäle sind kostenlos und könnt über die Internetseite der S-Bahn Hannover abonnieren.

0: in Sehende. Ein bisschen wie Achterbahn fahren, nur irgendwie viel, viel langsamer. Hier ist mehr Radio für euch auf dem Weg in den Donnerstagabend. Straßenbahnen, die gibt's ja schon ewig. Und genau diese spannende Geschichte, die könnt ihr in den Ferien euch mal reinziehen. Warum sich ein Ausflug nach Sehende lohnt, weiß unser Mehrradio-Ferienspezialist David Himmelreich.
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2: In Sehende, südöstlich von Hannover, ist das Hannoversche Straßenbahnmuseum auf dem Gelände eines stillgelegten Kalibergwerks. In mehreren Hallen seht ihr die komplette Geschichte der Straßenbahn von den Anfängen 1881 über die ersten Wagen der Östra bis zu Modellen aus dem Ausland. Aber es gibt nicht nur die echten Waggons und Triebfahrzeuge, sondern auch was für Bastler, H0-Modellbahn und welche in Baugröße G. Ein besonderes Highlight ist der Straßenbahnsimulator und die Möglichkeit, selbst eine Straßenbahn zu steuern. Das Museum ist zwischen April und Oktober immer sonntags von 11 bis 17 Uhr geöffnet.

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1: Moin. Momentan messen wir in Garbsen-Stehlingen 18 Grad. Dazu regnet es. In Suderbruch bei der Feuerwehr sind es 18 Grad. Dort ist es trocken und bewölkt. In Radesdorf sind es 19 Grad. Dort ist es ebenfalls trocken und bewölkt. Am Abend bei uns in der Region bleibt es meist trocken mit lockeren Wolkenfeldern. In den kommenden Stunden bleibt es meist gering bewölkt. Nur im Weserbergland ist es zeitweise etwas dichter bewölkt. Dazu weht stellenweise ein spürbarer Wind. In der Nacht klart es vielerorts auf und die Luft kühlt auf etwa 13 bis 17 Grad ab. Morgen startet der Tag erst noch mit einigen Wolken. Später wird es in weiten Teilen heiter und angenehm warm bei 22 bis 23 Grad. Am Samstag zeigt sich das Wetter deutlich grauer, teils auch mit etwas Regen. Am Sonntag bleibt es ähnlich trüb. Die höchsten Werte werden weiter im flacheren Land erreicht. In höheren Lagen am Deister und im Weserbergland bleibt es etwas kühler.
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1: Vorsicht auf der A2 Hannover Richtung Dortmund zwischen Rehren und Bad Alsen-Ost. Dort liegen Fahrzeugteile auf der Fahrbahn und nach einem Unfall mit einem LKW ist die Unfallstelle auf dem Standstreifen noch nicht gesichert. Hier kommen die 8 aktuellsten Blitzer für die Steinhuder Meerregion. Auf der B188 in Uetze-Benrode wird geblitzt. In Hannover steht ein Blitzer auf der Goseriede, 90 Meter vor der Bank. In Hannover-Miesburg-Nord am Seelberg, Ecke am Alten Friedhof. Dazu in Hannover-Oststadt auf der Zellerstraße, 130 Meter vor dem Restaurant. Und in Hannover-Linden-Süd auf der Deisterstraße, 90 Meter vor dem Café. Weitere Blitzer stehen in Nienburg auf der Burmende-Ecke Rühmkorfstraße und in Neustadt auf der Mecklenhorster Straße, Ecke Jahnstraße. Und in Berghof auf der Berghofer Straße, Ecke am Haierhaus. Weitere aktuelle Blitzer in der Region gibt es auch jederzeit online und in unserer Meerradio-App. Gute Fahrt!
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0: oh, nicht nur mit Pollen werdet ihr das kennen, so auch generell, ihr habt mal so das Gefühl, dass in der Nase ist es irgendwas und es kribbelt und ihr habt das Gefühl, ihr müsst mal niesen, aber der Nieser, der will nicht raus. Schönen Donnerstagabend wünsche ich euch bei uns bei mehr Radio. Ja, man hat mir früher schon immer gesagt, kannst du nicht niesen, guckst du ins Licht, ne? Einfach mal so ein bisschen in die Sonne blinzeln und tatsächlich klappt das meistens auch. Aber wieso müssen wir durch Licht niesen? Kollege David Himmelreich.
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2: 25% der Menschen müssen niesen, wenn sie in die Sonne gucken. Das nennt sich photisches Niesen und ist tatsächlich vererbbar. Schon Aristoteles hat sich mit der Frage beschäftigt. Es gibt dazu unterschiedlichste Theorien. Laut der ersten liegt die Ursache für den Niesreflex bei Licht am Trigeminusnerv. Ich hoffe, liebe Biologen, ich habe den richtig ausgesprochen. Der liegt sehr nah am Sehnerv, überzieht aber eigentlich das ganze Gesicht. Normal reagiert eigentlich nur das Stück Nerv am Auge auf das Licht. Bei Leuten, die photisch niesen, reagiert der Teil am Oberkiefer, der löst das Niesen aus. Laut einer anderen Theorie ist der Parasympathikus gleichgeschaltet. Der Nerv ist Teil vom vegetativen Nervensystem und steuert unwillkürliche Körperfunktionen wie die Herzfrequenz und die Bildung von Tränenflüssigkeit. Bei denen, die einen photischen Niesreflex haben, löst das Licht dann eben unterschiedlichste Reaktionen aus. Ich hoffe, nur gute Reaktionen werden bei euch ausgelöst, wenn ihr auf mehrradio.de in unsere Mehrradio-Audiothek geht. Da gibt es nämlich noch ganz viele Folgen Wissen zum Mitnehmen mehr.
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1: Schönen Abend aus der Meerradio-Wetterredaktion. Im Moment melden Bokelow am Kaliberg und Ronnenberg 18 Grad. In Bokelow am Kaliberg ist es bewölkt und trocken, in Ronnenberg regnet es. Adelheidsdorf meldet 19 Grad, dort regnet es. Heute Abend bleibt es trocken, teils noch mit lockeren Wolken. In der Nacht klart es vielerorts auf, dazu lässt der Wind etwas nach. Morgen geht es in der Steinhuder Meerregion erst heiter los, später setzt sich wieder oft die Sonne durch. Morgen früh liegen die Werte bei 13 Grad, am Nachmittag wird es angenehm warm mit 23 Grad. Am Samstag zeigt sich der Himmel deutlich grauer. Im südlichen Heidekreis sind am Nachmittag auch einzelne Schauer möglich. Am Sonntag hält sich meist wolkiges Wetter. Etwas kühler bleibt es weiterhin in höheren Lagen am Deister und im Weserbergland. In den Nächten sinken die Werte vielerorts auf 11 bis 14 Grad.
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2: Ich bin Thomas Bleskin. Die Regeln für Krankschreibungen von Beschäftigten sollen nach Plänen der Schwarz-Roten Koalition verschärft werden. Eingeführt werden soll die verpflichtende Vorlage einer Arbeitsunfähigkeitsbescheinigung schon ab dem ersten Tag der Erkrankung. Das teilten Union und SPD nach Beschlüssen des Koalitionsausschusses mit.
3: Wer morgens mit Übelkeit aufwacht, kann nicht mehr beim Arbeitgeber anrufen, sich krank melden und dann auskurieren, sondern muss sich stattdessen zum Arzt schleppen. Kritik daran, Regeln in Sachen Krankschreibung zu verschärfen, kommt zum Beispiel von der SPD aus den Ländern. Sowieso schon überlastete Hausärzte erwarten noch mehr Patienten. Der Bund der Steuerzahler nennt die geplante Steuerreform mit einem Umfang von 10 Milliarden Euro viel zu klein für eine spürbare Entlastung. Lob für das Gesamtpaket kommt dagegen vom Arbeitgeberverband, der von einem überfälligen Kurswechsel spricht. Jan-Henner Reitze, Berlin.
2: Zum ersten Mal seit Mai hat Superbenzin der Sorte E10 im bundesweiten Tagesschnitt wieder mehr als 2 Euro gekostet. Gestern, direkt nach dem Ende des Tankrabatts, schlug ein Liter laut ADAC im Schnitt mit 2 Euro und einem Cent zu Buche.
4: Auch wenn es nur 17 Cent pro Liter waren, die der Tankrabatt ausgemacht hat, dass jetzt wieder eine 2 vor dem Komma steht, ist bitter für Autofahrer und der höchste Tageswert seit dem 5. Mai. Diesel blieb im bundesweiten Schnitt gestern zwar noch unter 2 Euro, allerdings nur knapp. Im Vergleich zu Dienstag stiegen die Preise für E10 damit nach dem Tankrabatt um gut 9, Diesel um 10 Cent. Das ist zwar deutlich weniger als der weggefallene Steuerrabatt, allerdings hatten die Preise auch schon vorher zugelegt. Die Mineralölkonzerne hatten das mit der gestiegenen Nachfrage erklärt. Diana Kramer, Nachrichtenredaktion.
2: Das Feuer in einem Krankenhaus in Ludwigslust ist wohl in einem Patientenzimmer der Gefäßchirurgiestation ausgebrochen. Das teilte eine Sprecherin des Landkreises mit. Bei dem Brand des Dachstuhls sind am frühen Morgen 2 Menschen ums Leben gekommen. Laut Auskunft des Landrats lag einer der Verstorbenen im Patientenzimmer, in dem das Feuer ausbrach, der andere

0: Nachbarzimmer. Dazu hat es einen Verletzten mit Rauchgasvergiftung gegeben. Und zum Sport, Fußball. Nach dem WM-Aus der deutschen Nationalmannschaft soll die DFB-Spitze laut einem Medienbericht Julian Nagelsmann den Rücktritt nahegelegt haben. Die Bild berichtet über ein mehrstündiges Gespräch des Bundestrainers mit den Spitzenfunktionären des Verbands. Nagelsmann habe sich demnach Bedenkzeit erbeten. Der Deutsche Fußballbund äußerte sich bisher nicht dazu.
1: 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Ein Blick auf den Verkehr. Auf der A2 Hannover Richtung Dortmund ist auf Höhe Hannover-Herrenhausen wegen einer Nachtbaustelle die Fahrbahn auf einen Fahrstreifen verengt. Außerdem wird auf der A2 zwischen Rehren und Bad Alsen-Ost nach einem Unfall mit einem LKW ein Unfall auf dem Standstreifen aufgenommen. Hier kommen die 8 aktuellsten Blitzer für die Steinhuder Meerregion. Auf der B188 in Uetze-Benrode wird geblitzt. Dazu in Hannover Bodfeld an den Hilligen Wöhren und in Hannover Miesburg-Nord am Seelberg-Ecke am Alten Friedhof. Weitere Blitzer stehen in Hannover Mühlenberg auf dem Kanarisweg. In Neustadt-Otternhagen wird auf der Otternhagener Straße an der Schule kontrolliert und in Neustadt auf der Mecklenhorster Straße Ecke Jahnstraße. Außerdem in Nienburg auf der Buhrmende Ecke Rümkorfstraße und in der Wedemark auf der Berghofer Straße Ecke am Haierhaus. Ihr wisst ja, vor Schulen und Kitas immer Fuß vom Gas. 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
4: In Steierberg und in der Samtgemeinde Uchte heißt es gerade Wasser sparen und das meinen die auch wirklich ernst. Bei Bauarbeiten in Rehse ist eine wichtige Hauptleitung beschädigt worden. An dieser Leitung hängen mehrere tausend Haushalte und Betriebe. Aktuell läuft die Wasserversorgung über Notlösungen und den Hochbehälter Hologeberg. Der ist laut Wasserverband auch noch gut gefüllt, aber eben auch nur, wenn alle sparsam sind. Deshalb sollen Pools jetzt gerade bitte nicht befüllt und Gärten auch nicht bewässert werden. Der Wasserdruck, der ist bereits reduziert worden, sollte der Hochbehälter leerlaufen, dann könnte es in Uchte zu einem kompletten Versorgungsausfall kommen. Also bitte Leute, haltet euch dran.

0: erstmal ganz entspannt mit einem Buch und einem Kaffee in der Ecke fläzen und in Ruhe abschalten. Das klingt, finde ich, nach dem perfekten Feierabend. Und genau so ein Angebot dafür gibt es gerade in Seelze. Was dahinter steckt, das weiß Leseratte Gottschalk.
1: Die Stadtbibliothek Seelze hat sich was Besonderes einfallen lassen. Am 14. Juli und am 11. August ist der Silent Book Club. Das Ganze läuft so. Ihr bringt entweder euer eigenes Buch mit oder schnappt euch spontan was aus dem riesigen Bestand der Bibliothek. Dann wird erstmal eine Stunde lang ganz in Ruhe gelesen. Danach gibt es die Möglichkeit, auch in kleiner Runde über das Gelesene euch auszutauschen. Das Ziel ist, einfach eine richtig entspannte Zeit zu haben. Ohne Stress, ohne Pflichtprogramm. Jeder so, wie er mag. Der Silent Book Club, der wird dann zu einem regelmäßigen Angebot. Immer am zweiten Dienstag im Monat. Es gibt maximal 10 Plätze. Deswegen meldet euch am besten vorher bei der Stadtbibliothek in Seelze an.
0: Und solltet ihr dann doch mal verhindert sein, dann sagt bitte kurz Bescheid, damit jemand anderes von der Warteliste nachrutschen kann.

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2: Momentan messen wir in Mandelsloh 19 Grad. Dazu regnet es. In Rodenberg an der Burg sind es ebenfalls 19 Grad. Dort ist es trocken und bewölkt. In Uetze messen wir ebenfalls 19 Grad. Dazu ist es trocken und leicht bewölkt. Rund ums Steinhuder Meer zeigt sich der Abend noch heiter und leicht windig. In den kommenden Stunden lockern die Wolken weiter auf und die Nacht verläuft meist klar und windschwach. Morgen startet oft freundlich. Später setzt sich vielerorts ein sonniger und angenehm warmer Tag durch mit Höchstwerten zwischen 21 und 23 Grad. Am Samstag ist es zunächst noch trocken, insgesamt aber deutlich grauer. Und im südlichen Heidekreis sind am Nachmittag auch einzelne Schauer möglich. Am Sonntag bleibt es eher wechselhaft und etwas kühler, ohne große Wetterumschwünge. Etwas frischer bleibt es dabei in den höheren Lagen am Deister und im Weserbergland. In der Nacht sinken die Werte an den meisten Orten auf 11 bis 14 Grad.
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2: Auf der A2 Hannover Richtung Dortmund zwischen Hannover-Langenhagen und Hannover-Herrenhausen stockt der Verkehr auf 4 Kilometern vor der Baustelle. In Höhe Hannover-Herrenhausen ist die Fahrbahn auf einen Fahrstreifen verengt. Außerdem wird auf der A2 Hannover Richtung Dortmund zwischen Rehren und Bad Eilsen-Ost auf dem Standstreifen ein Unfall nach einem Unfall mit einem LKW aufgenommen. Frisch gemeldet, das sind die 8 aktuellsten Blitzer in der Region. Auf der B188 wird in Uetze-Benrode geblitzt, dazu in Langenhagen-Brink, auf dem Flughafenschnellweg Ecke vor den Kempen, in der Wedemark in Berghof, auf der Berghofer Straße Ecke am Haierhaus. In Hannover-Oststadt steht ein Blitzer auf der Zellerstraße, 130 Meter vor dem Restaurant. Außerdem wird in Hannover-Linden-Süd auf der Deisterstraße kontrolliert, 90 Meter vor dem Café. Und in Hannover-Bodfeld steht ein Blitzer an den Hilligenwöhren. In Neustadt wird auf der Landwehr geblitzt, 130 Meter vor der Tankstelle und auf der Mecklenhorster Straße Ecke Jahnstraße. Alle weiteren Meldungen findet ihr wie immer auch auf der Meerradio-Website und in unserer App. Kommt gut durch!

0: Hallo, Frau Kuchert, na? Bist du schon aufgeregt?
1: Wieso?
0: Morgen wirst du 30.
1: Ja, drum lass es doch bitte alle wissen.
0: Ja, meine Damen und Herren, morgen ist es soweit. Kollegin Miriam Kurt feiert Geburtstag. Sie wird 30, das dritte Mal wird genullt. Ja, der Lack ist ab, Frau Kurt. Machen wir uns nichts vor.
1: Ich musste gerade kurz nachrechnen.
0: Seit 3 Jahren bin ich ja auch schon 30. Ich sage dir, jetzt geht es stetig bergab.
1: Ich dachte, du kommst ein bisschen bestärkend mit, es geht bergauf.
0: Nee, soll ich denn lügen? Ich bin beim Radio, da wird nicht gelogen. Hör mal.
1: Aber da ich ja gefühlt schon seit 20 Jahren 40 bin.
0: Das stimmt, also tief im Herzen sind wir beide auch wirklich schon älter, muss man sagen.
1: Ja,
0: also nicht nur von den Gebrechen, sondern auch vom Schnack her, von der Denkweise oftmals auch, muss man sagen.
1: Also wir zwei müssten eigentlich mal lernen, vernünftig Skat zu spielen, sind
0: das
1: wir mal ehrlich.
0: Ja, so eine schöne Skatrunde.
1: Kannst
0: wir beide.
1: Kannst du Skat spielen?
0: Nein, ich kann Robby. Robby kann ich gut.
1: Das kann ich auch nicht.
0: Echt nicht? Also das kann ich dir beibringen.
1: Leute,
0: ach, herrlich.
1: Meldet euch, wenn ihr mit uns beiden eine Runde Skat spielen wollt oder uns Skat beibringen könnt.
0: Das sollte vielleicht der erste Schritt sein. Aber was wir jetzt unabhängig davon nochmal besprechen müssen, dass du morgen 30 wirst, wo ist denn die Woche geblieben? Ruckzuck ist so eine Woche schon wieder rum. Wir stecken mittendrin in den Sommerferien. Für viele beginnt dann auch nach diesem Wochenende auch offiziell der Urlaub. Und morgen machen wir es uns nochmal natürlich richtig schön. Eine schöne Sendung ab 6 Uhr hier bei mir. Wir klären zum Beispiel die Frage aller Fragen. Paprika. Magst du gerne? Lass mich raten, du bist eher so Team Rot und Gelb, Grün wahrscheinlich nicht so sehr. Ne?
1: Oh, ich habe gar kein Problem mit den Grünen.
0: Nee, ich auch nicht. Also für mich ist grüne Paprika auch grundsätzlich nie ein Problem. Viele haben es aber.
1: Also ich sag mal so, ich würde jetzt freiwillig wahrscheinlich nicht eine grüne kaufen, also nur eine grüne. Wenn sie in so einem Dreierpack dabei ist, esse ich sie sehr gerne. Ich find's teilweise sogar schade, weil die Grüne wird ja häufig auch schon direkt rausgeschmissen. Mhm. Die wird ja gar nicht mehr mit eingepackt. Wo ich dann denke, wo sind denn die guten alten grünen Paprikas hin?
0: Na,
1: so, wir sind vom Geschmack her so verweichlicht, dass wir sagen, nee, also dieses Bittere, das wollen wir nicht.
0: So, ist morgen Thema.
1: Aber tatsächlich hat doch, glaube ich, die Grüne sogar die wenigsten Kalorien, oder?
0: Ja, grundsätzlich. Viel Grünes ist immer kalorienärmer als das Farbige.
1: Und iss Grünes und behalte deine Zähne, sagt man ja auch.
0: Ja?
1: Mhm.
0: Siehst du, merkt man es wieder. Im Prinzip sind wir schon 120 Jahre alt.
1: Ja, das ist Wissen aus dem 18. Jahrhundert.
0: Ja, Stammtisch. Der Stammtisch lässt grüßen. Wir sprechen morgen aber auch über den Seelzer Brotkorb. Da gibt's ja leider auch momentan
1: Schwierigkeiten,
0: muss man sagen. Und es geht um Ersthelfer-Apps, weil wenn mal was passiert, dann heißt es natürlich schnell sein.
1: Mhm, aber wenn keiner da ist, kann keiner helfen.
0: Also ihr merkt schon, wir haben eine bunte Sendung für euch vorbereitet. Morgen am großen Ich werde 30 Tag für Frau Kurt.
1: Nein.
0: Ich bin es schon, Frau Kurt. Jetzt sind Sie dran. Also, morgen einschalten ab 6 Uhr. Ich freue mich und Frau Kurt, Sie sind.
1: Ich freue mich auch.
0: Ja,
1: ich freue mich auch. Ja.
0: Woohoo.

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1: Euch einen schönen Abend. Wunsdorf an der Stadtkirche und Everloh melden. Jeweils 20 Grad. In Wunsdorf an der Stadtkirche ist es trocken und bewölkt. In Everloh regnet es. Hilgermissen meldet 19 Grad. Dort ist es trocken und bewölkt. Heute Abend bleibt es bei uns in der Region meist trocken mit lockeren Wolken. In den nächsten Stunden wird es windschwach. In der Nacht ist es vielerorts klar oder nur gering bewölkt. Dabei kühlt es auf etwa 12 bis 17 Grad ab. Morgen startet es oft noch freundlich. Später gibt es wieder längere sonnige Abschnitte und insgesamt einen angenehmen Tag mit Höchstwerten zwischen 21 und 23 Grad. Am Samstag zeigt sich das Wetter dann deutlich grauer, stellenweise fällt auch mal etwas Regen. Am Sonntag hält der eher trübe Eindruck an, größere Änderungen sind auch danach kaum in Sicht. In höheren Lagen am Deister und im Weserbergland bleibt es tendenziell etwas kühler als im flacheren Land.
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3: Ich bin Thomas Bleskin. Die Bundesregierung will die Regelungen zu Krankschreibungen verschärfen. Wer sich krank meldet, soll schon ab dem ersten Tag eine Bescheinigung vom Arzt vorlegen müssen. Die Krankschreibung per Telefon fällt den Plänen zufolge weg. Erste Vertreter und Opposition sind empört.
4: Wer hustet, gehört ins Bett und nicht ins Wartezimmer einer Arztpraxis, um sich krankschreiben zu lassen. Ob Kassenärztliche Bundesvereinigung, Hausärzteverband oder Grüne und Linkspartei, die offizielle Krankschreibung ab dem ersten statt wie bisher ab dem vierten Krankheitstag wird als Schikane kritisiert. Geändert werden soll die Vorgabe dazu im Entgeltfortzahlungsgesetz. Arbeitgebern und Gewerkschaften die Möglichkeit bleiben, etwa in Tarifverträgen weiter die alte Regelung zu vereinbaren. Unklar ist noch, ab wann die Änderung genau greifen soll. Jan-Henner Reitze, Berlin.
3: Zum Beginn der Getreideernte beklagen Deutschlands Landwirte steigende Kosten und die Folgen der jüngsten Hitzewelle. Bauernpräsident Ruckwied warnte vor möglichen Ertragseinbußen, vor allem beim Weizen. Zugleich sprach er sich gegen eine Abschaffung der Minijobs aus, auf die viele Betriebe während der Ernte angewiesen seien. Außerdem forderte der Bauernverband, den Tankrabatt für Agrardiesel bis Ende November zu verlängern. Zum Fußball. Nach dem WM-Aus der deutschen Nationalmannschaft soll die DFB-Spitze laut einem Medienbericht Julian Nagelsmann den Rücktritt nahegelegt haben. Die Bild berichtet über ein mehrstündiges Gespräch des Bundestrainers mit den Spitzenfunktionären des Verbands.
5: Julian Nagelsmann soll sich Bedenkzeit erbeten haben, aber alles klingt danach, als ob seine Ablösung beschlossene Sache ist. Das meldet auch die Frankfurter Rundschau. Angeblich soll bis zum Wochenende alles durch sein. Vom DFB kam bisher keine Erklärung dazu. An der Sitzung in der Verbandszentrale sollen neben Nagelsmann Präsident Neuendorf, Geschäftsführer Rettig, Rudi Völler, der Sportdirektor und Ligaboss Watzke teilgenommen haben. Nagelsmanns Vertrag läuft noch bis 2028. Als möglicher Nachfolger wird ja Jürgen Klopp heiß gehandelt. Thomas Thonfeld, Sportredaktion.
3: Bei der Fußball-Weltmeisterschaft stehen heute drei weitere 16-Finalspiele auf dem Programm. Mitfavorit Spanien trifft auf Österreich, Portugal und Kroatien spielen gegeneinander und die Schweiz fordert das Überraschungsteam aus Algerien heraus.
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1: Auf der A2 Hannover Richtung Dortmund staut es sich zwischen Hannover-Langenhagen und Hannover-Herrenhausen auf 4 Kilometern vor der Baustelle. In der Gegenrichtung sind es ebenfalls 4 Kilometer Stau. Außerdem ist auf der A2 Hannover Richtung Dortmund auf Höhe Hannover-Herrenhausen wegen einer Nachtbaustelle die Fahrbahn auf einen Fahrstreifen verengt. Zwischen Rehren und Bad Alsen-Ost wird auf der A2 Hannover Richtung Dortmund nach einem LKW-Unfall ein Unfall auf dem Standstreifen aufgenommen. Bitte denkt an die Rettungsgasse. Hier kommen die 8 aktuellsten Blitzer für die Steinhuder Meerregion. Auf der B188 in Uetze-Benrode wird geblitzt. Dazu in Hannover-Brotfeld an den Hilligen Wöhren. In Hannover-Miesburg-Nord steht ein Blitzer am Seelberg-Ecke am Alten Friedhof. Außerdem wird in Hannover-Oststadt auf der Zellerstraße kontrolliert, 130 Meter vor dem Restaurant. In Hannover auf der Goseriede steht ein Blitzer, 90 Meter vor der Bank. Weiter geht es in Neustadt auf der Mecklenhorster Straße Ecke Jahnstraße und in Nienburg auf der Burmende Ecke Rühmkorfstraße. Zum Schluss in Berghof auf der Berghofer Straße Ecke am Haierhaus. 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
1: Euch einen schönen Abend. Wunsdorf an der Stadtkirche und Everloh melden. Jeweils 20 Grad. In Wunsdorf an der Stadtkirche ist es trocken und bewölkt. In Everloh regnet es. Hilgermissen meldet 19 Grad. Dort ist es trocken und bewölkt. Heute Abend bleibt es bei uns in der Region meist trocken mit lockeren Wolken. In den nächsten Stunden wird es windschwach. In der Nacht ist es vielerorts klar oder nur gering bewölkt. Dabei kühlt es auf etwa 12 bis 17 Grad ab. Morgen startet es oft noch freundlich. Später gibt es wieder längere sonnige Abschnitte und insgesamt einen angenehmen Tag mit Höchstwerten zwischen 21 und 23 Grad. Am Samstag zeigt sich das Wetter dann deutlich grauer, stellenweise fällt auch mal etwas Regen. Am Sonntag hält der eher trübe Eindruck an, größere Änderungen sind auch danach kaum in Sicht. In höheren Lagen am Deister und im Weserbergland bleibt es tendenziell etwas kühler als im flacheren Land.
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1: Auf der A2 Hannover Richtung Dortmund staut es sich zwischen Hannover-Langenhagen und Hannover-Herrenhausen auf 4 Kilometern vor der Baustelle. In der Gegenrichtung sind es ebenfalls 4 Kilometer Stau. Außerdem ist auf der A2 Hannover Richtung Dortmund auf Höhe Hannover-Herrenhausen wegen einer Nachtbaustelle die Fahrbahn auf einen Fahrstreifen verengt. Zwischen Rehren und Bad Alsen-Ost wird auf der A2 Hannover Richtung Dortmund nach einem LKW-Unfall ein Unfall auf dem Standstreifen aufgenommen. Bitte denkt an die Rettungsgasse. Hier kommen die 8 aktuellsten Blitzer für die Steinhuder Meerregion. Auf der B188 in Uetze-Benrode wird geblitzt. Dazu in Hannover-Bodfeld an den Hilligen Wöhren. In Hannover-Miesburg-Nord steht ein Blitzer am Seelberg-Ecke am Alten Friedhof. Außerdem wird in Hannover-Oststadt auf der Zellerstraße kontrolliert, 130 Meter vor dem Restaurant. In Hannover auf der Goseriede steht ein Blitzer, 90 Meter vor der Bank. Weiter geht es in Neustadt auf der Mecklenhorster Straße Ecke Jahnstraße und in Nienburg auf der Burmende Ecke Rühmkorfstraße. Zum Schluss in Berghof auf der Berghofer Straße Ecke am Haierhaus. 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

0: 22 Grad erreicht. Am Samstag zeigt sich der Himmel dann deutlich öfter grau. Nur zwischendurch gibt es mal aufgelockerte Abschnitte. Auch am Sonntag bleibt es eher wechselhaft mit vielen Wolken und nur kurzen trockenen Phasen. Etwas kühler bleibt es in den höheren Lagen am Deister und im Weserbergland. Im flacheren Land ist es tagsüber etwas angenehmer.
1: Nachrichten. Ich bin Thomas Bleskin. Die Regeln für Krankschreibungen von Beschäftigten sollen nach Plänen der Schwarz-Roten Koalition verschärft werden. Eingeführt werden soll die verpflichtende Vorlage einer Arbeitsunfähigkeitsbescheinigung schon ab dem ersten Tag der Erkrankung. Das teilten Union und SPD nach Beschlüssen des Koalitionsausschusses mit.
2: Wer morgens mit Übelkeit aufwacht, kann nicht mehr beim Arbeitgeber anrufen, sich krank melden und dann auskurieren, sondern muss sich stattdessen zum Arzt schleppen. Kritik daran, Regeln in Sachen Krankschreibung zu verschärfen, kommt zum Beispiel von der SPD aus den Ländern. Sowieso schon überlastete Hausärzte erwarten noch mehr Patienten. Der Bund der Steuerzahler nennt die geplante Steuerreform mit einem Umfang von 10 Milliarden Euro viel zu klein für eine spürbare Entlastung. Lob für das Gesamtpaket kommt dagegen vom Arbeitgeberverband, der von einem überfälligen Kurswechsel spricht. Jan-Henner Reitze, Berlin.
1: Zum ersten Mal seit Mai hat Superbenzin der Sorte E10 im bundesweiten Tagesschnitt wieder mehr als 2 Euro gekostet. Gestern, direkt nach dem Ende des Tankrabatts, schlug ein Liter laut ADAC im Schnitt mit 2 Euro und einem Cent zu Buche.
3: Auch wenn es nur 17 Cent pro Liter waren, die der Tankrabatt ausgemacht hat, dass jetzt wieder eine 2 vor dem Komma steht, ist bitter für Autofahrer. Und der höchste Tageswert seit dem 5. Mai. Diesel blieb im bundesweiten Schnitt gestern zwar noch unter 2 Euro, allerdings nur knapp. Im Vergleich zu Dienstag stiegen die Preise für E10 damit nach dem Tankrabatt um gut 9, Diesel um 10 Cent. Das ist zwar deutlich weniger als der weggefallene Steuerrabatt, allerdings hatten die Preise auch schon vorher zugelegt. Die Mineralölkonzerne hatten das mit der gestiegenen Nachfrage erklärt. Diana Kramer, Nachrichtenredaktion.
1: Das Feuer in einem Krankenhaus in Ludwigslust ist wohl in einem Patientenzimmer der Gefäßchirurgiestation ausgebrochen. Das teilte eine Sprecherin des Landkreises mit. Bei dem Brand des Dachstuhls sind am frühen Morgen 2 Menschen ums Leben gekommen. Laut Auskunft des Landrats lag einer der Verstorbenen im Patientenzimmer, in dem das Feuer ausbrach, der andere im Nachbarzimmer. Dazu hat es einen Verletzten mit Rauchgasvergiftung gegeben. Und zum Sport, Fußball. Nach dem WM-Aus der deutschen Nationalmannschaft soll die DFB-Spitze laut einem Medienbericht Julian Nagelsmann den Rücktritt nahegelegt haben. Die Bild berichtet über ein mehrstündiges Gespräch des Bundestrainers mit den Spitzenfunktionären des Verbands. Nagelsmann habe sich demnach Bedenkzeit erbeten. Der Deutsche Fußballbund äußerte sich bisher nicht dazu.
0: 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Auf der A2 Hannover Richtung Dortmund staut es sich zwischen Hannover-Langenhagen und Hannover-Herrenhausen auf 4 Kilometern vor der Baustelle. In Höhe Hannover-Herrenhausen ist die Fahrbahn auf einen Fahrstreifen verengt, weil der linke und der mittlere Fahrstreifen wegen einer Nachtbaustelle gesperrt sind. Bitte denkt an die Rettungsgasse. Vorsicht auf der A7 Hannover Richtung Hamburg zwischen Berghof und Schwarmstedt. Dort liegt ein Reifen auf der Fahrbahn.
4: Und so sieht es bei den Blitzern rund ums Steinhuder Meer aus. Auf der B188 in Uetze-Benrode wird geblitzt, dazu in Hannover Bothfeld an den Hilligen Wöhren und in Hannover Miesburg Nord am Seelberg Ecke am Alten Friedhof. In Hannover Oststadt steht ein Blitzer auf der Zellerstraße, 130 Meter vor dem Restaurant. Auch in Hannover Linden Süd auf der Deisterstraße, 90 Meter vor dem Café. Weiter geht es in Langenhagen-Brink auf dem Flughafenschnellweg Ecke vor den Kempen und in Nienburg auf der Burmende Ecke Rühmkorfstraße. In Neustadt wird auf der Mecklenhorster Straße Ecke Jahnstraße kontrolliert und in Neustadt-Otternhagen auf der Otternhagener Straße an der Schule. In Berghof auf der Berghofer Straße Ecke am Haierhaus steht ebenfalls ein Blitzer. Mehr zum Verkehr in der Region findet ihr wie immer auch online und in unserer Mehrradio-App. Kommt gut durch.
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1: Euch einen schönen Abend. In Buchholz an der Aller sind es 19 Grad, dazu ist es leicht bewölkt. In Apelern beim Schloss sind es ebenfalls 19 Grad, dort ist es bewölkt und trocken. In Stetten sind es 20 Grad, dazu ist es klar. Heute Abend bleibt es trocken und meist nur locker bewölkt. In der Nacht klart es vielerorts auf, dazu wird es frisch bei 11 bis 14 Grad. Morgen startet erst noch mit einigen Wolken, später setzt sich aber wieder häufig heiteres Wetter durch. Am Nachmittag werden 21 bis 23 Grad erreicht. Am Samstag zeigt sich der Himmel dann deutlich öfter grau. Nur zwischendurch gibt es mal aufgelockerte Abschnitte. Auch am Sonntag bleibt es eher wechselhaft mit vielen Wolken und nur kurzen trockenen Phasen. Etwas kühler bleibt es in den höheren Lagen am Deister und im Weserbergland. Im flacheren Land ist es tagsüber etwas angenehmer.
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1: Auf der A2 Hannover Richtung Dortmund staut es sich zwischen Hannover-Langenhagen und Hannover-Herrenhausen auf 4 Kilometern vor der Baustelle. In Höhe Hannover-Herrenhausen ist die Fahrbahn auf einen Fahrstreifen verengt, weil der linke und der mittlere Fahrstreifen wegen einer Nachtbaustelle gesperrt sind. Bitte denkt an die Rettungsgasse. Vorsicht auf der A7 Hannover Richtung Hamburg zwischen Berghof und Schwarmstedt. Dort liegt ein Reifen auf der Fahrbahn.
2: Und so sieht es bei den Blitzern rund ums Steinhuder Meer aus. Auf der B188 in Uetze-Benrode wird geblitzt, dazu in Hannover Bothfeld an den Hilligen Wöhren und in Hannover Miesburg Nord am Seelberg Ecke am Alten Friedhof. In Hannover Oststadt steht ein Blitzer auf der Zellerstraße, 130 Meter vor dem Restaurant. Auch in Hannover Linden Süd auf der Deisterstraße, 90 Meter vor dem Café. Weiter geht es in Langenhagen-Brink auf dem Flughafenschnellweg Ecke vor den Kempen und in Nienburg auf der Burmende Ecke Rühmkorfstraße. In Neustadt wird auf der Mecklenhorster Straße Ecke Jahnstraße kontrolliert und in Neustadt-Otternhagen auf der Otternhagener Straße an der Schule. In Berghof auf der Berghofer Straße Ecke am Haierhaus steht ebenfalls ein Blitzer. Mehr zum Verkehr in der Region findet ihr wie immer auch online und in unserer Meerradio-App. Kommt gut durch!

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1: Schönen Abend aus der Meerradio-Wetterredaktion. Im Moment melden Wendenborstel am Twachtenstadion und Bückeburg 19 Grad. Dazu ist es dort klar. In Isernhagen sind es 18 Grad, ebenfalls klar. Der Abend zwischen Heide, Leine und Weser bleibt meist leicht bewölkt. In der Nacht wird es oft klar oder nur leicht bewölkt. Dazu kühlt die Luft auf etwa 11 bis 14 Grad ab. Der Blick auf die nächsten Tage. Morgen startet vielerorts sonnig, später ziehen zeitweise mehr Wolken durch. Insgesamt bleibt es aber trocken und angenehm mit 21 bis 22 Grad am Nachmittag. Am Samstag zeigt sich das Wetter deutlich grauer, klare Phasen sind eher selten. Am Sonntag hält sich dieser eher trübe Eindruck weitgehend. Etwas kühler bleibt es in den höheren Lagen am Deister und im Weserbergland.
2: Nachrichten. Ich bin Katrin Müller. Mit Steuerentlastungen von 10 Milliarden Euro, flexibleren Arbeitsverträgen und massivem Abbau von Bürokratie wollen Union und SPD Deutschland aus der Krise führen. Im Koalitionsausschuss verständigten sich die Spitzen der Regierungsparteien auf ein Reformpaket mit 34 Punkten, das auch die bereits in die Wege geleiteten Reformen in den Bereichen Rente und Gesundheit umfasst. Kanzler Friedrich Merz hat dazu im ZDF Stellung bezogen.
3: Wir haben damit einen Kompromiss gemacht. Das haben ja auch viele gesagt, die in diesem Bereich verdienen. Macht das, das können wir bezahlen. Wir entlasten dafür die unteren und mittleren Einkommen. Ich sag mal, für eine Familie mit 60.000 Euro Einkommen, zwei Kindern sind das 600 Euro im Jahr, die wir da entlasten. Mehr war nicht möglich, aber das machen wir.
2: Merz hofft, dass die Konjunktur auch durch die Reformen wieder Fahrt aufnimmt und das Wachstum im kommenden Jahr mehr als 1% beträgt. Der Deutsche Wetterdienst hat den vorläufigen Temperaturrekord der jüngsten Hitzewelle nach oben korrigiert. Demnach wurden am vergangenen Samstag in Möckern Der Deutsche Wetterdienst hat den vorläufigen Temperaturrekord der jüngsten Hitzewelle nach oben korrigiert. Demnach wurden am vergangenen Samstag in Möckern-Drewitz

0: Angeblich soll bis zum Wochenende alles durch sein. Vom DFB kam bisher keine Erklärung dazu. An der Sitzung in der Verbandszentrale sollen neben Nagelsmann Präsident Neuendorf, Geschäftsführer Rettig, Rudi Völler der Sportdirektor und Ligaboss Watzke teilgenommen haben. Nagelsmanns Vertrag läuft noch bis 2028. Als möglicher Nachfolger wird ja Jürgen Klopp heiß gehandelt. Thomas Thonfeld, Sportredaktion.
1: Zum Tennis. Alexander Zverev steht beim Tennisturnier in Wimbledon in der dritten Runde. Der French Open-Sieger gewann gegen den Franzosen Valentin Royer in 3 Sätzen. Ebenfalls weiter ist Jan-Lennard Struff. Er setzte sich in 5 Sätzen gegen den US-Amerikaner Brandon Nakashima durch.
2: 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Auf der A2 Dortmund Richtung Hannover zwischen Dreieck Hannover West und Hannover Langenhagen wird ein Unfall aufgenommen auf dem Standstreifen. Zwischen Hannover Herrenhausen und Hannover Langenhagen ist wegen einer Nachtbaustelle nur ein Fahrstreifen frei. Vorsicht auf der A2 Dortmund Richtung Hannover zwischen der Einfahrt Bad Nenndorf und dem Rastplatz Bad Nenndorf. Dort steht ein defekter LKW auf dem Beschleunigungsstreifen. Das sind die aktuellen Blitzer in der Steinhuder Meerregion. Auf der B188 in Ötzebenrode wird geblitzt. In Hannover-Bodfeld steht ein Blitzer an den Hilligenwöhren. In Hannover-Miesburg-Nord wird am Seelberg kontrolliert, Ecke am Alten Friedhof. Dazu in Hannover-Oststadt auf der Zellerstraße, 130 Meter vor dem Restaurant. Und in Hannover-Linden-Süd auf der Deisterstraße, 90 Meter vor dem Café. Weitere Blitzer stehen in Nienburg auf der Buamende, Ecke Rühmkorfstraße, außerdem in Neustadt auf der Mecklenhorster Straße, Ecke Jahnstraße und in Otternhagen auf der Otternhagener Straße an der Schule. 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
1: Ich bin Katrin Müller. Nach monatelangem Ringen hat sich die Bundesregierung auf eine Steuerreform geeinigt. Entlastet werden sollen kleine und mittlere Einkommen. Mehr Steuern soll im Gegenzug bezahlen, wer besonders viel verdient. Bundeskanzler Friedrich Merz sieht darin einen wichtigen Baustein beim Weg aus der Krise. Wirtschaftsverbände und Opposition sind dagegen wenig begeistert.
2: Eine Familie mit zwei Kindern und einem Jahreseinkommen von 60.000 Euro soll durch die Reform 600 Euro pro Jahr mehr übrig behalten, auch durch mehr Kindergeld. 10 Milliarden Euro kostet das unterm Strich, finanziert durch höhere Steuersätze für Spitzenverdiener, mehr Steuern auf Minijobs und dass Handwerkerrechnungen weniger stark von der Steuer abgesetzt werden können. Diese Reform ist viel zu klein und bringt letztlich nichts, sind sich Steuerzahlerbund, AfD und Grüne einig. Jan-Henner Reitze, Berlin.
1: Zum ersten Mal seit Mai hat Superbenzin der Sorte E10 im bundesweiten Tagesschnitt wieder mehr als 2 Euro gekostet. Am Dienstag, direkt nach dem Ende des Tankrabatts, schlug ein Liter des Kraftstoffs im Schnitt mit gut 2 Euro zu Buche. Das hat der ADAC jetzt mitgeteilt.
3: Auch wenn es nur 17 Cent pro Liter waren, die der Tankrabatt ausgemacht hat, dass jetzt wieder eine 2 vor dem Komma steht, ist bitter für Autofahrer. Diesel blieb im bundesweiten Schnitt gestern zwar noch unter 2 Euro, allerdings nur knapp. Im Vergleich zu Dienstag stiegen die Preise für E10 damit nach dem Tankrabatt um gut 9, Diesel um 10 Cent. Das ist zwar deutlich weniger als der weggefallene Steuerrabatt, allerdings hatten die Preise auch schon vorher zugelegt. Diana Kramer, Nachrichtenredaktion.
1: Die Gewerkschaft Verdi ruft in den laufenden Tarifverhandlungen im Handel auch an diesem Freitag wieder zu bundesweiten Warnstreiks auf. In Dortmund, Berlin, Wiesbaden, Hannover, Oldenburg, Braunschweig und Hamburg sind demnach zentrale Streikkundgebungen geplant. Welche Handelsunternehmen bestreikt werden, teilte Verdi nicht mit. Zuletzt standen unter anderem Kaufland und IKEA im Mittelpunkt. Zum Sport. Nach dem WM aus der deutschen Nationalmannschaft soll die DFB-Spitze laut einem Medienbericht Julian Nagelsmann den Rücktritt nahegelegt haben. Zum Sport. Nach dem WM aus der deutschen Nationalmannschaft soll die DFB-Spitze laut einem Medienbericht Julian Nagelsmann den Rücktritt

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1: Ich bin Katrin Müller. Mit Steuerentlastungen von 10 Milliarden Euro, flexibleren Arbeitsverträgen und massivem Abbau von Bürokratie wollen Union und SPD Deutschland aus der Krise führen. Im Koalitionsausschuss verständigten sich die Spitzen der Regierungsparteien auf ein Reformpaket mit 34 Punkten. Kanzler Friedrich Merz hat dazu im ZDF Stellung bezogen.
2: Wir haben damit einen Kompromiss gemacht. Das haben ja auch viele gesagt, die in diesem Bereich verdienen. Macht das, das können wir bezahlen. Wir entlasten dafür die unteren und mittleren Einkommen. Ich sag mal, für eine Familie mit 60.000 Euro Einkommen, zwei Kindern sind das 600 Euro im Jahr, die wir da entlasten. Mehr war nicht möglich, aber das machen wir.
1: Merz hofft, dass die Konjunktur auch durch die Reformen wieder Fahrt aufnimmt und das Wachstum im kommenden Jahr mehr als 1% beträgt. Der Deutsche Wetterdienst hat den vorläufigen Temperaturrekord der jüngsten Hitzewelle nach oben korrigiert. Demnach wurden am vergangenen Samstag in Möckern-Drewitz in Sachsen-Anhalt 41,8 Grad gemessen und damit 0,1 Grad mehr als zunächst im brandenburgischen Koschen-Neiße-Münde. Grund ist nach Angaben des DWD eine nachträglich entdeckte Messlücke. Die Gewerkschaft Verdi ruft in den laufenden Tarifverhandlungen im Handel wieder zu bundesweiten Warnstreiks auf. In Dortmund, Berlin, Wiesbaden, Hannover, Oldenburg, Braunschweig und Hamburg sind den Tag über zentrale Streikkundgebungen geplant. Welche Handelsunternehmen bestreikt werden, teilte Verdi nicht mit. Zuletzt standen unter anderem Kaufland und IKEA im Mittelpunkt. Die Auswirkungen der Ausstände bleiben für Kunden häufig überschaubar. Zum Fußball. Das Aus von unter anderem Kaufland und IKEA im Mittelpunkt. Die Auswirkungen der Ausstände bleiben für Kunden häufig überschaubar. Zum Fußball.

0: Ich bin Katrin Müller. Nach monatelangem Ringen hat sich die Bundesregierung auf eine Steuerreform geeinigt. Entlastet werden sollen kleine und mittlere Einkommen. Mehr Steuern soll im Gegenzug bezahlen, wer besonders viel verdient. Bundeskanzler Friedrich Merz sieht darin einen wichtigen Baustein beim Weg aus der Krise. Wirtschaftsverbände und Opposition sind dagegen wenig begeistert.
1: Eine Familie mit zwei Kindern und einem Jahreseinkommen von 60.000 Euro soll durch die Reform 600 Euro pro Jahr mehr übrig behalten, auch durch mehr Kindergeld. 10 Milliarden Euro kostet das unterm Strich, finanziert durch höhere Steuersätze für Spitzenverdiener, mehr Steuern auf Minijobs und dass Handwerkerrechnungen weniger stark von der Steuer abgesetzt werden können. Diese Reform ist viel zu klein und bringt letztlich nichts, sind sich Steuerzahlerbund, AfD und Grüne einig. Jan-Henner Reitze, Berlin.
0: Zum ersten Mal seit Mai hat Superbenzin der Sorte E10 im bundesweiten Tagesschnitt wieder mehr als 2 Euro gekostet. Am Dienstag, direkt nach dem Ende des Tankrabatts, schlug ein Liter des Kraftstoffs im Schnitt mit gut 2 Euro zu Buche. Das hat der ADAC jetzt mitgeteilt.
2: Auch wenn es nur 17 Cent pro Liter waren, die der Tankrabatt ausgemacht hat, dass jetzt wieder eine 2 vor dem Komma steht, ist bitter für Autofahrer. Im Vergleich zu Dienstag stiegen die Preise für E10 damit nach dem Tankrabatt um gut 9, Diesel um 10 Cent. Das ist zwar deutlich weniger als der weggefallene Steuerrabatt, allerdings hatten die Preise auch schon vorher zugelegt. Diana Kramer, Nachrichtenredaktion.
0: Die Gewerkschaft Verdi ruft in den laufenden Tarifverhandlungen im Handel wieder zu bundesweiten Warnstreiks auf. In Dortmund, Berlin, Wiesbaden, Hannover, Oldenburg, Braunschweig und Hamburg sind den Tag über zentrale Streikkundgebungen geplant. Welche Handelsunternehmen bestreikt werden, teilte Verdi nicht mit. Zuletzt standen unter anderem Kaufland und IKEA im Mittelpunkt. Die Auswirkungen der Ausstände bleiben für Kunden häufig überschaubar. Zum Sport. Nach dem WM aus der deutschen Nationalmannschaft soll die DFB-Spitze laut einem Medienbericht Julian Nagelsmann den Rücktritt nahegelegt haben. Die Bild berichtet über ein mehrstündiges Gespräch des Bundestrainers mit den Spitzenfunktionären des Verbands. Nagelsmann habe sich demnach Bedenkzeit erbeten. Der Deutsche Fußballbund äußerte sich dazu bislang nicht. Und bei der WM hat das Europameister Spanien ins Achtelfinale geschafft. Das Team gewann in Los Angeles 3:0 gegen Österreich.

0: Nachrichten.
1: Ich bin Katrin Müller. Arbeitsverträge sollen länger befristet werden dürfen, Regeln zum Kündigungsschutz werden gelockert. Das sind Teile der Reformen, auf die sich Union und SPD geeinigt haben. Außerdem will die Bundesregierung Regelungen zu Krankschreibungen verschärfen. Wer sich krank meldet, soll schon ab dem ersten Tag eine Bescheinigung vom Arzt vorlegen. Die Krankschreibung per Telefon fällt weg. Ärztevertreter und Opposition sind empört.
2: Wer hustet, gehört ins Bett und nicht ins Wartezimmer einer Arztpraxis, um sich krankschreiben zu lassen. Ob Kassenärztliche Bundesvereinigung, Hausärzteverband oder Grüne und Linkspartei, die offizielle Krankschreibung ab dem ersten statt wie bisher ab dem vierten Krankheitstag wird als Schikane kritisiert. Geändert werden soll die Vorgabe dazu im Entgeltfortzahlungsgesetz. Arbeitgebern und Gewerkschaften die Möglichkeit bleiben, etwa in Tarifverträgen weiter die alte Regelung zu vereinbaren. Unklar ist noch, ab wann die Änderung genau greifen soll. Jan-Henner Reitze, Berlin.
1: Die Gewerkschaft Verdi ruft in den laufenden Tarifverhandlungen im Handel auch heute wieder zu bundesweiten Warnstreiks auf. In Dortmund, Berlin, Wiesbaden, Hannover, Oldenburg, Braunschweig und Hamburg sind demnach zentrale Streikkundgebungen geplant. Welche Handelsunternehmen bestreikt werden, teilte Verdi nicht mit. Zuletzt standen unter anderem Kaufland und IKEA im Mittelpunkt. Staualarm auf Autobahnen. Mit Bremen, Niedersachsen, Sachsen, Sachsen-Anhalt, Schleswig-Holstein und Thüringen starten die nächsten Bundesländer in die Sommerferien. Die Autoclubs ACE und ADAC rechnen mit der nächsten großen Reisewelle. Schon ab dem Mittag kann es voll werden.
3: Von den Küsten zu den Alpen bis runter zum Mittelmeer. Ohne Stau kommt an diesem Wochenende keiner durch, warnt der ADAC. Für den Nachmittag bis in den Abend hinein dürften Autofahrer viel Geduld brauchen. Neben dem Feierabendverkehr sorgen auch die mehr als 1000 Dauerbaustellen für Probleme. Hinzu kommen zusätzliche Sperrungen, etwa durch Blow-ups durch die Hitzewelle von letzter Woche. Ähnlich kritisch sehen die Autoclubs die Lage morgen Vormittag. Erst für Sonntag rechnen ADAC und ACE mit einer entspannteren Situation. Tanja Wagner, Nachrichtenredaktion.
1: Zum Fußball. Europameister Spanien steht bei der WM im Achtelfinale. Das Team gewann in Los Angeles 3:0 gegen Österreich. Spanien trifft im Achtelfinale entweder auf Portugal oder Kroatien.